Silberschweigen ist Gold, sagt das Sprichwort, aber bei Gott ist es anders. Rede und schweige nicht. Ich bin mit dir und niemand soll dir schaden. Tu es aber weise. NHCHT einfach nur plappern. Der Heilige Geist zeigt dir die Situation. Das war eine

Bruder Mike hatte mal folgenden Traum. Er war in seiner Gemeinde im Norden Ostfriesland und die Leute waren versammelt. Alle waren am Heulen und am sie klagten und sie geißelten sich und sagten, oh, der Herr kann mich gar nicht lieben, ich bin so voller Sünde. Und das machten alle gemeinsam. Während Mike das beobachtete, sah er, dass vorne da im Altarraum über dem Predigtpult ein großes beleuchtetes Schild hing mit einem Schriftzug. Der Schriftzug, der geschrieben war, das war das Wort Sünde. Ja, Mike wunderte sich, dass das da hing und alle machten weiter und sie beklagten sich und ja, sie geißelten sich und sie beschimpften sich selber und alle heulten und schluchzten, weil der Herr kann uns gar nicht lieben. Im nächsten Augenblick flog die Tür im hinteren, im gegengesetzten Raum, Ort, ja, im gegengesetzten Ende des Raums auf. Eine Person kam herein. Sie ging schnellen Schrittes den ganzen Gang hinunter bis zum Altarraum, dort wo die Predigtkanzel stand unter dem Schild und rief, wer hat dieses Schild dorthin gehängt? Sollte nicht dort mein Name hängen? Hat mein Blut nicht gereicht? Bin ich umsonst gestorben, vergeblich gestorben? Dann erklomm Jesus diese Kanzel, er benutzte sie als Leiter, riss dieses Schild herunter von der Decke und schmiss es auf den Boden, sodass es in 1000 Stücke zersprang. Dann ging er wieder Richtung Ausgang, knallte die Tür hinter sich zu und war verschwunden.

Kurz nach meiner ersten Begegnung mit Jesus und meiner Lebensübergabe an ihn hatte ich folgenden Traum. Es war Nacht und ich war in einer Wüstenlandschaft, durch die ein Fluss floss. Am Ufer dieses Flusses waren überall Höhleneingänge, die in die Tiefe, in das Erdreich hinabgingen. Ich hatte einen solchen Höhleneingang erreicht. Der Höhleneingang war beleuchtet mit kleinen solchen Aladins Wunderlampen, also solchen Öllämpchen, die in Ablagen gestellt waren, dort rechts und links in das in die Abgänge, in den Lehm oder in den Stein, in das Gestein dieser Treppen, die in den Untergrund hinabführten. An den Wänden waren neben den Öllampen auch Davidsterne eingehauen als Reliefs. Ich ging diese Treppe hinunter, ich folgte den Stufen.

und traf unten in einem großen Raum in dieser Höhle eine Schafsherde. Die Schafe waren merkwürdig. Sie hatten Hundegebisse, ja. Und ein Schaf biss mich auch gleich erstmal. Als ich erwachte und über den Traum nachdachte, war es mir klar, das ist dieser Traum spiegelt meine Situation wider. Dunkelheit liegt über der Erde, aber da ist der Fluss des Lebens. Und die Wüste ist die Welt ist leer, Wüste und leer, so war mein Leben. Aber ich habe den Fluss des Lebens gefunden und an diesem Fluss des Lebens waren überall Gemeinden, das waren die Höhlen mit den Schafen. Die Schafe waren Gemeindemitglieder und diese Gemeindemitglieder waren ganz speziell meine Glaubensbrüder, die Geschwister, die ich in der Jesusgemeinde gefunden hatte, denn die waren ein bisschen speziell. Die waren nicht so harmlose Schafe, die bissen, die hatten Hundegebisse.

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1: Es ist sensibel, den Geist des Herrn Christi zu hören. Man spürt es einfach. Man merkt seine Gegenwart einfach. Er ist nicht aufdringlich und manipuliert nicht. MSN spürt den Frieden im Herz. Dann hat man die Chance, ja oder nein zu sagen. Die Sensibilität muss wiederkommen, ihn zu hören. Das Gewissen muss wiederhergestellt werden, ihn zu hören. Dann kann wieder das wiederhergestellt werden, was der Heilige Geist möchte. Das Gewissen ist aber oft abgestumpft und kann nur noch schlechte Sachen hervorbringen. Dafür ist Christus gekommen, durch seinen Geist dies zu ändern. Das war eine

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4: We're dealing!
5: Prost. Wir haben Konferenzwochenende. Na, dann kommen ja wieder die ganzen Paradiesvögel aus Deutschland angeflogen, wa? Paradiesvögel? Du meinst wohl komische Vögel. Ja, komisch sind die auch. Suchen auf den freikirchlichen Konferenzen halt das Paradies auf Erden, finden es aber nicht. Ich habe da wieder eine Frau zu Hause, eine Woche lang, die ich nie geheiratet hätte. Total verändert. Ja. Das wirkt wie Gift, diese Konferenzen. Meine Frau wird echt zum Drachen. Ja, ja, unsere Fürbitte-Drachen eben. Noch ein Frustlöser? Gib her. Prost.
6: Shabbat Shalom.

0: Guten Morgen, Sister. Guten Morgen, Doktor. Dein Kaffee. Weißt, was ich rausgefunden hab, Sister?
1: Nein, Doktor, komm, erzähl.
0: Ich hab rausgefunden, dass ganz viele Prediger uns Christen zur Einheit zwingen wollen.
1: Ist das so?
0: Ja, das ist so, Sister. Und sie wollen, dass wir immer nur um den heißen Brei drum herum reden und niemanden wehtun.
1: Oh, Doktor, das ist nicht gut. Ich mag keinen Einheitsbrei.
0: Nein, Sister, Jesus war auch nicht so. Der hat immer Klartext geredet und gesagt, er sei nicht gekommen, Frieden zu bringen, sondern um der Wahrheit willen Spaltung.
1: Ach, Doktor, wenn wir dich nicht hätten.
0: Ja.

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1: In diesem Land ist ein Geist. Der heißt Anti-Judaismus. Er hasst Judah. Er hat gerufen, Judah verrecke.

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1: Hey Erdo, kommst du auch zu Türkenwahlen? Ey, krass, Alter. Nix Türkenwahlen. Wahlen Türken. Hey Erdo, was machst du? Das geht nicht. Jeder Türke nur eine Stimme. Du kannst da nicht 1000 Zettel reinschmeißen. Doch ich kann. Ich Präsident. Ich bin viele. Ey, voll krass, Alter. Ey, voll krass, Alter. Ey, Erdo.

Geist ist eins im Lehren der Apostel und drei Dinge. Gemeinsam Essen und Gemeinschaft und Gebet, vier Dinge brach vor gut. Alles in Demut aus der Vergebung. Ja, Gott ist gut. Er wirkt alles wieder rückwirkend auf Return zu seiner Zeit bald. Werkseinstellung herstellen. Das war ein...

0: Shabbat Shalom.
1: And I promise you rain in your generation, says the Lord.
2: Und der Herr sagt, ich verspreche euch Regen in eurer Generation.
1: I promise you rain.
2: Ich verspreche euch Regen.
1: I promise you rain.
2: Ich verspreche euch Regen.
1: Rain.
2: Regen.

0: Ihr werdet sie vergessen.
1: Yes, the dryness of yesterday.
0: Ja, die Trockenheit
1: is gone.
0: Von gestern ist vorbei.
1: You are a rain generation.
0: Ihr seid eine Regengeneration.
1: You can forget the days of drought.
0: Ihr könnt die Tage der Trockenheit vergessen.

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Danke, Jesus.

Priester Kompass ist der Leitung inne und weiß, was geht. Kompass ist wichtig für das allgemeine Priestertum. Die Wiedergeburt schenkt den Kompass zur Leitung. Priester Kompass ist wichtig zur Leitung. Punkt. Ende aus. Ja, Gott ist gut.

Einheit und Vergebung sind im christlichen Ding zwei unterschiedliche Dinge, aber auch nicht unterschiedliche Dinge. Es wird leider oft missbraucht, weil Christus will keine Einheit unter Zwangsverkauf. Vergebung kommt immer vom Herzen und vom Herzen soll die Vergebung kommen. Und oft geht es hinaus, dass eine Einheit mit Zwangsführung gemacht wird, nur um des Friedens willen, aber Zwangsverbund um des Friedens willen endet am Ende in Hass. Und dieser Hass muss durchbrochen werden. Man muss Wahrheit aussprechen können, eine Wahrheit, die zum Ziel führt, zu Christus und das himmlische Jerusalem hier auf der Erde schon bauen zu können, bevor es in der Realität kommt. Das heißt, dass der Frieden wirksam wird. Dies ist das Ziel einer von Christus geführten Vergebung, denn dieses muss wirklich entscheidend verwirklicht werden und nicht diese Zwangsver- und Zwangseinheit, Zwangsführung und Zwangsverein heißt Einheit, die bringt ihn, wie gesagt hast, hervor. Deshalb echt zu Christus gehen, zu Christus hingehen und er durchleuchtet das Herz und bringt hinein die Vergebung des wirklichen Herzens, dass das Herz rein ist, aber nicht unter das bedeutet man das ansprechen. Wir sind mündige Christen und dürfen ansprechen, was falsch ist und egal was die anderen denken, weil die anderen können. Meistens ist oft in der die anderen die Vergebung nicht möchten, die einfach voll Hasse sind. Deshalb ist es auch eine Siegkindergemeinde. Ja, das wird so hinkommen, wenn Christus kommt. Der wird alles aufdecken. Das wird das Ziel sein. Arme ND, Vergebung sind im christlichen Sinn eigentlich, ja.

Eins wollen wir noch. Wollen wir noch eins? Oh, nam, nam. Vater, Herr, du bist ein guter Gott. Und du hast uns von eh und je geliebt, Herr. Halleluja. Du hast uns zu dir gezogen aus lauter Güte, Herr. Halleluja. Und heute Morgen, Amen. Ah, Vater, ich danke dir, Herr, dass du uns einen Frühstückstisch. Ist noch sehr früh, aber egal. Du hast uns einen Frühstückstisch gedeckt. Halleluja. Und gieß uns überfließend ein, Herr. Halleluja. Wir dürfen trinken von deiner Gnade heute Morgen ganz frisch, ganz neu, Herr. Und du hast uns morgens sogar schon Wein angeschenkt, Herr. Halleluja. Nam, nam. Hui.

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Hallo liebe Hörer des Erweckungssenders. Ich heiße euch willkommen zu meiner neuesten Sendung. Das Musikprogramm steht schon. Die Comedy habe ich auch schon gemacht, die ihr wieder zur Halbzeit erwarten könnt. Das ist in diesem Fall wahrscheinlich nach anderthalb Stunden. Das habe ich alles schon vorbereitet. Nur das Predigtthema, das habe ich heute eigentlich noch nicht. Ich bin ja hier kein Entertainer in der Art von Thomas Gottschalk, der mit fliehenden Fahnen und immer happy und gut drauf sich hier zu Wort meldet und euch bespaßen und unterhalten will. Ich bin auch kein Frank Elstner, der mit Akribie und großem Fleiß sich hinsetzt und euch die Welt erklären möchte. Ich erwähnte das ja an einer Stelle mal. Das ist eigentlich alles nicht meine Absichten, sondern ich bin eher der Elia auf dem Berg Karmel, der Ausschau hält nach der Wolke, die sich am Horizont, nach dem Regen, der kommen soll. Es gibt da die Geschichte, dass im alten Israel dieser Prophet Elia, der pflegte sich auf dem Berg Karmel aufzuhalten. Und er hatte irgendwann, dem König Ahab prophezeit, es wird nach langer Zeit der Trockenheit, die im Land Israel war wegen der Sünde, auch dieses Königs Ahab wird es jetzt zu Regen kommen. Gott wird sich des Landes erbarmen und Regen schicken, sodass die Ernte dieses Jahr was wird. Dann ging er auf diesen Berg Karmel und er saß dort hoch oben und schaute Richtung Mittelmeer und guckte. Und dann sah er irgendwann, dass sich eine kleine Wolke bildete, groß wie eine Faust, und die wurde dann immer größer. Und dann sandte er einen Boten los, der dem König Ahab mitteilen sollte, was der Herr durch mich, den Propheten Elia, verheißen hat, kommt. Regen ist in Sicht, Wolken bilden sich am Horizont und sie werden das Land bewässern. Ich bin eher der Rufer in der Wüste, der Täufer Johannes, der ja nicht in Jerusalem predigte oder in den Vororten oder auch nicht dort vor dem Tempel, wo die Menschen waren, sondern er war merkwürdigerweise draußen in der Wüste. Ja, er war in der judäischen Wüste, am Jordan. Das ist muss irgendwo da sein, wo der Jordan schon hinabsteigt zum Toten Meer. Das Tote Meer kann man vom Ölberg von der Rückseite aus sehen. Ich war mal dort. Man kann es erahnen, diese Senke. Es deutet sich an in der Ferne am Horizont, circa 40, 50 Kilometer Entfernung von Jerusalem. Man schaut von oben, von dem Berg eben dort runter in die Ebene hinein. Und dort deutet sich durch einen dunklen Fleck diese Senke des Toten Meeres an. Und irgendwo da, auch wo Jesus eben diese 40 Tage unterwegs war und vom Teufel versucht wurde. Dort war Johannes der Täufer, am Jordan, und dort predigte er. Und irgendwie hatten ihn die Leute entdeckt, und vielleicht war das eine Furt, wo man durchgehen konnte, obwohl der Jordan da überall nicht so besonders groß ist. Aber es war vielleicht in der Zeit vor 2000 Jahren noch anders als heute. Heute ist der Jordan kanalisiert, mehr oder weniger. Das Wasser wird abgeleitet. Das ist nicht einfach nutzlos für die Menschen jedenfalls. Vom See Genezareth hin zum Toten Meer läuft und dann da verschwindet in dem Salzwasser, sondern das wird ja in Israel stark genutzt. Ja, und so irgendwie hatten die Menschen den Johannes, den Täufer, da in der Wüste entdeckt, und dann pilgerten sie in Scharen zu ihm hinaus. Das ganze jüdische Land und Jerusalem ging zu ihm und ließ sich taufen zur Vergebung der Sünden. Ja, und so bin ich. Ich bin kein freudiger Unterhalter, kein Entertainer, der euch hier Sendung für Sendung mit neuer, frischer Musik und guter Laune und toller Information über alles Mögliche versorgt, sondern ja, ich warte. Ich warte auf das, was Gott mir gezeigt hat, schon 1997, nämlich, dass er eine Erweckung in Deutschland machen will, so wie sie in Wales geschah. Und das habe ich immer wieder erwähnt. Dort sind mehrere hunderttausend bis zu 3 Millionen Menschen
haben in Wales 1904, 5, 6 eine Begegnung mit Jesus gehabt und die haben die gar nicht gesucht und Jesus will so etwas tun. Die ganze meine alte damalige Heimatgemeinde, die Jesusgemeinde in Rinteln, hat damals auch in dieser Richtung gebetet und dafür Glauben gehabt, dass so etwas passieren kann. Wir hatten von Erweckungen gehört und die eben in anderen Teilen der Welt geschehen waren. Es war immer wieder in England passiert und immer wieder in den USA passiert. Und es gab auch Erweckungen in Deutschland. Auch selbst in der Jesusgemeinde selber war eine Erweckung, die 1990 ungefähr begann. Und dort hatten also die Gemeindeleitung aus eigener Anschauung und Erkenntnis gesehen, wie das aussieht, dass eben Menschen, dutzendweise war es dort, bis zu 100, 150 Leute strömten von der Straße hinein in die Gemeinderäume, die damals in der Bäckerstraße mitten in der Altstadt Rintlens waren. Und zwar waren das alles Leute, die es ziemlich nötig hatten, irgendwie Hilfe zu bekommen. Es waren eben da Anfang der 90er viele Leute, die irgendwie mit, ja, in früheren Jahren angefangen hatten, mit Drogen herum zu experimentieren, Drogen auszuprobieren und inzwischen so ein bisschen runtergekommen waren, Probleme hatten, drogensüchtig waren, die auch wahrscheinlich die Richtung im Leben verloren hatten. Anfänglich das Abenteuer des Konsums von Haschisch und anderen Drogen war dann irgendwann nur noch zu einer Gewohnheit geworden, die man nicht mehr lassen konnte. Und viele hatten dabei den Boden unter den Füßen verloren. Und so kamen da an die 100 Leute aus der Drogenszene. Die Drogenszene Rintelns strömte in diese damals noch Iktus-Gemeinde genannte freie christliche Gemeinde hinein mit ihrer Teestube, die vorne vor dem Versammlungssaal davor geschaltet war. Es war ein kleiner Raum mit einem Buchladen, wie es in vielen Städten heute noch üblich ist, so wie sich freie christliche Gemeinden in den Städten präsentieren. Und es wurde nicht nur Bücher verkauft und Musik, damals CDs und Kassetten und Schallplatten noch, sondern es wurde dort auch Tee verkauft. Ja, und der Tee wurde auch ausgeschenkt. Man konnte immer reinkommen und mit Leuten, die Tür war offen von morgens 8 bis abends 18 Uhr. Und es war immer irgendein Ansprechpartner da. Einer der Gemeindemitglieder hat da immer Ladendienst gehabt. Ich habe das auch mal gemacht. Und ja, so konnte man dort Tee trinken und Kaffee trinken. Es wurde immer irgendeiner von den Tees, die auch verkauft wurden, wurde dann gekocht, aufgebrüht und stand immer eine große Kanne. Man konnte immer gerne, war man eingeladen, reinzukommen und zu quatschen, über Jesus zu quatschen. Diejenigen, die dort Ladendienst hatten, die teilten ihre Erfahrungen mit, die sie mit Jesus gemacht hatten. Dass sie selber von Krankheiten geheilt wurden, dass aus ihnen Dämonen ausgetrieben wurden, dass sie von Süchten, von Drogensüchten, von schweren Krankheiten, von schweren Krankheiten geheilt oder von Drogensüchten befreit wurden. Ja. Diese Erweckung hatte diese Iktus-Gemeinde, die heutige Jesusgemeinde in Rinteln, erlebt. Das war 1990 und in den Folgejahren war eine große dynamische Entwicklung dort. Es hat es auch gegeben im Großraum Nürnberg, Erlangen, Fürth. Dort war es auch unter den Bedürftigen, denn Jesus ist gekommen, das Verlorene zu suchen. Und da habe ich mal auf einem Konzert bei uns dort damals in der Gemeinde die Eva Loven kennengelernt. Die hieß am Mädchennamen noch anders. Die hat dann die amerikanische Armee stark präsent ist in Erlangen-Fürth, einen amerikanischen Soldaten geheiratet. Deswegen hat die so einen merkwürdigen Nachnamen. Naja, Loven. Das spricht sich aber im Lohn aus. Und die war eine Musikerin, die versucht hatte, ja, in den 80er Jahren, in den 70ern und 80ern, vielleicht auch noch mit der neuen deutschen Welle, Erfolg zu haben und war dabei auch ein bisschen unter die Räder gekommen. Sie hatte aber eine freikirchliche Schwester, die viel für sie gebetet hat. Sie hatte dann auch inzwischen angefangen, diese Eva Loven mit Drogen herum zu experimentieren und das hat ihr nicht so gut getan. Die Schwester machte sich wirklich große Sorgen und es war dann dort auch, dass sie in diese Eva Loven, die Musik-CDs könnt ihr finden, die sind zum Teil sehr schön,
wenn ihr das eingebt bei, ich weiß nicht wo, im Internet, auch im Asser Verlag, Eva Lohn, da werdet Loven, L-O-W-E-N, und der Vorname ist eben Eva, ne? E-V-A, dann werdet ihr was über sie finden. Kann ich empfehlen, diese Musik. Und ja, sie hat auf ihrem, irgendwann, das hat sie dann bei uns in der Gemeinde dort erzählt, auf ihrem Bett gesessen an einem Abend und war sehr verzweifelt, weinte sich die Augen aus dem Kopf und plötzlich begann mit ihr ein, ja, die Wiedergeburt. Und es begegnete ihr Jesus und sie wusste gar nicht, wie ihr geschah, weil sie hat das bestimmt nicht gesucht gehabt, aber es kam zu ihr. Im Nachhinein war sie sehr glücklich darüber und sie dankt ihrer Schwester dafür, dass sie für sie gebetet hat. Und ihre Musik beschäftigt sich viel mit der Verarbeitung dieser Zeit. Ja, dass sie vor eben gesichtslosen Massen gestanden hat. Sie hat dort versucht, als Sängerin ihre Karriere zu machen. Und das war alles nicht so einfach und es war sehr demütigend und mit der Plattenindustrie und wenn man da so eben Auftritte braucht, wie das eben ihr nicht so gut getan hat. Das alles berichtet die Eva Loven. Und da war Erweckung. Sie war nicht die Einzige, die dann dort in diese freikirchliche, schon bestehende Welt hineinströmte. In den USA war es ja auch der Fall. Das war in den Anfang der 70er, dass die Jesus People unterwegs waren oder die dafür bekannt wurden aus dieser Zeit. Das waren auch alles Hippies, ich habe da schon an anderer Stelle erwähnt, die auch irgendwie am Ende ihres Weges waren. Ich glaube, Bernhard Koch hat mal ein Buch darüber geschrieben, am Ende des Regenbogens, der sich da mit dem Scheitern dieser Hippie-Bewegung beschäftigt, denn der war selber auch einer. Bernhard Koch, ist mal ein ehemaliger Leiter aus der Jesus-Gemeinde in Rinteln. So, ja, darauf warte ich. Ich warte auf eine Erweckung, die Gott mir gezeigt hat, dass er die hier machen will. Und ich kann euch heute ein bisschen was erzählen über ein Buch, das ich gelesen habe. Und zwar heißt das Deutschland Lutherland. Es ist von der Autorin Christine Eichel, eine Frau, die viel studiert hat, die viel gemacht hat, bis hin zu Fernsehmoderation und Regieführung im Fernsehen, hat Philosophie studiert, Musikwissenschaften, Kunst und Literatur. Eine sehr kluge Frau, die aus einem Pastorenhaushalt stammt, einer evangelischen Kirche und die sehr detailliert in ihrem Buch nachweist, wie sehr doch Luther unser Land geprägt hat. Wie sehr Luther von der lutheranischen Kirche geprägt ist, durch den Protestantismus. Und das tut sie da auf 240 Seiten. Ich habe das Buch mit großem Interesse gelesen, kann ich euch empfehlen. Deutschland, Lutherland ist jetzt erschienen im Zusammenhang, dass wir ja dieses Lutherjahr haben und

nur das getan, sondern er hat auch diese 95 Thesen als einen Rundbrief innerhalb der katholischen Briefe an seine Vorgesetzten geschrieben. Denn Luther war nicht irgendjemand und er war nicht ein kleiner, machtloser Mönch, sondern er war Doktor der Theologie und Professor an der Wittenberger Universität und er war sogar der Leiter dieser Universität und als solcher hat er sich eben mit theologischen Fragen beschäftigt. Er hatte auch das Recht, sich mit diesen Fragen zu beschäftigen, denn damals war es noch so, dass man ein Doktor sein musste, Doktor der Theologie, um über Fragen der Theologie und des christlichen Glaubens überhaupt diskutieren zu dürfen. Ja, also so jemand wie ich, der also nur Laie ist und oder auch Petrus, der ja nur ein Fischer war, zwar mit Jesus unterwegs war, aber ja nicht Theologie studiert hatte, so wie zum Beispiel der Apostel Paulus. So jemand hätte damals nicht an einer Diskussion über den christlichen Glauben teilnehmen dürfen. Das war nur Doktoren vorbehalten. So, aber Luther war ein Doktor und deswegen schrieb er eben und sah diese 95 Thesen, sandte sie an die Bischöfe und seine Vorgesetzten innerhalb der katholischen Kirche, innerhalb seines Ordens der Augustiner. Und damit begann die Reformation. In dem Zusammenhang ist eben jetzt dieses Buch erschienen. Ich werde euch ein bisschen daraus erzählen heute. Ansonsten ist es irgendwie sehr ruhig. Es ist Ruhe nach dem Sturm. Wir haben ja die türkische Regierung, Herr Erdogan, haben die Wahlen gefälscht, so dass sie auf jeden Fall, dass das eingetreten ist, was ich auch schon befürchtet habe, was anzunehmen war, dass es eben ein Ja gibt zu diesem Referendum, ja, dass da jetzt die in zwei Jahren wird dann da die Verfassung geändert, aber das wird ja nicht, soll ja nicht zuallererst unser Schade sein. Der Oliver Welke in der Heute-Show im ZDF, der hat so schön gespottet: Hallo, ihr Türken, wolltet ihr uns mit diesem Ergebnis bestrafen? Aber nur mal zur Information, ihr macht euren Staat kaputt, nicht unseren. Ja? Ihr macht eure Türkei kaputt, nicht Deutschland. Ihr habt dem Herrn Erdogan quasi die Befugnisse eines Diktators gegeben. Gut, damit müsst ihr dann klarkommen. Da ist auch so ein bisschen Stille nach dem Sturm. Obwohl jetzt, aber das Treiben dort geht weiter, Verhaftungen, all das, was eben in Diktaturen üblich ist. Frankreich hat zum ersten Mal gewählt, die Rechtsradikale, die Nationalsozialistin Marine Le Pen hat nicht die Vorwahlen quasi gewonnen, sondern der stärkste Kandidat ist dort dieser liberale Emmanuel Macron. Das ist sicherlich für Frankreich gut, das hatte ich vorher auch schon gesagt, obwohl ich mir es fast gewünscht habe, dass Marine Le Pen die stärkste Kraft wird und am Ende auch dann in 10 Tagen wird die Stichwahl sein zwischen den beiden dann und dann wird Frankreich einen neuen Staatspräsidenten haben. Ja, aufgrund meines Traumes, dass ich ja diese Frau Le Pen, dass ich ihr da ja im Zug begegnet bin mit meinen durchgelaufenen Arbeitsschuhen, ich erinnere daran, und dazu ihr hingehe und ihr das Evangelium erkläre, habe ich mir, aus Egoismus gewünscht, dass sie ja die neue Präsidentin wird, weil dann wäre ich überzeugt, in dem Augenblick, wo sie Staatspräsidentin wird, da wird sie auch von neuem geboren werden. So deute ich mir meinen Traum, den ich da hatte, und wenn sie von neuem geboren wird, dann würde das also die Erfüllung meines Traumes sein, dass dann die Erweckung in Europa beginnt. Nun habe ich aber nicht geträumt, dass sie Staatspräsidentin wird, sondern nur, dass ich zu ihr hingehe. Also ich bin da selber noch, bin selber ratlos und überlege und gucke und frage mich und frage Gott, was ist das alles, wozu war das gut? Da reden wir gleich weiter drüber. Viel Spaß bei der Musik, die ich für euch rausgesucht habe.

Auf Gott zu warten ist nicht einfach. Gott zu dienen ist nicht einfach. Es ist einfacher eigentlich, selbst die Dinge in die Hand zu nehmen und was zu tun. Denn das ist unser menschliches Wesen. Das ist ja auch gut so, dass wir, wenn es so ist, dass wir gerne die Ärmel hochkrempeln und was tun möchten. Ich möchte auch gerne was tun und deswegen mache ich hier den Radiosender. Während ich darauf warte, dass Gott diese Erweckung macht, denn die kann nicht ich machen. Ich kann das nur verkünden, was er mir gezeigt hat. Und das habe ich hier oft genug getan und auch schon damals in Gemeinden, in denen ich war. Ja, ich habe mir dadurch sogar vielleicht die Feindschaft vieler meiner Glaubensgeschwister zugezogen, weil durch sie dann der Teufel auf mich neidisch wurde. Weil der will natürlich keine Erweckung. Ja. Erweckung verändert das Land. Und Erweckung ist das Kommen des Reiches Gottes. Das will der Teufel natürlich nicht. Dem guten Elia da oben auf dem Berg Karmel, das wird auch nicht so leicht gewesen sein, darauf zu warten, Wochen und Monate, wenn Gott was verheißen hat. Dem Abraham, dem verheißt Gott in frühen Jahren, in jungen Jahren schon einen Sohn. Mit über 90 hat er immer noch keinen Sohn. Er hätte bestimmt gerne Nachkommenschaft gesehen. Er hätte bestimmt gerne den Sohn gesehen, dem er alles vererben kann, was er so besaß. Und eben auch Kinder zu sehen, die vor ihm, ja, seine eigenen Kinder zu sehen, die zu seinen Füßen spielen und über die er sich freuen kann. Kinder bringen bringen neues Leben und Lebendigkeit in unser Leben und auch Freude. Ein US-amerikanischer Prediger fragte sich mal, er kam auf diesen Satz, dass wir Gott segnen. Das hat er ja irgendwo gehört gehabt in irgendeiner Predigt. Und er fragte sich selber, wie ist das? Wie segnen wir Gott? Warum sind wir ein Segen für Gott? Er verstand das nicht, weil wir aus dieser freikirchlichen Tradition überhaupt so als Menschen, wir fühlen uns ja eher als Schuldige und haben ein schlechtes Gewissen und wir machen ja andauernd, wir gucken nur auf unsere Fehler. Das ist unserer Predigtradition so heraus, dass wir uns selber anklagen und die Prediger klagen uns an oder das Wort Gottes klagt uns auch an, wenn wir es denn so lesen. Und er fragte sich, wie kann das denn sein, dass wir Gott segnen? Der segnet doch uns. Ja, also er wollte da genauer drüber nachdenken und er sagte seiner Frau, ich fahre mal übers Wochenende hoch in unsere Jagdhütte, in den Wäldern von, weiß ich wo da, Washington an der Ostküste, sagen wir mal, dass es da war, ich weiß es nicht mehr, aber irgendwie war das so mit seiner Jagdhütte. Ich bin dann weg ich brauche mal die Ruhe und die Einsamkeit. Ja, ich muss mal allein sein mit Gott. Das nicht, dass die Kinder mich ablenken und deswegen, also ich bin jetzt weg, komme Sonntagabend wieder. Dann ist er losgefahren und in seine Jagdhütte und als er da angekommen ist, hat er sich dann eingeschlossen, auch alles zu Hause gelassen, was ihn hätte ablenken können, Handy und so weiter. Ja, und dann fing er an, Bibel zu lesen und fing an zu beten. Aber kam irgendwie nichts. Er war nur abgelenkt mit den Gedanken an zu Hause, war mit den Gedanken bei seiner Frau und den Kindern. Er konnte sich überhaupt nicht auf das Beten konzentrieren, auf die Zuwendung hin zu Jesus, zum Heiligen Geist, zum Vater, sondern er dachte andauernd nur, er hatte Hunger, er hatte wohl auch nicht so viel mitgebracht, dass er sich jetzt für Samstag und Sonntag dort hätte verpflegen können. Er dachte andauernd nur über Pizza nach, dass er jetzt eine Pizza bestellen wollte, so hat er das erzählt gehabt. Und hatte so eine Sehnsucht nach seinen Kindern. Er hatte so eine Sehnsucht nach seiner Frau und seinen Kindern, sodass er irgendwie das Ganze abbrach, sagte, bringt jetzt hier nichts. Ich fahre wieder nach Hause. Also er setzte sich in seinen Wagen, fuhr von der Jagdhütte wieder zurück in die Stadt, wo er lebte, zu seiner Frau und Kindern. Und als er dort die Tür aufschloss, da kamen seine Kinder ihm entgegengelaufen und fielen ihm um die Beine. Und der eine sprang ihm und er nahm sie auf den Arm und er sagte sich selber so, was segnen mich diese Kinder doch? Und da war es ihm klar. Da war es ihm klar, wie wir unseren Vater im Himmel segnen. Ja, genau so. Wir sind seine Kinder. Und Kinder segnen dich.
Du guckst, ja, du liebst Kinder aus ganzem Herzen und du guckst nicht als Vater darauf, was sie verkehrt machen, was sie falsch machen. Wenn sie was falsch machen, dann sagst du ihnen, wie sie es richtig machen sollen, aber sie segnen dich und du liebst sie. Und sie sind der Inhalt deines Lebens, genau wie deine Frau. Und Kinder segnen denjenigen, der Kinder hat. Und so segnen wir den Vater im Himmel. Ja, wie kam ich denn jetzt dahin? Das weiß ich jetzt wieder überhaupt nicht. Mir ist mal wieder der Faden gerissen. Ich guck mal, was ich hier erzählt habe und dann geht es gleich weiter nach der Musik.

Ja, okay. Also ich hatte da irgendwie jetzt den Anfang genommen bei Abraham und dass ich sagte, es ist nicht einfach auf Gott zu warten als und Gott zu dienen als Propheten. Ja, es ist einfacher, in die Fußgängerzone zu gehen und Traktate zu verteilen oder ja, Lobpreis zu machen, irgendwas anzufassen oder ja, oder wie andere Dinge, eine Teestube zu machen. Maria, Mutter, wie heißt sie, Mutter Teresa, die Kranke eingesammelt hat, obwohl das natürlich eine Arbeit, und Sterbende da in Kalkutta, obwohl das natürlich eine Arbeit ist, die auch sehr belastend ist, und dafür muss man dann auch der richtige Mensch sein, sonst kann man das gar nicht, dass man so viel Tod und Elend sieht und sich dann da aufopfert als eine Italienerin in einem fremden Land in Indien. Aber das ist schon, ja, auf Gott zu harren als Prophet und darauf zu warten, dass das Realität wird, was er gesagt hat. Ich glaube, das ist vielleicht eins der schwersten Dinge, die es gibt, weil, ja, weil die Zeiträume, die Gott da hat, die sind nicht unsere Zeiträume. Der François Botes, vielleicht kennt ihr den, ein Prophet, ein singender Prophet, der viel in Deutschland unterwegs war, er kommt aus Südafrika, er hat das aber selbst mal so erlebt und gesagt, wenn du glaubst, es dauert lange, dann wisse, es dauert länger, es dauert viel länger. Ihm war das auch mal so gegangen, dass er auf irgendwas gewartet hat und das hat, er wusste irgendwie schon, es wird lange dauern, aber es hat so unendlich viel länger gedauert, als er gedacht hat. Hätte er niemals vermutet, dass es so lange dauern würde, worauf er da warten sollte. Und aber Gott braucht unser Ausharren, Gott braucht unser Warten, weil das hat was mit dem Vater Unser zu tun, denn unser Warten ist eben dann ein Gebet. Wenn wir eine Verheißung oder etwas gesehen haben, was Gott tun will, und das glaubend annehmen und das glauben und damit durch die Gegend rennen und das rumerzählen, ja, so wie ich das gemacht habe mit dieser Welserweckung, von der ich jetzt schon seit 1997 rede, dass Gott die hier in Deutschland machen will und darüber hinaus in Europa, dann ist dieses daran glauben und das im Herzen behalten, so wie ja die Maria es im Herzen behalten hat, dass sie die Worte, die ihr gesagt wurden über den Jesus, den sie ja empfangen wird, ja, ohne Zutun eines Mannes, sondern geschwängert durch den Heiligen Geist in gewisser Weise, ja. Nur dadurch konnte der Jesus in ihr werden, dadurch, dass sie glaubte. Das hat auch ein bisschen gedauert, dann nicht so lange, es waren dann wenigstens 9 Monate, ein bisschen mehr wahrscheinlich, weil das ging nicht sofort los, es hat auch noch einen Moment gedauert, glaube ich. Genau, das kann man da nachlesen im Lukas und so. Da ist ja die Geschichte, dass sie dann ihre Tante oder Cousine besucht, die den Johannes auch gerade empfangen hat. Ich glaube, ihre Tante ist das, ne? Und Gott braucht auf Erden Menschen, die ihm glauben. Und das Vaterunser sagt ja, da beten wir ja, Vater unser, der du im Himmel bist, geheiligt werde dein Name, dein Reich komme, dein Wille geschehe, wie im Himmel, so auf Erden. Und immer wieder sage ich es, der Himmel ist der Himmel des Herrn, aber die Erde hat er den Menschenkindern gegeben. Da steht im Psalm 115, Vers 16. Und das ist eben so diese Aufteilung. Ja, Gott kann hier auf der Erde nicht tun, was er will. Du kannst bei deinen erwachsenen Kindern nicht zu denen in die Wohnung gehen und dort das mal alles so aufräumen, wie es dir gefallen würde. Das geht nicht, auch wenn das deine Kinder sind, sondern du brauchst da schon eine Erlaubnis von denen. Wenn die dir erlauben, ja klar, kannst du mal meinen Keller entrümpeln. Ich habe es nicht geschafft die letzte Zeit. Vater, wenn du Zeit hast, du bist Rentner, komm gerne vorbei, hilf mir, pass auf meine Kinder auf, streich mir mein Haus an, mach dies und das und jenes. Mit Erlaubnis deiner Kinder kannst du das alles tun. Aber nicht ohne ihre Erlaubnissen. Auch wenn die Menschen die Geschöpfe Gottes sind, ja, wenn man das glaubt, so wie es in der Bibel steht, dass da einen Gott gibt, der diese Erde gemacht hat, er ist der Schöpfer von Himmel und Erde, auch wenn er hier alles erschaffen hat, wir seine Geschöpfe sind, die Menschen, so hat Gott doch nicht das Recht, hier auf Erden das zu tun, was er will, seinen Willen durchzudrücken,
sondern das ist wie mit den erwachsenen Kindern. Man muss ihnen ihren Willen respektieren und das tut Gott. Das ist unsere Würde als Mensch, dass Gott uns unseren Willen lässt. Ich habe neulich was anderes gesagt über den freien Willen, dass Gott unseren freien Willen nicht respektiert, nicht unbedingt respektiert. Das widerspricht sich jetzt. Ja, es ist eben mal so und mal so. Im Großen und Ganzen, ja, wenn wir dann eben, aber wenn wir beten, wenn wir beten, dass, wenn wir als Christen, als Kinder Gottes beten, dass der Wille, dass sein Name geheiligt wird, dass sein Reich komme und sein Wille geschehe, wie im Himmel so auf Erden, so geben wir Gott die Möglichkeit, dass er durch uns hier wirken kann. Ja, sonst wäre das Gebet ja nutzlos. Ja, nichtgläubige Menschen sagen sowieso, dass Gebet nutzlos ist, da ist ja kein Gott, kannst ja ruhig beten, aber da passiert ja nichts. Ich habe andere Erfahrungen und ich weiß auch, dass es da einen Gott gibt, der ist mir persönlich begegnet. Und wenn wir also Gott bitten darum, dass sein Wille geschieht auf Erden, dann geben wir ihm die Möglichkeit, dass er auf unser Bitten hin hier etwas tut. Denn wir sind Kinder, wir sind Menschenkinder, ich bin ein Menschenkind und mir ist diese Erde gegeben. Und wenn ich den Vater im Himmel bitte, dass sein Wille auf Erden geschieht, dann darf er das tun, weil ich ihn ja darum gebeten habe. Denn ich habe hier Vollmacht und das Recht, so etwas zu bitten. Ja, das ist der Hintergrund des Vaterunsers. Deswegen sollen wir das Vaterunser beten und das ist auch genau der Grund, wenn dich also Ungläubige fragen oder wenn du nicht glauben kannst und du fragst dich, warum lässt Gott das alles zu? Ja, das Böse in dieser Welt, warum lässt Gott das alles zu, wenn er doch allmächtig ist? Das ist doch Unsinn, das ist doch Blödsinn, wenn er ein allmächtiger Gott ist. Manche sagen, wenn es da wirklich einen allmächtigen Gott ist und der lässt all dieses Unheil zu, dann muss es echt ein Arschloch sein, dann will ich mit dem gar nichts zu tun haben. Das ist eine falsche Ansicht, weil die bösen Dinge in dieser Welt geschehen, weil Menschen das tun und nicht, weil Gott das tut oder wir beten zu wenig. Wenn wir mehr das Vaterunser beten würden, wenn mehr Menschen beten würden, dann würde auf der Erde mehr Gottes guter Wille geschehen und es würde weniger das Böse der Menschen geschehen. Ja, bei Facebook war da mal ein schöner Satz, die Frage ist doch nicht, warum Gott das zulässt, sondern warum wir all das Böse zulassen, was auf Erden geschieht. Naja, ist dann erstmal so, aber wir sind natürlich, was willst du jetzt gerade tun gegen das Böse, was in Syrien geschieht? Was willst du da tun? Wie soll man da, wir sind eben da ohnmächtig, ne? Wir sind nicht allmächtig und du kannst eben, wir können als Menschen, wir können nicht alle Probleme lösen. Wir können auch, wenn man das Elend und jetzt in Afrika, da gibt's wieder Hunger, Hungersnöte im Jemen, der Iran und Saudi-Arabien, die liefern sich dort einen Stellvertreterkrieg auf dem Boden dieses Landes Jemen. Ich kann mich noch erinnern an die Expo 2000 in Hannover, da war ich im Pavillon dieses Landes Jemen. Die haben da diese Häuser aus Lehm gebaut, die sind dann so schön mit Ornamenten und weißer Farbe versehen und die empfingen einen da und besprühten einen gleich mit ihren ätherischen Ölen, mit Sandelholz und ich weiß nicht was, das duftete alles ganz wunderbar. Ich war ja so hinterher so benommen, dass ich sogar mal meine Orientierungssinn verloren habe von diesen starken Rasierwasserdüften, die da versprüht haben. Ich vertrag das nicht so. Hat alles sehr gut gerochen. Zedernholz, Sandelöl und so weiter, Sandelholz. Aber das hat mich richtig besoffen gemacht. Es war eine eher orientalische zauberhafte Kulisse. Abends konnte man dort Tee trinken. Die Jemeniten waren dort in traditionellen Gewändern mit langen Dolchen, die sie die stark verziert waren und die in ihren Gürteln oder Bauchbinden steckten. Das war alles ganz witzig. Diese Expo Hannover war sowieso ganz witzig. Ich bin da an die 10 Mal gewesen, immer abends hingefahren. Das war für uns hier in der Region, im Großraum Hannover, war das wirklich eine tolle Sache. Und Hannover hat sich dadurch sehr positiv verändert. Es hat mehr Glanz bekommen und es ist Weltläufigkeit. Und was ganz Neues da hineingekommen. Das war sehr schön, das zu erleben. Und das ist immer noch da. Etwas von dieser Atmosphäre, die Gott da geschenkt hat. Und in diesem Jemen ist jetzt gerade, da wird also die Sunniten und die Schiiten bekriegen sich da. Und da ist Hunger. Warum lässt Gott das zu? Gott muss es zulassen, weil wir Menschen das tun. Weil die Erde gehört den Menschenkindern.
Und alle, die das dort machen, die dort eben Waffen liefern an die jeweiligen Seiten und die Bevölkerung aushungern, weil das in ihre kriegerischen Absichten passt, die werden alle ihr Urteil bekommen am Tag des jüngsten Gerichts. Das sollte sich jeder in dieser Welt klar sein, dass es diesen Tag geben wird und unser Tun wird auf unser Haupt kommen. Denn es werden Bücher aufgeschlagen werden und Menschen werden gerichtet nach dem, was in den Büchern aufgeschrieben ist. Ja, und die Menschen, die Kinder, die dort verhungern, ja, diejenigen, die daran Schuld tragen, denen wird Gott das auch sagen. Du bist daran schuld. Du hast so und so viele Leben auf deinem Gewissen. Du hast, ja, das wird ja den saudi-arabischen und den iranischen Staatenlenkern dann schon mitteilen am Tag des jüngsten Gerichts. Und so ist das mit der Verantwortung. Jeder trägt auf dieser Erde für sein Handeln Verantwortung. Ich auch, du auch, klein und groß, der einfache Mann auf der Straße und auch der Staatenlenker. Und Jesus redet ja von den Staatenlenkern und er sagt ja von ihnen, ihr wisst, zu seinen Jüngern sagt er, ihr wisst, dass die Mächtigen in dieser Welt ihre Macht missbrauchen und die Menschen quälen und ausnutzen und ausbeuten. Und ja, sie werden ihr Urteil kriegen. So, wie war ich da jetzt wieder hingekommen? Ja, der Hunger im Jemen, die Menschen, die zu uns kommen. Ich höre noch mal rein, was ich gerade so erzählt habe. Ich bin heute zerstreuter Professor und dann geht's gleich weiter.

unser Warten ist wichtig. Hätten die Juden nicht auf den Messias gewartet, dann hätte Jesus nicht kommen können. Hätten die Juden in der Zeit da der griechischen Besatzung und Unterdrückung freudig diese neue Lebensform des Griechentums angenommen mit den Olympiaden, ja, mit dass man Sport treibt und ein neuer Lebensstil, hätten die das freudig angenommen, wären da nicht diese Makkabäer-Brüder gewesen, die da mit Feuereifer gegen wüteten und alle, das kann man denen ja auch vorwerfen und sagen, wie konnten die das tun? Die haben ihre eigenen Leute umgebracht, die vom alten Gottesdienst nach jüdischer Sitte abfielen und da jetzt griechisch leben wollten. Die haben da, viele sagten, ist mir doch egal, ja, ist doch mal was Neues, diese alten Riten, ich kann mal was Neues ausprobieren, das ist doch nicht schlecht. Dann haben wir jetzt halt Priester, die nicht Jahwe dienen, sondern ja da eben dem, Zeus und diesen Göttern. Und ja, okay, dann die haben halt dann Schweine im Tempel, ist zwar nicht so schön, wir durften ja nie Schweine essen, Schweine sind ja eigentlich unreine Tiere, aber andere neue Zeiten, neue Sitten, ne? Andere Völker, andere Sitten. Und bevor ich mir jetzt hier Ärger mache mit den Besatzern da, diesen Griechen, die haben immerhin die Macht, da nehme ich doch die Lebensweise an, die haben und uns jetzt vorschreiben wollen. Jetzt machen wir ganz kurz Pause. Ja, ein Telefonat. Wo war ich? Ja, dieses Wüten der Makkabäer kann man, denke ich, nur verstehen, wenn man das dann so sieht. Gott war es wichtig, dass die Juden an dem ihnen verordneten Gottesdienst, ja, nach mosaischem Recht, dass sie den beibehielten, weil damit war eben die Erlösung der Menschheit, das Kommen von Jesus Christus verbunden. Und hätten die Juden das über Bord geworfen und hätten jetzt griechisch gelebt, hätten Zeus und so geopfert, dann wäre das verhindert worden. Und eigentlich war das der Vorlauf, die Geschichte Israels mit Gott war nur der Vorlauf dafür, dass das dann kommen konnte, ja, dass diese Heilsgeschichte mit Jesus für uns, für alle Völker beginnt. Und das hätte nicht passieren können. Und so war es dann auch Gott gewollt, dass diese Makkabäer-Brüder dass die sogar Menschen töten, die sich da dem griechischen Gottesdienst hingeben, weil das war eben wichtig, es war Gott wichtig. Unser Warten ist wichtig, unser Beten ist wichtig und Warten kann beten, kann ein Gebet sein. Der Bruder Mike hat mich mal gelobt an irgendeinem Punkt und hat gesagt, als ich dann eben schon viele Jahre darauf wartete, auch auf die Wiedervereinigung mit der Jesusgemeinde in Rinteln und auf diesen Predigtdienst, an den ich glaube, den Gott mir gegeben hat, dass der offenbar wird, also ich auch vor Gemeinden stehen kann, vor eben 40, 50, 100 und mehr Leuten, dann irgendwann predigen darf. Da hat Mike gesagt, Stefan, was du da machst, das ist ein Fasten. Mein Verzicht auf bestimmte Dinge, ja, ich habe eben verzichtet, mein Leben in meine eigene Hand zu nehmen, hätte ich vielleicht gekonnt, so ganz so ein Meister bin ich da nicht drin, weil mein Leben hat so ein bisschen einen Knick erlitten gehabt beim 20. Lebensjahr und ich bin eigentlich erst wieder mit 30 so in den Tritt gekommen und dann nur durch Jesus seine Hilfe. Ich habe dann angefangen zu studieren, ich habe Gartenbauwissenschaften studiert und mein Leben verlief nicht so ungebrochen und so erfolgreich wie das viele meiner Klassenkameraden, ja, die nach ihrem Schulabschluss erfolgreich irgendeine Berufsausbildung gemacht haben und längst heute mit 54, 55 Jahren, hat man ja sein Berufsleben eigentlich schon abgeschlossen und viele von denen sind sehr erfolgreich, haben was auf die Beine gestellt, sind schon das erste oder das zweite Mal geschieden, haben Kinder, haben vielleicht schon erwachsene Kinder und können auch mit 55 oder 54 auf ein Leben zurückblicken, das was vorzuweisen hat. Ich habe auf Jesus gesetzt mit 30
Und nachdem ich dann eben eine Berufsausbildung angefangen habe, wollte ich das aber nicht zu Ende bringen, sondern was ich in der Gemeinde erlebte, was dort passierte, das war so interessant. Die Krankenheilung, die ich sah, das Dämonenaustreiben, wie Menschen, wie auch wie ich selber, eben ja, Menschen, die total kaputt waren, wiederhergestellt wurden. Das war so faszinierend, dass es mir klar war, es gibt nichts Interessanteres, da will ich mitwirken. Das will ich in dieser Welt voranbringen. Das soll irgendwie mein Aufgabengebiet sein. Sonst, ja, mein Studium war interessant, aber ich wollte letztendlich nicht in einem Gewächshaus Tomaten züchten, ja, oder neue Sorten. Ja, das könnte ja auch sinnvoll sein. Man kann auch Tomaten aus Gewächshäusern schmackhaft machen. Man muss die nicht nur darauf züchten, dass die im Transport keine Quetschstellen bekommen. Das ist nämlich der Grund, warum unsere Tomaten meistens ein wenig Geschmack haben. Weil die werden dann ja aus Spanien hierher transportiert und die müssen diesen langen Weg von Spanien bis nach Deutschland müssen die unbeschadet überstehen. Und da erntet man sie A, halb reif, und B, erntet man sie so, man nimmt Sorten, die besonders transportfähig sind. Man hat dann eben, man kann auch Tomaten so züchten, dass die Geschmack haben. Das geht. Wenn ihr mal nach Frankreich fahrt, nach Italien fahrt oder nach Spanien selber fahrt und dort vor Ort mal Tomaten kauft oder auch aus eurem eigenen Garten mal eine gute Sorte selber angepflanzt habt, dann wisst ihr, wie Tomaten schmecken können. Ich weiß das besonders noch aus Italien früher im Urlaub mit meinen Eltern, dass die sehr lecker sein können. Und das hätte eine Aufgabe sein können, so also als ich für mich als Absolvent, ich wäre dann Diplom-Ingenieur der Agrarwissenschaften gewesen, Fachbereich Gartenbau, dann hätte ich eben ja in Saatgutfirmen, die hätte ich mitwirken können daran, dass man Tomaten kaufen kann, die nach was schmecken. Aber ich hatte mich dazu entschieden, dass ich ein Teil von diesem Reich Gottes sein wollte. Ich wollte den Teufel bekämpfen, denn Jesus ist gekommen, um die Werke Satans zu zerstören. Und da der Teufel, da der Satan mich versucht hatte zu zerstören, und der hatte mich echt im Griff, 10 Jahre lang oder sogar vielleicht länger, sogar ja, eben von meiner Geburt an bis zu meinem 30. Lebensjahr, hatte ich Rache im Sinn. Ich wollte mich rächen am Teufel, weil der hat mich wirklich fast umgebracht gehabt, und das habe ich ihm übel genommen, besonders nach meinem Rauswurf aus der Gemeinde, dass ich auch ihm zuschreibe, habe ich das sehr persönlich genommen und gesagt, Teufel, ich komme wieder, das ist nicht das Ende aller Tage, ich komme wieder, keine Frage, und ich werde mich an dir rächen. Luther sagte, ich will dem Teufel eine Pest sein, und das will ich auch. Und das ist also das sind die Beweggründe, dass ich also dann im Jahr 1995 schon so beschlossen hatte, ich will ein Diener Gottes werden, ich will irgendwie in diesem Reich Gottes Jesus dienen, ich will dieses Reich Gottes bauen, ich will innerhalb der freikirchlichen Bewegung irgendwie eine Aufgabe übernehmen, eine Aufgabe haben, aber ich wusste noch nicht so genau wie. 2002 hat dann Gott zu mir gesprochen, dass ich predigen soll, er will mich als Prediger haben. Das hatte er mir mitgeteilt. Das tue ich hier mit. Und ja. Das Warten auf Gott ist nicht einfach, aber Gott braucht eben uns Bodenpersonal, weil ihm gehört nur der Himmel, und nur auf unser Bitten hin kann er hier auf Erden etwas bewirken. Das Warten der Juden war wichtig, dadurch konnte Gott irgendwann seinen Sohn auf die Erde schicken. Das Warten der Maria war wichtig, dass sie schwanger wurde und die Schwangerschaft dann auch, dass sie Jesus zur Welt brachte. Und viele anderen haben gewartet. Abraham hat, wie ich erwähnte, hat gewartet, als er seine Verheißung empfing, er wird einen Sohn haben, und da hat er darauf warten müssen, bis er 100 war. Ja, der Josef im Gefängnis, der hat warten müssen, er hatte Träume, dass irgendwann Vater und Mutter und seine Brüder zu ihm kommen werden und sie werden sich vor ihm verneigen. Es waren dort, das waren im Traum, in Bildform waren es die Sterne, Sonne, Mond und 12 Sterne, die sich, oder 11 Sterne, die da zu ihm kamen.
und sich vor ihm verneigten. Er hat lange warten müssen darauf. Er war sein halbes Leben bis dahin im Gefängnis, bis er dann zum Stellvertreter des Pharaos wurde und für Ägypten und die ganze damalige Mittelmeerraum, die damals bekannte Welt, für Brot sorgte, weil er war so klug, dass er das wusste, dass er den Traum deuten konnte und er wusste, da kommen erst jetzt 7 fette Jahre und dann kommen 7 magere Jahre, Hungerjahre und man muss eben Getreide einsammeln, damit die Menschen zu essen haben werden und nicht verhungern werden. Und auch seine eigene Familie kam zu ihm und dann wurde das Realität, was er geträumt hatte. Er hatte viele Jahre vorher geträumt, was eines Tages Realität werden würde. Und ich denke, er wird sich auch nicht sicher gewesen sein, all diese fast 15 Jahre, die er von zu Hause weg war, von seinen Geschwistern und Eltern getrennt, was das alles war, wozu das gut war. Ja, erst verkauft als Sklave, dann ins Gefängnis geworfen, verachtet, als Verbrecher angesehen, kein leichtes Leben. Aber das ist der Gang, so wie Gott das macht auf der Erde. Ja, das scheint so zu sein. Und wie ich schon sagte, ich bin mir gewiss, dass Gott unser Warten braucht. Und Warten, so hatte mich Bruder Mike gelobt. Stefan, dein Warten ist ein Fasten. Und wenn wir selbst darauf verzichten, uns eben zu helfen, ja, Gott hatte mir viel verheißen. Er hatte mir durch die Bibel verheißen gehabt, nachdem er mir begegnet war: Ich bin gekommen, damit du Leben hast im Überfluss. Und die ersten Jahre meines Glaubenslebens

von Jesus sind und ich glaube das weiterhin. Und ich weiß, wem ich da vertraue. Ja, ich vertraue Gott. Ich vertraue dem, der das Wort ist. Am Anfang war das Wort und das Wort war bei Gott und das Wort war Gott und das Wort wurde Mensch. Jesus ist das Wort Gottes und was er sagt, das ist Fakt, das gilt. Gott verspricht sich nicht und Gott widerspricht sich nicht und was Gott gesagt hat, davon gehe ich aus, das ist meine Überzeugung, weil er in mir lebt und weil ich von neuem geboren bin, aus dem Geist Gottes. Ich glaube das, ich weiß es irgendwo auch in mir, was Gott gesagt hat, das gilt. Das ist, Gott nimmt das nicht zurück und das muss ich erfüllen. An anderer Stelle steht, das Wort, das Gott gesandt hat, kehrt nicht zurück, ohne bewirkt zu haben, wozu es gesandt wurde. Das Wort Gottes ist wie ein Hammer, der Felsen zerschmettert. Das, was Gott sprach, es werde Licht und es wurde Licht. Wenn Gott etwas gesprochen hat, dann wird das, auch wenn es lange dauert. Und wir haben dann die Aufgabe, darauf zu warten, auch wenn es schwer ist. Ja. Für mich sind 20 Jahre eine lange Zeit. Ich warte jetzt mehr als 20 Jahre auf bestimmte Verheißungen, die mir Gott gegeben hat. Eine Heirat, damit ein persönliches Glück, die Aufgabe zu predigen, diese Erweckung, die in Europa, in Deutschland sein wird. Abraham hat wesentlich länger gewartet. Ja, er wartete auf seinen Sohn 50 Jahre, auf den Isaak. Aber der Geschichte nach wurde er auch ein bisschen älter. Abraham wurde, meine ich, 127 oder 187 Jahre alt. Man ist damals wohl aufgrund der besseren Genetik noch älter geworden. Heute ist ja so, dass irgendwann spricht ja Gott, dass das Leben des Menschen 70, 80 Jahre währen soll. Und so ist es ja heute. Es sind wenige, die über 100 werden. Da gibt es da mal jemanden, vor kurzem ist eine Frau gestorben, glaube die älteste Frau der Welt, die war eine Deutsche sogar, 116 und eine Französin 116, 117 Jahre alt, aber das ist doch dann sehr selten. Und irgendwann muss man sowieso sterben und diese ganz Alten, die sagen dann ganz oft, ja Gott hat mich vergessen abzuholen, der Tod hat mich vergessen. Und die wissen gar nicht so recht, warum sie noch leben und sie empfinden das Leben auch nicht mehr so unbedingt lebenswert. Was scheinbar mit dem Alter dann wirklich passiert ist, dass man lebenssatt ist und dass man eigentlich, diese über 100-Jährigen haben keine Angst zu sterben. Das ist dann ganz erstaunlich, dass also da dass man auch lebenssatt vor allen Dingen ist und dann den Tod eigentlich, der unausweichlich dann eben dann doch auch da kommt, als normal ansieht. Ja, unser Ausharren ist für Gott wichtig. Das zeigt auch die Geschichte der biblischen Person, die ich gesagt habe. Man könnte auch wahrscheinlich aus der Neuzeit andere Beispiele dafür finden. Vielleicht weißt du das selber auch, ja, dass man in der Bibel steht es, durch Ausharren und Geduld erlangen wir die Verheißung, so steht es. Und worauf wir warten, ich hatte dieses Buch erwähnt über Deutschland-Lutherland, was ich euch sehr empfehlen kann, Christine Eichel, warum uns die Reformation bis heute prägt. Wenn man dieses Buch liest und was diese Frau beschreibt, dann, sie ist 1959 geboren, studierte Philosophie, Literatur, Musikwissenschaften, das hatte ich schon erwähnt. Und sie hat auch noch ein anderes Buch geschrieben, Das deutsche Pfarrhaus, Hort des Geistes und der Macht und Deutschland, deine Lehrer. Auch interessante Titel, wie ich finde, wenn man dieses Buch liest. Das ist ein hohes Lied auf das Christentum im Grunde. Und wenn ich vielleicht darüber ein bisschen was erzähle, dann kann man verstehen, also die Reformation war in gewisser Weise Erweckung. Da kann man auch verstehen, was Erweckung in Deutschland bewirken wird. Dieses Buch ist ein hohes Lied auf das Christentum, auch wenn Christine Eichel hier eher die Reformation und den Protestantismus lobt. Sie weist hier in vielen Kapiteln, in ganz vielen verschiedenen Punkten, weist sie den Einfluss also Luthers und des der, der des Protest
des Protestantentums, der evangelischen Kirche auf unsere heutige

Gesellschaft nach. Ja, ich gebe euch mal ein paar Beispiele. Also wir haben hier im Kapitel 1 beschäftigt sie sich mit dem Einfluss auf die Gesellschaft, im zweiten Kapitel mit dem Einfluss auf die Kultur und im dritten Kapitel mit dem Einfluss der evangelischen Kirche, des Luthertums auf die Politik. Nur mal so ein paar Stichpunkte. Erstens fleißig, warum wir Arbeit und Menschwerdung zusammendenken. Zweitens spendabel, warum wir als Deutsche gerne geben. Kinderlos, warum manche auch gerne auf Nachwuchs verzichten. Viertens engagiert, warum Frauen so gerne lehren und helfen. Im Kapitel Kultur, warum wir die reichste Musikkultur der Welt haben. Warum deutsche Museen Besucherrekorde verzeichnen. Klingt jetzt nicht so interessant, ist es aber eigentlich doch. Drittens lesebegeistert, warum wir den zweitgrößten Buchmarkt der Welt haben. Bei der Politik geht es darum, volksnah, warum unsere politische Kultur in Deutschland Demut verlangt, damit dann auch über Frau Merkel gesprochen. Zweitens versorgt, warum wir den Sozialstaat favorisieren. Drittens sparsam, warum wir Deutschen unser Geld noch zusammenhalten und zum Beispiel dann die Griechen stark kritisieren. Viertens schuldig, warum wir Sperren unserer Geschichte tragen. Da geht es natürlich um den Judenmord und auch hier wird Luther thematisiert mit seinen Anfeindungen gegenüber Juden, die er damals als Wucherer und Geldverleiher ins Visier der Kritik nahm. Wenn man all das liest, wenn man sich das durchliest, dann ist es wirklich erstaunlich. Sie kann also dadurch, weil sie eben eine vielbelesene Frau ist und viele Statistiken auch studiert hat, dann kann sie sehen mit Umfragen, kann sie Unterschiede zwischen der katholischen und der protestantischen Bevölkerung in Deutschland ausmachen. Und dass bei den Protestanten ein starker Bildungsvorsprung ist und in den anderen Jahrhunderten man sehen konnte, dass bei den Protestanten mehr von denen lesen und schreiben konnten. Und ja, das ist schon sehr interessant. Ich weiß nicht, ob Frau Christine Eichel so ein Loblied auf das Christentum geschrieben hätte in der heutigen Zeit. Weil das Christentum, wenn man ein Loblied auf das Christentum singt, dann grenzt man natürlich andere Dinge davon ab. Sie tut das zum Teil. Ja, man grenzt es dann eben ab zum Beispiel zum Islam, weil das ist ja eine andere Weltreligion, sogenannte, oder eben den Hinduismus, den Buddhismus oder man kann damit dann auch eben Menschen verletzen und beleidigen, wenn man das ein Loblied auf das Christentum singt, kann man dann auch atheistische Menschen, die gar nicht glauben, beleidigen und jedenfalls die können sich verletzt fühlen. Das ist dann politisch nicht korrekt. Politische Korrektheit ist ja heutzutage sehr wichtig, weil wenn man politisch unkorrekt ist, ist das schon fast so ein Totschlagargument. Das darf man nicht. Dann hat man jemanden diskriminiert. Diskriminierung. Es gibt Antidiskriminierungsgesetze auch in Deutschland in der Verfassung. Es darf niemand diskriminiert werden aufgrund seiner Herkunft oder des Glaubens. Und dann beginnt es dann schwierig zu werden, dass man das Christentum im großen Umfang lobt. Wenn man ihr Buch so liest und 500 Jahre ist das nun her, dass Martin Luther mit der Reformation eigentlich losgetreten hat, wenn man sich das so durchliest, dann kommt man zu bestimmten Ergebnissen, die kriegt ihr gleich mitgeteilt.

Lass uns nicht nach links und rechts schauen heute Abend. Lass uns voll auf Gott schauen, da wo du gerade stehst. Dich ausrichten auf ihn. Auf das, was Gott für dich vorbereitet hat heute Abend. Es ist riesengroß, es ist unbeschreiblich groß. Lass uns richtig unsere Herzen aufmachen. Nur zwischen dir und Gott.

Wenn man also Ihr Buch so liest, dann kommt man zu einem Ergebnis. 500 Jahre ist jetzt die Reformation her und ich kann euch das ja jetzt nicht im Einzelnen, ich kann auch bei LautFM keine Buchlesung machen. Weil das ist nicht abgedeckt von den Leistungszahlungen bei unserem Gastgeber hier, LautFM. Das geht ja dann, muss abgerechnet werden mit der Gesellschaft für die Verwertung von Leistungsrechten und der GEMA. Die kriegen dann Geld für die Musik, die hier gespielt wird. Das zahlt alles dankenswerterweise LautFM. Aber bei Buchlesungen, die haben eben jetzt da keine Verträge mit Buchverlagen. Hier, das ist aus dem Blessing Verlag. Sodass die Christine Eichel Geld bekommen würde, wenn ich jetzt ihr Buch hier vorlese. Deswegen kann ich euch nur so, ich kann euch ausschnittsweise mal was vorlesen, aber im Großen und Ganzen eben darüber erzählen. Das ist auch interessanter. Wenn man also in der heutigen Zeit also ein Loblied auf das Christentum zu singen, würde ihr vielleicht als gebildete intellektuelle Frau vielleicht schwerer gefallen sein. Es fällt ihr merkwürdigerweise leichter, ein Loblied auf die protestantische Kirche zu singen. Dann bleibt man innerhalb des deutschen Rahmens unserer Leitkultur, der Kultur der alteingesessenen Gesellschaft. Man vergleicht jetzt hier eben die Katholiken mit den Protestanten. Da ist das dann alles statistisch mit Zahlen belegbar, was sie so sagt, dass also, was sie da so beschreibt, was sie vielleicht auch nicht versteht, diese Frau Eichel, ist, dass die Reformation kein Menschenwerk war, sondern dass dort der Heilige Geist neu anfing zu wirken. Also Gott, der Vater im Himmel, der Schöpfer aller Dinge, hat sich hier ein Werkzeug gesucht, den Martin Luther. Und Martin Luther war ein Werkzeug. Und Martin Luther, inspiriert durch den Heiligen Geist, fängt an, das zu sagen, was er sagt. Die Weisheit Gottes, die Vernunft Gottes, der Geist Gottes war in ihm wirksam und er schreibt eben die Kritik auf, auch an der katholischen Kirche und an dem Ablasshandel und mit dem Fegefeuer und dass man mit all diesen verkehrten Praxisen, er erkennt eben diesen Satz, dass wir gerecht sind durch Glauben. Wir müssen nur glauben an Jesus, dann sind wir vor Gott angenehm und gerecht. Wir sind Erlöste, wir müssen nichts dazu beitragen. Das erkennt er alles und das ist das Revolutionäre und das Befreiende und das Kraftwirkende. Und was Frau Christine Eichel nicht erkennt, das ist, dass dadurch wirklich, also es kommt frischer Wind in die Kirche rein, nach Deutschland und ich habe das an anderer Stelle mal so gesagt, es wird eine neue Raketenstufe des Christentums gezündet. Die zweite, denn vorher war ja über Europa hatte sich das Christentum ausgebreitet. Die Kirche, die dort war die allgemeine Kirche, die ihren Sitz in Rom hatte, war dann ja schon getrennt von der oströmischen, der heutigen orthodoxen Kirche mit dem Sitz in Konstantinopel. Aber was uns hier anbelangt, also Deutschland, Frankreich, Spanien und auch die Tschechei und Polen und so weiter, alles, was dann später eben die katholische Kirche genannt wird, das wurde von Rom her bestimmt und geleitet. Und katholisch heißt eben allgemein. Der Katholos diese Silbe heißt nichts weiter als allgemein. Also es war also die allgemeine Kirche. Und das war ja schon sehr segensreich, dass die Wilden hier, die wilden Germanen, die wilden Sachsen, dass die aufhörten, Menschenopfer darzubringen und sich dem christlichen Gott zuwandten, Jesus Christus zuwandten. Und das war ja eigentlich erst der Beginn der Zivilisierung, der Zivilisation. Ja, gerade hier ostrheinisch, da hatte ja das Römische Reich aufgegeben gehabt, dass überhaupt die Sachsen hier zu bezwingen, die Germanen. Ich erinnere an Hermann den Cherusker. Und dann, glaube ich, Cäsar sagte es, Varus, gib mir meine Legionen zurück. Zehntausende von römischen Soldaten waren in den Sümpfen und Wäldern hier oben an der Weser bei Detmold irgendwo ums Leben gekommen. Die waren vernichtend geschlagen. Und viel später erst kam das Christentum hierher. Es war dann 600, 800 durch Karl den Großen, der die Sachsenhäuptlinge hier in der Bonn in der Nähe enthaupten ließ. Und er stellte sie vor die Wahl: Nehmt das Christentum an, hört auf, euren heidnischen Göttern zu opfern, Thor, Odin, Wotan, Freier, oder aber ihr müsst sterben.
sie wollten sterben, aber ihre das waren die Sachsen Fürsten oder Häuptlinge, aber ihre Leute, das einfache Volk, man hatte der Schlange den Kopf abgehauen sozusagen, man macht das ja so, wenn man eine Schlange töten will, dann schlägt man ihr den Kopf ab. Dieses Bild gibt's ja immer wieder. Klingt jetzt vielleicht bösartig, aber danach war es so, dass die einfachen Leute von den Sachsen zugeneigt waren, den durchs Lande ziehenden Predigern zuzuhören. Die kamen von oben von Schottland, ja, von der Insel Iona. Es war der Bonifatius, da gab es noch einen Columban und andere. Die katholische Kirche war damals noch gar nicht so durchstrukturiert. Es waren viele einzelne Männer unterwegs, die sich so wie ich auch als Diener Gottes berufen fühlten und es sein wollten und loszogen und das Reich Gottes bauen wollten und sie taten das. Ja, und die kamen auch hier bei uns überall in die Gegend und gründeten hier Klöster und die Menschen hörten der Predigt zu. Und ich habe es mal in einem Gottesdienst so persönlich erlebt, am evangelischen Gottesdienst, als das Abendmahl ausgeteilt wurde, da dachte ich, da wurde mir irgendwie so klar, so muss das gewesen sein damals. Die Prediger sie haben die Menschen eingeladen zum Abendmahl, wenn ihr, nehmt Jesus an, wenn ihr sein Fleisch esst und sein Blut trinkt, dann habt ihr Teil an ihm. Und als ich diesen Abend das Abendmahl nahm mit den anderen dort in der evangelischen Kirche hier, in der Marktkirche, da hatte ich das Gefühl, so muss das gewesen sein. So haben die Menschen damals, so war der Beginn. Die wurden nicht alle zwangschristianisiert, die wollten das versuchen. Sie waren überzeugt und wahrscheinlich werden die Prediger, die Apostel, die hier unterwegs gewesen waren, wie dieser Sankt Bonifatius, so wird er ja heute genannt, der heilige Bonifatius, die werden auch Zeichen und Wunder getan haben. Die werden Dämonen ausgetrieben haben. Die werden in der Kraft des Heiligen Geistes, so wie Jesus selber, unterwegs gewesen sein. Und das hat die Menschen beeindruckt. Die haben Kranke geheilt und damit war ihnen irgendwie klar, das ist auch gut. Das ist viel besser als unsere alten Götter, die uns eigentlich immer nur in den Krieg geführt haben. Denn bei den Sachsen hier war das, die haben sich nur gegenseitig umgebracht. Das ist so gewesen. Ja, das ist so die Geschichte unserer Region und unseres Deutschlands. Also die erste Stufe des Christentums war da quasi gezündet. Das hat sich ausgebreitet gehabt, aber irgendwann war das Christentum degeneriert. Am Ende des Mittelalters beherrscht Rom eigentlich nur noch die Gläubigen durch Einschüchterung und Angst vor der Hölle und Hölle, Hölle, Hölle. Und genauso ist es heute in unseren freikirchlichen Gemeinden. Das Thema haben wir da heute, dass uns gedroht wird mit der Hölle und dass wir den draußen drohen mit der Hölle, dass sie deswegen ja sich bekehren sollen und zu uns kommen sollen. Ja, und dann am Ende, ja, und auf keinen Fall dann wieder verloren gehen. Du musst also bis an dein Lebensende in so eine freikirchliche Gemeinde gehen. Ansonsten, damit du auch bei Jesus ankommst, du kannst auch noch verloren gehen. Ne? Du musst deine Entscheidung für Jesus jeden Tag wieder neu festmachen und du musst eben bei der Herde bleiben. Deswegen immer schönen Sonntag kommen, damit du nicht wieder verloren gehst. Und meide die weltlichen Vergnügungen, tanzen gehen, dies und das und jenes, alles Mögliche. Weil der Teufel, der lauert darauf, dich zu Fall zu bringen und dass du es nicht mehr so richtig ernst meinst mit Jesus und doch noch in die Hölle kommst. Das ist so der heutige Stil der Predigt und das prangere ich an, das ist nicht gut, das will Jesus auch nicht. Jesus war auf der Hochzeit in Kana an. Er hat dort daran teilgenommen und wurde 7 Tage lang gefeiert und da war der Wein alle und Jesus sagt nicht, hört auf zu saufen, sondern er macht neuen Wein aus Wasser. Also Jesus hat nichts dagegen, dass wir uns mal vergnügen, dass wir auch Freude am Leben haben. Jesus hat nichts gegen Tanz, sondern er hat all diese Dinge erfunden, aber wir sollen von neuem geboren werden und wenn wir von neuem geboren sind, dann sind wir kein Teil mehr des Problems, sondern dann sind wir dann ein Teil der Lösung. Denn du kannst ruhig auf Tanzen verzichten und auf Alkohol verzichten und trotzdem noch ein Teil des Problems sein. Ja, Paulus sagt es an einer Stelle, diese ganze Askese, das Verzichten auf dies und das und jenes, das bringt nichts. Auch deine guten Vorsätze bringen nichts. Es bringt nichts, ein Blaukreuzler zu sein, auf Alkohol zu verzichten. Das bringt nichts.
sondern die körperliche Übung ist zu nichts Nütze. Sie macht aufgeblasen. Diejenigen, die auf irgendwas verzichten, das kannst du auch bei Vegetariern und Veganern sehen. Veganer sind aufgeblasen. Sie meinen, sie könnten die Welt retten und die Welt verbessern. Sie müssen sogar die Welt retten dadurch, dass sie auf Fleischkonsum verzichten, weil all der Schwein, all das Fleisch, was produziert wird, das verschlingt eben Ressourcen an Pflanzen, an Ackerfläche, und das nimmt dann den armen Menschen in anderen Ländern die Nahrung weg. Kann zum Teil sein, aber meine Schafe, meine Rinder, die ich aufesse, die haben vorher Gras gefressen, und meine Schweine, die essen im besten Fall auch essen die Abfälle, und Schweine kann man mit Eicheln und mit Kastanien füttern, das kann ich alles gar nicht essen, und mein Kaninchen, das hat vorher Löwenzahn gefressen. Also mein Fleisch, das ich esse, das muss nicht unbedingt vorher den Armen in der Welt das Essen weggegessen haben, das Mais weggegessen haben. Das ist jetzt vielleicht ein bisschen theoretisch, aber du wirst die Welt nicht retten dadurch, dass du Veganer wirst. Die Welt ist gerettet durch Jesus Christus, und das muss sichtbar werden, und dafür müssen wir beten, und das muss unser Fokus sein. Man kann ja drüber nachdenken über den Fleischkonsum. Das ist ja, wie viel ist auch gut für den eigenen Körper. Das weiß ich alles nicht so genau. Das ist nicht so einfach, wenn man jetzt jung ist und wenn man sich da einarbeiten will, dann ist das eine andere Sache. Aber ich, wie gesagt, bin schon 54, und eine Umstellung ist da nicht so einfach. Man ist irgendwie das Fleischessen auch gewöhnt, und Gott erlaubt mir es seit der Sintflut. Dort gibt Gott den Menschen den Auftrag, sagt, esst das Fleisch. Die grünen Pflanzen, die ich euch und die Früchte, die ich euch zur Speise gegeben habe, das ist auch ein Zugeständnis daran, dass seit der Sintflut, so wie es die Bibel beschreibt, Frühling, Sommer, Herbst und Winter herrschen. Denn bis zur Sintflut hat es das wohl nicht gegeben, die Jahreszeiten, und in den kälteren nördlichen und ganz südlichen Regionen, wo es eben sehr kalt, wo es Winter und Fröste gibt, da ist es eben auch dann sinnvoller, sich mit Energie zu versorgen durch tierisches Fleisch, weil das macht dich schnell warm und schnell kräftig. Wie sollen Eskimos sich vegan ernähren? Ja, die musst du dann umsiedeln. Ja, aber die Naturvölker haben ja dann bei all den Kritikern unserer westlichen Welt immer gute Karten. Die sind ja sowieso ausgenommen. Die hat man ja früher verfolgt, die sind sowieso benachteiligt. Das sind ja die edlen Wilden. Die edlen Wilden, die werden nicht kritisiert. Das sind bessere Menschen als wir Europäer. Es sind sowieso alle Menschen besser, außer wir Europäer. Ne? Afrikaner, auch wenn sie Voodoo treiben, und die Muslime der arabischen Welt, und das sind, oder die Hindus der indischen Welt, auch Aborigines und Indianer, das sind alles bessere Menschen als wir zivilisierten, weißen, christlichen Europäer. Der Wilde ist ein edler Mensch. Er ist edel und unverdorben. Ja, so wird das seit der Aufklärung in Frankreich gesehen. Und das ist in vielen Teilen der Intellektuellen, bei den Linken, bei den Grünen, wird das so gesehen. Ja, wir sind immer an allem schuld. Der Europäer ist an allem schuld. Wir haben die Kolonisierung gebracht, und wir haben andere Völker unterworfen. Und deswegen sind wir schuldig, wir Weißen, wir sind schuldig, wir sind an der Armut Afrikas schuldig und so weiter. Also, und die Menschen, die dort leben, es gibt den Begriff dieses edlen Wilden. Der Wilde, egal woher er kommt, ja, der Wilde kann nichts dafür, der Wilde ist eben von noch ein natürlicherer Mensch. Sei es der Buddhist im Himalaya, das sind alles irgendwie edle Wilde, alle, die nicht die Zivilisationsstufe so haben, die wir Europäer, weißen Europäer haben, die sind im Grunde bessere Menschen. Ja. Damit es euch nicht zu kompliziert wird, lenkt euch erstmal ab und unterhaltet euch mit Musik.

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Wahlen Türken. 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Das geht nicht. Jeder Türke nur eine Stimme. 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

Aus diesem Buch Deutschland Lutherland kann man sehen, was ein einzelner Mensch, was Gott durch einen einzelnen Menschen tun kann. In der Erweckung in Wales wurde das auch so beschrieben, dass dort dieser Evan Roberts, der war die Galionsfigur dieser Erweckung. Aber das ist nicht das Entscheidendste, sondern man kann sehen, es geht nicht um die Person, sondern was Gott tun kann und was Gott getan hat durch diese Reformation, die da eben mit dem Namen Luther in Verbindung gebracht wird. Und ich habe eben alle Kapitel, die ich euch so mal hier eben ansatzweise vorgestellt habe, gelesen. Und ja, man kann dann eben sehen, dass Deutschland ein durch und durch christliches Land ist. Begonnen mit dem Katholizismus, also die Bekehrung der hier lebenden Heiden hin zum Christentum, die Hinwendung hin zu Jesus Christus und dann nach dieser Degenerierung des Christentums im Mittelalter diese Reformation, diese Auferstehung des christlichen Glaubens durch Mithilfe von Martin Luther. Und das ist erstaunlich. Es ist erstaunlich, sehr überzeugend, was hier beschrieben wird, wie die Dinge, wie Luther das auch mit beeinflusst hat. Und das gibt einen Ausblick darauf, was Erweckung, von der ich hier rede, diese Erweckung nach Waliser Art, was das mit Deutschland tun wird, mit Europa tun wird. Ja, da können wir auf Großes hoffen. Und nun haben wir es ja in freikirchlichen Kreisen eher so diese Einstellung, die falsch ist. Ja, die Welt, das ist alles die Welt da draußen, ne?

Und am Ende, ja, ist das alles Inzucht und Ghetto. Das ist Ghetto. Und ja, mich hat Gott aus diesem Ghetto hinausgeführt. Ich habe das mal in einer anderen Radiosendung berichtet. Aber vor allen Dingen kann man, ja, man kann, aber wo ist unser Einfluss? Wo sind die Früchte unserer freikirchlichen Bewegung? Ich kann nur von schlechten Früchten eigentlich nur noch in letzter Zeit berichten, von vielen Verletzungen, die Gemeindemitglieder erfahren haben, vielen, ja, und besonders eben davon, dass Menschen, die Hilfe brauchen, keine Hilfe mehr finden. Es ist so, wie es Jesus den Pharisäern da vorwirft. Ja? Wahrlich, wahrlich, ich sage euch, ja, ihr Schlangenbrut und Otterngezücht, ihr habt euch auf den Stuhl des Mose gesetzt. Ihr habt den Schlüssel zum Himmelreich an euch genommen. Aber ihr habt das Himmelreich nicht aufgeschlossen, sondern ihr hindert sogar noch die daran, die hinein wollen, hineinzukommen. Und so tun wir das zurzeit. Das ist der Vorwurf Gottes von Jesus an die freikirchliche Bewegung, an die Evangelikalen und die Charismatiker, dass wir die Menschen daran hindern, ins Reich Gottes hineinzukommen. Und das tun wir durch das sogenannte volle Evangelium, das wir predigen, und unsere viel zu hohen moralischen Ansprüche. Dass wir den Menschen, dass wir, so wie es Karin Koch in Rinteln immer wieder gesagt hat, heiligt euch, denn morgen will der Herr Wunder tun. Und dann muss dann, ne, und dann Heiligung, Heiligung, Heiligung. Und während dieses Heiligungsprozesses, dann wird dann gesagt, ja, der Heilige Geist weht mit einem scharfen Wind, haltet euch an euren Stühlen fest, lasst euch beschneiden, lasst euch reinigen und heiligen. Denn der Heilige Geist hat was vor und er will Erweckung machen und ne, lasst euch reinigen. Und dann verschwinden die Leute. Dann verschwinden die Gemeindemitglieder, es werden immer weniger. Und am Ende sitzen nur noch 30 da und es ist immer noch keine Erweckung. Und so ist es in der Jesusgemeinde in Rinteln, die ist geschrumpft von 150 auf 30 Leute. Der ganze Rest ist dem Reinigungsprozess zum Opfer gefallen. Aber es hat nichts genützt. Die Erweckung ist nicht da, es ist keine Erweckung gekommen. Da war die Verheißung von, ich meine, Lila Koss, einem Propheten aus Seattle, USA, dass die Gemeinde wird wachsen, wird sich verdoppeln mehrfach. So von 150 auf 500 und dann wird es dann auf 2.500, dann wird es irgendwann auf 5.000, irgendwann wird es explodieren. Und es wird unzählbar viele Menschen werden zu der Gemeinde gehören. Es waren dann Vorbilder wie dann Yonggi Cho, der in Südkorea da in Seoul eine Gemeinde hat, wo sonntags wohl 50.000 Menschen in diese Halle reinpassen. Der hat eine Gemeindemitgliedschaft von 500.000 oder 1 Million Menschen. Dort ist von morgens bis abends Gottesdienst am Sonntag oder am Wochenende. Auf der einen Seite gehen die Tore auf und die Menschen strömen raus und kurz danach gehen auf der anderen Seite die Tore zu dieser riesigen Halle auf und die Menschen strömen wieder rein. Und das ist von morgens wohl von 6 oder so oder 4 Uhr bis nachts um 12 oder morgens um 2 oder rund um die Uhr wird dort Gottesdienst gemacht und gepredigt und dann wird dort auch geistlicher Kampf geführt und Lobpreis. Das wurde so als Vorbild gesehen und auch die großen Veranstaltungen oder Menschenmassen, die zu Reinhard Bonnke in Afrika hinströmen, das wurde alles so dann gesehen, dass das auch bald, das war dann schon 1995, 96, 97, bald passieren wird. Das ist 20 Jahre her. Und von 150, wie gesagt, hat sich die Gemeinde reduziert und selbst zerlegt auf 30, ein paar Getreue sind noch da, die Stange halten und mit ihrem Geld noch das, was eben angeschafft, gekauft wurde, die Gemeinderäume am Leben erhalten. Und ja, so sieht es aus. Und das ist die Schuld, das ist die Schuld der Traditionen, unserer freikirchlichen, pietistischen Traditionen, dass wir etwas Verkehrtes predigen. Ja, wir haben die frohe Botschaft, dass wir gerecht sind durch den Glauben, dass Jesus uns angenommen hat. Die haben wir dahin verfälscht, dass wir uns noch zusätzlich aus eigenen Anstrengungen irgendwie heiligen müssen und das ist der eine große Fehler und der allergrößte Fehler ist, dass wir da eben predigen, alle Menschen sind auf dem Weg in die Hölle und nur diejenigen, die Jesus als ihren persönlichen Herrn und Erlöser annehmen, die werden in den Himmel kommen. Und dann geht die Sorge los um die eigenen Kinder und um die Eltern und um die Geschwister. Ihr kennt das bestimmt alles. Und das ist alles Jesus, ein Dorn im Auge, das ist ihm zuwider. Wir haben das Himmelreich wirklich verschlossen, denjenigen, die es

brauchen oder draußen sind. Wir leben in einem Land von 82 Millionen Menschen und wir haben ungefähr 1 Million Freikirchler. Und da draußen sind wirklich eine Menge Menschen, die Jesus nötig hätten, weil die am Kaputtgehen sind. Die Menschen leiden doch in diesem Materialismus. Wir haben doch eine Hoffnungslosigkeit. Guckt euch das doch da an bei Pegida, AfD. Warum wählen die da in Frankreich den Front National? Weil da ist keine Hoffnung auf irgendwie eine bessere Zukunft. Da ist kein Trost in unserer Gesellschaft, in unserer Zeit. Wie ist der Umgang miteinander? In dem Buch wird beschrieben, dass Martin Luther zu einer Verweltlichung des Glaubens beigetragen hat. Ja, vorher im Katholizismus war das so, man war streng katholisch, man ging jeden Sonntag in die Kirche und das war ganz wichtig, da wurden Listen geführt, der Pfarrer wurde öffentlich ausgehängt, wer da nicht erschienen war am Sonntag. Bei Luther fällt der ganze Zwang weg. Man war also streng katholisch, am Sonntag, aber von Montag bis Samstag, da hast du den lieben Gott einen guten Mann sein lassen. Der Glaube fand nur in der Kirche statt. Ja, der Gottesdienst war eben der Gang in die Kirche. Und Luther sagt, dein Alltag soll dein Gottesdienst sein. Und ich könnte jetzt noch weiter ausführen, eben was hier diese Christine Eichel, die Autorin dieses Buches Deutschland Lutherland. Ich sagte ja schon, dieses hohe Lied auf das Christentum, auf das Luthertum hier singt. Was da alles so eben sich verändert hat mit dem Kommen, mit dem Wiederauffrischen des Windes des Heiligen Geistes in Deutschland. Aber es wäre jetzt zu umfangreich und kommen auch allmählich schon mit der Sendung zu Ende, mit dieser Sendung hier, für die ich noch einen Titel finden muss. Aber das war schon erstaunlich. Jetzt gucke ich gerade noch mal, was ich eben gesagt habe.

Ja, die Menschen leiden doch in dieser Zeit unter dem Materialismus, unter der Hoffnungslosigkeit. Guck doch mal, wie kalt unsere Gesellschaft ist, ja. Und das war eben der Zusammenhang zu dem, was ich sagen wollte, also zu diesem Buch, diese Verweltlichung des Glaubens. Luther sagte eben, es kann nicht der Gottesdienst sein, dass wir am Sonntag in die Kirche gehen, sondern dein Gottesdienst muss sein, so wie es Jesus eben auch fordert, dass wir uns unserem Nächsten zuwenden. Das ist der wahre Gottesdienst, dass ihr die Witwen und die Waisen besucht und sie unterstützt und dass ihr in die Gefängnisse geht. Ne? Jesus sagt, ich war hungrig und ihr habt mich nicht ernährt. Ich war nackt und hab gefroren, ihr habt mich nicht gekleidet. Ich habe im Gefängnis gesessen, ihr habt mich nicht besucht. Ich war krank und ihr kamt nicht bei mir vorbei, mal nach mir zu schauen und für mich zu beten. Und das alles ändert sich mit Luther. Man ließ also eben Gott nicht mehr die Woche über einen guten Mann sein. Und dann hat man ja am Sonntag so seine Pflicht getan gehabt mit dem Gang in den Gottesdienst, sondern der Glaube wurde in den Alltag übertragen. Und man jetzt fing an, unter Luther fing das an, dass man all das mehr verwirklichte, was Jesus forderte, dass man das nicht den Priestern und den Mönchen überließ, auch die milden Gaben auszuteilen an Bedürftige, sondern dass man das selber machte. Ja, und so kommt es dann durch Luther. Es war eine bestimmte Stadt in seinem Umkreis, die Stadt Leisningen oder so. Da kommen die Stadtobersten zu ihm und sagen: Wir brauchen deinen Rat, weil keiner mehr Angst vor der Hölle hat, geben die Reichen und auch die Bürger geben nicht mehr so viel Geld, sodass wir die Armen unterstützen können. Uns muss irgendwas einfallen, dass die Gelder sind weggebrochen. Und ja, dann predigt Luther darüber und es gibt dann eine erste Gemeindesatzung für diese Stadt Leisnen, wo also, das ist der Vorläufer unserer heutigen Sozialgesetzgebung, wo dann also Luther übergibt, er sagt, wir nehmen das, was wir der katholischen Kirche weggenommen haben, die Klöster und die Kirchen, alles was enteignet ist, die Ländereien, das werden wir verkaufen oder bewirtschaften und die Erträge daraus, die fließen in die Gemeindekasse und die Gemeinde selber, die weltliche Obrigkeit hat jetzt die Aufgabe, die Bedürftigen, also Witwen, Waisen, Kranke, Alte, all diejenigen, die sich selber nicht helfen können, zu unterstützen. Sie werden nicht mehr sporadisch, also ab und zu mal was bekommen, sondern an milden Gaben, so wie das vorher die katholische Kirche getan hat. Die hat dann so auch Sonntagmorgens an der Kirchenpforte dann ein bisschen was verteilt. Da haben dann die Bettler gestanden, so wie auch zu Jesuszeiten der Lahme da an der, oder bei Petrus und Paulus, der Lahme an der schönen Pforte. Sondern es wurde jetzt organisiert, dass man es richtig organisiert hat, dass man den Bedürftigen geholfen hat. Und diese Gemeindesatzung der Stadt Leisten, die wird dann mehr und mehr ein Vorbild für alle Gebiete, in denen das Lutherische, der Protestantismus sich durchgesetzt hatte gegenüber dem katholischen, der katholischen Kirche. Und das wird dann später, mündet das in die Sozialgesetzgebung des Kaiserreiches unter dem Bismarck. Fürs Bismarck, den Reichskanzler, der dann eben die Krankenversicherung, die Arbeitslosenversicherung und die Rentenversicherung und eine Unfallversicherung einführt. Das sind alles Vorläufer, aber heute ist das doch so, dass wir uns alle nicht mehr zuständig fühlen für irgendjemanden, dem es schlecht geht. Dafür gibt's ja das Amt. Soll auch zum Amt gehen. Ne? Da ist eine ganz große emotionale, gefühlsmäßige Kälte unter den Menschen. Und mir geht das auch so. Ich möchte mich nicht mit den Problemen anderer Leute beschäftigen. Ich habe selber genug Probleme. Ja, ich weiß auch, ich zahle meine Steuern und die Abgaben und die Leute, jeder hat sich um sich selbst zu kümmern. Das ist auch eine Forderung, die Luther dann gestellt hat. Das war die Hilfe zur Selbsthilfe. In katholischen Ländern ist das oft noch anders. Da sind die Menschen näher beieinander. Und sowieso, da wo Menschen ärmer sind, viele Arme eben beieinander hocken, die helfen sich untereinander. Während derjenige, der so ein bisschen was hat, der hat dann Angst, dass ihm das bisschen, was er hat, weggenommen wird. Weil die ganz Reichen, die haben sich eh oft ausgeklinkt und zahlen keine Steuern. Die rechnen sich, die haben dann Steuerberater, die ihnen sagen, wie es geht, dass man eben keine Steuern zahlen muss. Und die sind dann irgendwann Milliardäre und kümmern sich und verachten die Armen. Sie sitzen auf ihren Schiffen, so sehe ich es immer da in Monaco, Monte Carlo, auf ihren Riesenjachten. Und die sagen dann, ja, und die, es geht ja am Arsch vorbei, wenn das irgendwo auf der Welt Menschen kaum über die Runden kommen und keine Krankenversicherung haben, wie auch in den USA, und an Krebs und irgendwelchen anderen Krankheiten sterben, weil sich die Medikamente nicht leisten können, oder noch schlimmer in Afrika. Man kann das ja auch alles nicht lösen.
diese Probleme. Aber man sollte sich doch irgendwie verantwortlich fühlen und mitwirken, und das tun dann viele eben nicht. Ja, diese soziale, emotionale Kälte, die wir sitzen alle in unseren Wohnungen, in unserem kleinen Reichtum, in unserem kleinen Reich. Wir haben den Fernseher an und uns interessiert relativ wenig, was in der anderen Wohnung, Nachbarschaft passiert. Dafür haben wir Fachleute. Da gibt's das Sozialamt, sollen zum Arbeitsamt gehen, die sollen zur Kirche gehen, die sollen eben zur Seelsorge, zum Psychiater, zum Arzt gehen. Es gibt für alles Fachleute und wir haben für alles irgendeine Kasse, die dann was bezahlt. Was geht mich das Elend meines Nachbarns an, die Probleme der anderen? Ich habe genug mit meinen eigenen Problemen in der eigenen Familie. Das ist auch so. Man hat irgendwie gar nicht so die Kapazität, auch die seelische und im Kopf, vom Kopf her den Kopf so frei, sich da so viel um andere Gedanken zu machen. Das war in anderen Zeiten anders und ich glaube, ja, dass wir darunter leiden, dass viele Menschen hier im Land auch unter dann, das führt ja dann zur Einsamkeit im Alter, es ist viel Alkoholismus im Land, wo Menschen sich überfordert fühlen mit der eigenen Lebensführung und da irgendwie auch keinen Weg rausfinden. Und ich glaube, wenn man, also das ist auch alles entstanden, dass unser Land so kalt ist, ist auch ein bisschen so in die Entwicklung, dass dann vielleicht ja die Degeneration dieses Protestantismus und unseres Landes, das da ja durch ganz stark geprägt ist. Und Gott will jetzt die dritte Stufe, so nenne ich das, des Christentums zünden. Er will Erweckung nach Deutschland bringen, dass wir uns wieder einander zuwenden, dass die Menschen sich, dass sie Jesus erleben und die Kraft haben, mit ihrem Leben klarzukommen durch seine Hilfe und B, sich auch wieder dem Nächsten zuzuwenden. Denn liebe deinen Nächsten wie dich selbst und sogar deine Feinde. Das war ja eine Forderung von Jesus. Und daran soll die Welt erkennen, dass ihr meine Jünger seid, dass ihr Liebe habt untereinander. Das sollte so sein. Aber das sehen wir ganz wenig. In der arabischen Welt, ich hatte mal jemanden kennengelernt, auf der Arbeit, der sagte mir, er war ganz stolz darauf, dass also ja alle unsere sozialen Errungenschaften, die wir ja hier in Deutschland haben, die hätten wir ja alle bei den Arabern abgeschaut. Ja, der lebte zwar als Flüchtling aus dem Libanon hier in Deutschland, war mit seinem Vater hierher gekommen, seiner Mutter und den Geschwistern, aber er war davon überzeugt, er ist also aus seinem Heimatland geflohen, warum auch immer, da war es irgendwie nicht auszuhalten, die sind dann als Asylbewerber hier anerkannt worden, die ganze Familie. Aber obwohl sie aus diesem Heimatland fliehen mussten mit ihrer Heimatkultur, trotzdem war er davon überzeugt, dass alle Errungenschaften des deutschen Sozialstaates, die sie auch selbst hier in Deutschland dann genossen haben, mit der Wohnung, Essen, Krankenversicherung, Arbeitsbeschaffungsmaßnahmen und so weiter. Er hat inzwischen auch schon Kinder, die dann auch vom Staat versorgt wurden. Er war davon überzeugt, dass es alles eine Errungenschaften des Islam. Ja, das ist eine Errungenschaft Mohammeds. Das haben wir uns nur abgeguckt. Wenn das alles von euch ist, warum ist es dann bei euch zu Hause nicht so gut, dass du hierher geflohen bist? Ja, da war er dann still, hat dann nichts mehr gesagt. Also mir hat's nicht so eingeleuchtet und nun stellt ja der Koran ähnliche Forderungen im Einzelnen auf, wie das Judentum auch, eben in Mildtätigkeit und Nächstenliebe. Aber das machen sie dann nur untereinander, nur die Araber untereinander. Die Araber sind die Söhne Ismaels oder dann die Muslime untereinander, während man dann ja gegenüber dann Ungläubigen eben nicht so sich verhalten muss, während aber das Christentum die Forderung aufstellt, sogar ja nicht nur untereinander. Jesus sagt, wenn du deinen Volksgenossen liebst, was tust du dann anderes als die Heiden auch? Das machen die Heiden auch. Liebe, ihr seid ihr vollkommen, wie euer Vater im Himmel vollkommen ist und liebt sogar eure Feinde. Ja, lass dich auf die zweite Wange schlagen. Gib die Jacke, wenn dir einer das Hemd nehmen will. Wenn einer sich was von dir geliehen hat, verlang es nicht zurück. Also Jesus geht ja weit darüber hinaus, über die Forderungen, die auch der Koran, der Islam stellt. Und ja, weil das ist eben der Vater von Jesus ist eben vollkommen. Und so vollkommen wie er ist, sollen auch wir sein. Der Islam ist eine Fälschung des Judentums. Irgendwann hat der Satan gesehen, dass er mit seinen alten Religionen, so mit Astarte und Baal-Anbetung und auch was er in Griechenland und so gemacht hat und hier oben mit Wotan und Odin und so, kommt da nicht mehr mit weiter. Da muss sich was Neues einfallen lassen.
Und da hat er so gesehen, das muss irgendwie sowas Ähnliches sein wie Christentum und Judentum. Und da hat er dann sich da eben eine Fälschung ausgedacht und hat sich auch einen auf Erden gesucht, ein Sprachrohr, einen Diener. Und das war dann einer aus dem Geschlecht einer Wahrsagerfamilie. Das war dann eben Mohammeds Mutter. Und dann kommt mit Mohammed, gerät mit 40 Jahren in psychische Turbulenzen und fängt an, da selber Visionen zu empfangen und schreibt das dann oder lässt es aufschreiben. Und das ist der Beginn des Islam. Ja. Nachdem Jesus am Kreuz gesagt hat, es ist vollbracht, und er sagt, ich bin Gottes Sohn, und das Johannesevangelium ist längst geschrieben, das Wort wurde Mensch, kommt dann Mohammed und sagt, Gott wurde nie Mensch, und stellt das alles in Frage. Und ja, das ist die Wahrheit. Das ist das, wozu Gott uns Christen berufen hat, was er uns offenbart hat, mir offenbart hat, und wozu er mich auch berufen hat, das dann zu sagen. Wir können durch das, was ich aus diesem Buch lese, 500 Jahre Reformation, was dieses Ereignis, diese Bewegung der Reformation ausgelöst hat, wie sie Deutschland verändert und beeinflusst hat. Und wir sind vollkommen davon geprägt, wenn man das wirklich dieses Buch hier nachvollzieht und mal so sich vor Augen führen lässt. Wir sind durch und durch geprägt von der Reformation in allen Bereichen des Lebens. Unsere Sparsamkeit, ja, warum Frauen so gerne lehren und helfen, warum wir gerne geben, das ist, dass die auch in der Politik, wenn man sich das anguckt, dann kann man große Hoffnungen darauf setzen und haben, ein erneutes Auffrischen des Windes des Heiligen Geistes in Deutschland bewirken kann und bewirken wird. 500 Jahre sind vergangen seit dem Thesenanschlag von Martin Luther 1517. 500 Jahre lang, noch heute sind wir geprägt davon. Ja, und es wird Zeit für Erneuerung, weil die Kirchen sind leer. Dieses Buch beschreibt auch, ja, nicht nur, es ist Glanz und Glorie des Christentums und auch des Protestantismus, aber es beschreibt auch das Elend des Protestantismus. Hier steht, dass hier wohl, ich weiß jetzt nicht genau, welche Zahl damit gemeint war, es wird hier erwähnt, dass nur 1 Million Menschen eigentlich im Jahr in die evangelischen Gottesdienste gehen. Es könnte auch sein, dass es jeden Sonntag 1 Million sind. Also wenn es wirklich nur 1 Million im ganzen Jahr sind, es nimmt ab, es waren 2000 noch 1,2 Millionen. Ich gucke das nochmal nach, genau die Zahl. Während es im Jahr 2010 nur noch 800.000 waren, dann muss man dann sagen, also es gibt circa 1 Million freikirchliche Christen in Deutschland und die gehen alle jeden Sonntag in die Kirche. Wenigstens, ja. Dann hast du dann, also bei wenigstens 50 Sonntagen im Jahr, bist du bei 50 Millionen Gottesdienstbesuche in freikirchlichen Gemeinden. Während, wenn die Zahl jetzt hier richtig von mir wiedergegeben ist, dann haben wir 1 Million Gottesdienstbesuche in allen evangelischen Kirchen in Deutschland. Das ist dann schon wirklich ganz traurig. Und die Kirchen sind relativ leer, besonders die evangelische Kirche. Die katholische Kirche wird auch immer leerer. Aber was man der evangelischen Kirche und die Evangelischen, die werfen das eben ihrer eigenen Kirche eben vor, dass dort ein Mangel an Spiritualität ist. Das ist nichts Geheimnisvolles. Du gehst am Sonntag dorthin und der Pastor, der ermahnt dich, das ist ein intellektuell vom Kopf her bestimmter Gottesdienst, du wirst ermahnt und es wird eben gepredigt und du sollst dies und das und jenes tun, du wirst dazu eben, du sollst ein guter Mensch sein und du sollst jetzt die Flüchtlinge da helfen und Willkommenskultur, und die sind ja dann wie Jesus und die Maria und der Josef auf der Flucht, die haben ja auch kein Haupt gehabt, wo sie sich hinlegen konnten. Wir sollen das vergleichen und da Verständnis haben, es wird immer nur um Verständnis gebeten für andere. Es wird aber wenig Trost angeboten für denjenigen, der in die Kirche gegangen ist. Ja, dann wurde gesagt, also der evangelische Gottesdienstbesucher sollte nach dem Besuch der Kirche sich reicher fühlen, als er hineingegangen ist. In der Regel ist es aber nicht so, sondern der evangelische Christ geht in den Gottesdienst und geht hinein, noch mit Erwartungen, und kommt heraus, beladen mit Forderungen und mit schlechtem Gewissen, und dass er eigentlich nie genug ist gegenüber und nicht genug tun kann gegenüber all der Misere in der Welt. Und das dann alles sehr menschlich gesehen, und das ist die Misere der evangelischen Kirche. Der katholische Gottesdienst, jetzt hat ja der hier unser deutscher Papst, Paparazzi, der
Der Ratzinger, der Benedikt der 16. hatte ja die Wiedereinführung, also eine Erlaubnis gegeben für die Wiedereinführung der sogenannten lateinischen Messe, dass man also, es war seit irgendeinem Vatikanischen Konzil 1962, war also die katholische Kirche auch dazu übergegangen, dass der Gottesdienst die Predigt in die, also die gesamte Lesung in Deutsch gemacht wurde, also in den jeweiligen Landessprachen in Deutschland dann in Deutsch gemacht wurde, damit eben wie in der lutherischen Kirche die Menschen daran Anteil nehmen können und verstehen, worum es geht, dass sie die Bibelstellen auch dann verstehen können. Und das ist ja das zentrale Anliegen Luthers gewesen, dass die Menschen die Bibel verstehen und das, was Jesus uns sagt und uns von uns will. Und jetzt hat der Papa Ratzi hat wieder erlaubt, es in Lateinisch zu lesen. Das empfinden viele als ein Gewinn, weil das dann so geheimnisvoll ist. Und weil in diesem Geheimnisvollen nicht der Verstand so stark angesprochen wird, sondern mehr am Menschen. Und dass dadurch dann eben man mehr in eine Geborgenheit dieses Mysteriums des Evangeliums, des Glaubens und dieses Mysteriums Gottes hineingenommen wird und dass das dann Menschen mehr hilft durch den Alltag. Und da scheint was dran zu sein, weil eben gerade die evangelischen Kirchen, Christen sich darüber beschweren, dass an ihrem Glauben nichts mehr Geheimnisvolles ist und es alles nur über den Verstand läuft und da fehlt eben ganz viel. Und wir Freikirchlichen, besonders, ich kann das sagen, als charismatischer Christ, also als ein Christ, der mir ist Jesus begegnet in einer Gemeinde, die Charismen ausübt, zum Beispiel das Sprachengebet, die Prophetie, das Händeauflegen, Dämonen austreiben, diese Dinge. Mir ist dort wie Jesus begegnet. Ich habe seine Realität erlebt. Und das braucht die evangelische Kirche, ja. Weil der Verstand, Luther hat es selber irgendwann gesagt, der Verstand ist letztlich überfordert mit all den Dingen, die in dieser Welt sind. Gucken wir auf Afrika und all die Nöte. Ist ja auch ein Problem bei dem, wie ich hier so predige, dass ich also mal weltlicher die Dinge der Welt und die uns ja allen angehen, anspreche. Ich bin am Ende auch überfordert. Und der Verstand ist in seiner Überforderung irgendwann dazu geneigt, dass er dann zu Größenwahn und zu größenwahnsinnigen Lösungen greifen will. Ne? Das war unter den Nazis und so wird die AfD auch nicht anders sein. Es wird dann, die Grünen sind auch Grüne, also Umweltaktivisten. Letztendlich, konsequenterweise werden auch dann, wenn man die Welt retten will, muss man eigentlich Menschen töten, die dann eben, die da nicht einsehen wollen, dass sie durch ihr Tun, durch ihr böses ökonomisches Handeln die Welt zerstören. Die RAF, die Rote Armee-Fraktion, war ja auch so. Die haben ja angefangen, dann hier Verantwortungsträger in Deutschland zu ermorden, weil sie meinten, auf diese Art und Weise müssten sie das System verändern. Ja, diesen Staat, diesen Schweinestaat überwinden mit der Polizei und mit den alten Nazis überall in den verantwortlichen Stellen. Das ist der Verstand. Der Verstand lässt sich dann dahin bewegen, dass man zu Dingen greift, die ganz bestimmt nicht Gott gewollt sind, die Sünde sind und die dann noch mehr zerstören. Und das hatte ich ja der Frau Le Pen im Traum da gesagt. Frau Le Pen, Sie werden nichts besser machen, Sie werden alles nur schlimmer machen. Sie werden Europa, Sie werden alles zerstören. Das ist die Gefahr, in der der Verstand des Menschen liegt, weil wir verstehen zu wenig. Ja? Und wir verstehen auch die Natur nicht. Die Natur da draußen, das ist, in der Bibel steht an einer Stelle, unser Gott ist kein Gott der Unordnung, sondern des Friedens. Es geht dabei um die Gottesdienstordnung, wer dort was, wie und so machen darf. Aber es wird dort gesagt, es ist das Gegensatzpaar ist nicht Unordnung und Ordnung, sondern Unordnung und Frieden. Die Welt da draußen ist in Unordnung. Alles ist in Unordnung. Sogar die Natur ist alles in Unordnung. Weil das ist eben eine gefallene Schöpfung. Ja? Aber wir können es aber nicht ordnen. Der Schrebergarten oder der Vorgarten von so einem deutschen Spießbürger, der ist nicht in Ordnung, wenn man da das Unkraut jätet und dies und das und jenes macht und Gift einsetzt und dem Unkraut hinterherjagt und die Fugen auskratzt zwischen den Platten, das Moos und dass man Moos in der Wiese bekämpft. Wenn du da Ordnung reinbringen willst, das geht gar nicht. Dann zerstörst du das, du vergiftest am Ende alles. Sondern das
der Gegensatz zu Unordnung ist Frieden. Und man kann in seinem eigenen Garten, ich habe einen Garten in meiner Zimmervermietung und da herrscht Frieden, indem ich, weil ich nicht mit Giften hinter den Unkräutern hinterherjage und nicht die Fugen auskratze und da so drauf, sondern weil ich Frieden habe mit vielem, was ich wachsen lasse. Man muss nur darauf achten, dass es irgendwie dann so ein bisschen in Ordnung bleibt und auch nicht den Nachbarn ein Dorn im Auge ist, weil da dann Unkrautsame fliegt und so weiter. So. Ich überlege jetzt eben gerade nochmal, was ich euch noch erzählen möchte, und bis dahin kriegt ihr nochmal Musik.

Ich hoffe, ihr verzeiht mir, dass ich heute ein bisschen holprig hier gepredigt habe, dass mir ein paar Mal der Faden gerissen ist. Ja, wie ich anfangs sagte, ich trete ja hier nicht an als Nachfolger von Thomas Gottschalk, der durch Witzigkeit und Spritzigkeit euch unterhalten will, sondern ich sehe mich wie Johannes der Täufer in der Wüste, der da steht und ruft und der den Weg des Herrn bahnen will. Ja, das soll hier nicht zuallererst eurer Unterhaltung dienen. Natürlich möchte ich

Auch Gott lacht über das Dumme und über die. Gott spottet der Spötter. Ja, nicht über jeden Spötter, sondern über den Spötter, der über ihn spottet. Der meint, es gibt da keinen Gott und er könne machen, was er will in dieser Welt. Und deswegen mache ich mich hier lustig auch über Herrn Erdogan, der meint, er könne treiben und machen in dieser Welt, was er will. Als ein Rufer in der Wüste, als ein Elia auf dem Berg, der Ausschau hält nach dem, was Gott verheißen hat, was Gott machen will. Als ein solcher habe ich heute diese Sendung hier gemacht, habe euch versucht zu informieren, euch was mitzuteilen, den zuallererst Gott zu dienen. Gott zu dienen durch mein Tun, durch mein Warten, durch mein Reden. Ich habe mir Mühe gemacht, die Musik rauszusuchen, mir Gedanken gemacht, was ich hier reden soll. Ich habe mich geöffnet, ich habe erzählt von dem, was mich selbst bewegt. Ich habe erzählt von dem, was in meinem eigenen Leben so stattgefunden hat, von meinen Hoffnungen, von meinen Nöten, von dem, was ich erwarte, von meinem persönlichen Glauben. Ich glaube, ich hoffe, dass sich Gott dazu stellen wird, weil er ist mit mir, er hat mich berufen und dass er das bestätigt, dass da eine Erweckung kommt. Denn ja, ich warte darauf, dass was das nun zu bedeuten hat genau, noch dieser Traum, dass ich da der Marine Le Pen im Zug begegnet bin und mir fällt der Weg mehr und mehr schwer zu gehen, den ich gegangen bin, jetzt schon seit 22 Jahren, seit 1995 ungefähr, da hat mein recht einsamer Weg begonnen. Richtig einsam wurde es dann 1997, 22 Jahre mache ich mir die Mühe, ja, und ich schleppe mich eigentlich mehr und mehr voran. Das war ein Bild dafür, waren diese total abgelaufenen Arbeitsstiefel, weil ich arbeite für Gott. So hoffe ich nun, dass ich euch ein andermal, dass die Dinge geschehen, ja, diese Erweckung, dass also Gott zu denen geht, dass der Heilige Geist, dass die Salbung, die ich auf meinen Schultern getragen habe bis hierher, dass sie wirksam wird und dass sie sich auf den Weg macht und Menschen von Jesus berichtet, dass sie von neuem geboren werden, im Schlaf, so wie es in Wales war, so wie ich hier immer wieder sage, dass es passieren wird in Deutschland und darüber hinaus in Europa, auch für Frankreich und auch in anderen Ländern, denn es in Ungarn, die ehemaligen Länder des Ostblocks, ja, das ist dann auch Tschechien, Slowakien und der ehemalige Jugoslawien, Polen, die haben scheinbar eine Tendenz, sich zurückzuwenden zu dem, woher sie kommen. Sie wollen wieder zum Teil stärkere Anbindungen an Russland. Sie liebäugeln mit Putin und mit dem alten Totalitarismus, also quasi schon Diktatur. Sie schaffen die Meinungsfreiheit und die Pressefreiheit ab. Mitten in Europa sind keine guten Entwicklungen. Schon vor einer Weile hatte ich einen Bericht darüber gehört, dass in Ungarn der stärkste Antisemitismus, also Judenhass in ganz Europa vorhanden ist. Das ist keine gute Entwicklung, dass also in Europa, dass hier Judenhass herrscht. Ja, so hoffe ich, dass in allem Jesus Christus siegt, dass sein Reich kommt und dass das Reich des Teufels, dass der Teufel besiegt wird, dass die Werke des Teufels zerstört werden, überall in der Welt. Und auch ganz für mich persönlich damit verbunden die Verheißungen, die Versprechungen, die Gott mir gemacht hat. Gott verspricht sich nicht, sondern dass das sich alles erfüllt, dass vielen Menschen in Deutschland, dass uns allen geholfen wird, dass der Wind des Heiligen Geistes neu weht, dass die Segel sich prall füllen, so wie die Reformation die Segel Deutschlands gefüllt haben. Sehen wir mal Deutschland als Schiff, als ein Segelschiff in der damaligen Zeit, das in einer Windflaute auf dem Meer lag und nicht mehr vorankam. Ja, weil nur wenn dieser Wind des Geistes weht, entwickeln sich die Nationen, entwickelt sich das Land. Nur dann kommt Wohlstand und Sicherheit und Frieden zu uns. Ja, und wir brauchen das. Und dass es bald beginnt, dass es anfängt, dass sich in Europa, ja, und in Deutschland hier die Segel wieder prall füllen, dass der Wind des Geistes neu weht, auch in die Gemeinden hinein und dass alles dynamisch wird, dass Millionen von Menschen eine Offenbarung von Jesus bekommen, von neuem geboren werden.

für ihr Heil, für ihr Glück hier auf Erden. Ja, denn dazu, sagt Jesus, bin ich gekommen, damit ihr Überfluss habt in eurem Leben und damit wir getröstet sind. Ich rede nicht davon, dass Erweckung kommen soll, dafür, dass Menschen nicht in die Hölle kommen. Wer in die Hölle kommt, darüber wird Jesus am jüngsten Tag entscheiden. Und es werden unsere Werke sein, die uns richten werden. Und so hat jeder die Möglichkeit, mit seinem eigenen Leben dafür etwas, ja, jeder lenkt sein eigenes Leben in die Richtung für Himmel oder Hölle. Ja. Du, so steht es im Römerbrief Kapitel 1, die einen sammeln beharrlich gute Werke für den Tag des Gerichts, damit sie auferstehen, ja, zum ewigen Leben, und die anderen, die sammeln mit ihrem bösen Tun beständig die Minuspunkte, damit sie bei der Auferstehung dann, sie erstehen auf, ja, fürs Gericht, damit sie verdammt werden. Unsere Werke werden entscheiden. Das, so hat jeder die Wahl. Du kannst mit deiner Berufswahl, mit dem, was du in deinem Beruf tust, kannst du darüber entscheiden. Wenn du Mammon dienst, wenn du an eine Bank gehst, wenn du deswegen Finanzwissenschaften studiert hast, um bei Goldman Sachs oder in irgendeiner Firma ganz merkwürdige Transaktionen zu tätigen, wo kein Nährwert und kein Mehrwert dahinter steht, du aber dazu beiträgst, dass du selber Milliardär wirst und die Weltwirtschaft ins Wanken bringst und auch dafür mit beiträgst durch Spekulationen, dass Menschen verhungern in anderen Ländern, dann ist das deine Entscheidung. Ja? Du hast dich dafür entschieden, dass du durch ganz leichte Arbeit ganz schnell ganz reich wirst. Aber dann wird es dir gehen wie dem Reichen an der Pforte, da mit dem armen Lazarus. Dann wird Jesus sagen, du hast wisse doch, du hast ein Gutes gehabt zu Lebzeiten. Ja? Du kannst nicht, es gibt keinen Weg von uns zu dir. Da, wo du bist, ist, und da, wo es heiß ist, da musst du jetzt bleiben. Das sind vielleicht Bilder, aber es steht ja eben, dass dieser feurige Pfuhl aufgetan wird, und das soll jeder wissen, dass es nicht nur Bilder sind, sondern dass da eine Realität dahinter steht, dass also Jesus alle Menschen richten wird. Und auch Luther war also ein großer Kritiker all derjenigen, die nicht ihren Gelderwerb darauf gelegt haben, auf ihre eigene Hände Arbeit oder, ja, ne, dass sie... Er sagt, dass das Bankwesen zum Beispiel und auch die Geldverleiherei, dass diese Tätigkeiten der Christenheit keinen Zugewinn bringen. Und seine Kritik, es hat damals schon das Bankwesen gegeben, es waren die Fugger, die waren in Nürnberg, jetzt nochmal so zum Ende der Sendung erwähnt, da hatte er schon Kritik dran, auch an denen. Aber in der heutigen Zeit, also was in London, in der City of London und an der Wall Street in New York, was da so passiert, das ist zum Teil, das versteht kaum noch jemand, und das sind solche gerissenen Konstruktionen. Es war ja jetzt gerade diese Cum-Ex-Geschäfte waren wieder mal in den Nachrichten erwähnt worden. Da haben also Banker allein vom deutschen Staat sich 10 Milliarden Steuergelder, also durch die Mehrwertsteuer irgendwie erstatten lassen, oder es war eine Abschlagsteuer, unrechtmäßigerweise, und sind dadurch reich geworden. Ja? 10 Milliarden, da gibt es also jetzt einige Milliardäre im Land oder Multimillionäre, die haben den deutschen Staat betrogen, und das haben alles die kleinen Leute bezahlt, auch aus der Mehrwertsteuer, die dann auf jeden Artikel, den wir kaufen, gezahlt werden muss. Das Geld ist einfach weg, das hat dann nicht zur Verfügung gestanden für Kindergärten, für Schulen, für Prävention von Straftaten, also für Jugendliche, Jugendarbeit, sondern das haben sich irgendwelche Manager da von Banken in die Taschen gesteckt, und die haben sich dafür entschlossen, ja, Kriminelles zu tun, Böses zu tun, und sie werden von Gott dafür ihr Urteil bekommen, ja. Dieser Tag kommt, und das ist keine Fiktion, das ist nicht irgendwie eine Idee oder so eine versponnene Geschichte von irgendwelchen Frommen, sondern ich glaube, das steht in der Bibel. Jesus wird uns alle richten nach unseren Taten, und deine Taten entscheiden. Tu Gutes, ja, tu Gutes, und du hast ein Gewissen, und prüfe dich. Und der Heilige Geist wird kommen, mehr und mehr über dieses Land auch und über Europa und über diese Welt. Und so steht es in der Bibel. Jetzt habe ich da noch ein bisschen was zu erzählen, ja.
Der Heilige Geist wird kommen und wird die Welt von Sünde überführen. Ja? Und das ist die Güte Gottes, die überführt von Sünde. Und er wird den Menschen die Augen öffnen, dass sie Sünder sind. Dass wir Wiedergeburt nötig haben. Weil wir alle schlechte Menschen sind. Hier ist keiner, der Gutes tut. Wir sind alle verdorben durch die Sünde, durch die Erbsünde. Wir brauchen es einfach um des Miteinanders willen. Und es, ja, brauchen wir es. Wir brauchen es auch um, ja, weil es da eben einen Standard gibt. Und diesen Standard, den setzt Gott. Es geht jetzt wieder nicht um die Hölle im Jenseits, sondern es geht darum, ja, Gott wird uns in seine Gegenwart führen. Durch das Wehen des Windes, des Heiligen Geistes, durch diese Erweckung. Und dann wird uns klar werden, wie schlecht wir alle sind. Und dann wir werden zu Gott schreien um Erlösung. Denn das ist die Sünde der Welt, dass sie nicht an mich glaubt. Und dafür starb Jesus am Kreuz. Und er will das tun. Und es ist eine Forderung von ihm. Und es ist nicht nur ein Angebot. Ja, aber es geht um das Hier und Jetzt. Himmel und Hölle entscheiden unsere Werke. Aber auch, vielleicht kannst du nicht, du willst nicht umkehren von deinen Werken. Vielleicht bist du auf schlechtem Weg und du sagst, es interessiert mich nicht. Wenn die anderen so dumm sind, Donald Trump sagt wohl auch, der hat wohl auch in der Vergangenheit gesagt, der ist Milliardär geworden dadurch, dass er viele andere zerstört hat. Ja? Andere Unternehmen, Unternehmer. Was ist das? Ist doch nicht, wenn ich so klug bin, dann kann ich doch nichts dafür. Wenn ich klug bin, muss ich meine Klugheit gebrauchen. Und wenn andere dümmer sind als ich, also in der Geschäftswelt, in der Ökonomie, da bei den Banken und auch an der Wall Street, da ist das so, dass diejenigen, die da wirklich klug sind, die sagen, das ist mir von Gott gegeben, ich muss meine Klugheit gebrauchen. Und wenn die anderen so dumm sind, dann ist das nicht mein Problem. Dann ist dann Gott dran schuld oder sie selber, dass sie so dumm sind. Ich habe mich gebildet, ich habe aus mir gemacht und wenn die anderen so dumm sind, dann ist das ihr Problem. Und es ist eben in dieser Welt so, dass die Klugen, die Intelligenten überall die Dummen ausnutzen. Ja, und die Klugen sagen dann, wenn du so dumm bist, dann ist das deine eigene Schuld. Aber so ist Jesus nicht. Jesus nennt keinen von uns zu dumm. Oder du bist selber schuld, wenn du so dumm bist. Sondern wir können alle, die wir zu dumm sind, wir können zu Jesus kommen und er will uns Recht verschaffen. Die nach Gerechtigkeit dürsten, sie sollen gestillt werden. Ja, und diese Dinge stehen in der Bergpredigt. Das ist alles Teil der Erweckung, das ist alles Teil auch einer moralischen Wende, moralischen Wiedergeburt, dass die Menschen sich eben dann selbst richten werden. Und dann werden auch Menschen, wie vielleicht Donald Trump, die werden erkennen, ich muss mich ändern. Ich bin nicht. Ich bin ja ein richtiges Arschloch. Und nicht nur er, viele. Ich denke, du wirst nur, man wird in dieser Welt Milliardär durch Skrupellosigkeit. Ne? Du machst andere kaputt und das ist dir egal, und weil du eben, ja, das ist in der pietistischen, in der puritanischen, kalvinistischen Welt, das ist dann ein anderer Teil der Reformation gewesen, die dann aus der Schweiz kam, über Holland nach England gegangen ist. Von England aus ging sie mit den Puritanern, mit den Pilgrims da in die USA, und dann hat sich da dieser Zweig der evangelischen reformierten Welt ausgebreitet. Und die sagen das, da lebt das so. Wenn ich Erfolg habe, dann heißt das, Gott ist mit mir. Du kannst an meinen Milliarden sehen, dass ich von Gott gesegnet bin. Nein. Ist auch nicht gesagt, dass wenn Milliarden oder Millionen Menschen dir zujubeln, dass du dann irgendwie richtig bist. Das wäre unter Hitler. Ja? Wenn die Masse dir zujubelt, heißt das noch lange nicht, dass du richtig bist. Wenn du Milliarden auf dem Konto hast, heißt das noch lange nicht, dass Gott dich gesegnet hat. Ja, die großen Könige und König Nebukadnezar, der hatte auch viel. Der hatte viel Gold. Aber am Ende, ja, aber das heißt nicht, dass er von Gott gesegnet war, sondern er hat es zusammengerafft, durch Gewalttat. Und wir werden alle, ja, und auch der wird gerichtet werden. Das heißt nicht, dass Gott dir das alles gegeben hat, deine Milliarden. So, damit soll es gut sein für heute. Vielen Dank für euer Interesse, eure Aufmerksamkeit. Ja, tschüss.

Offenbarung 17. Ich will dir das Geheimnis der Frau enthüllen und das Geheimnis des Tieres, das sie trägt, mit den 7 Köpfen und 10 Hörnern. Das Tier, das du gesehen hast, war einmal und ist jetzt nicht. Es wird aber aus dem Abgrund heraufsteigen und dann ins Verderben gehen. Staunen werden die Bewohner der Erde, deren Namen seit der Erschaffung der Welt nicht im Buch des Lebens verzeichnet sind, wenn sie das Tier erblicken, denn es war einmal und ist jetzt nicht, wird aber wieder da sein. Hier braucht es Verstand und Weisheit. Hallo, liebe Hörer des Erweckungssenders. Ja, mit diesen Bibelversen begrüße ich euch zur heutigen Bibelstunde. Was machen meine Pegelausschläge? Ja, das ist alles ganz so okay. Oder kann man noch ein bisschen lauter machen vielleicht, damit ihr mich gut verstehen könnt. Ich habe eben vorgelesen aus, wie gesagt, Offenbarung 17. Das ist ab Vers 7 ungefähr. Ja, ich möchte über diesen Bibelvers sprechen, weil ich glaube, dass er aktuell ist. Ich habe, wie das so öfter geschieht, einen prophetischen Traum gehabt. Den habe ich in einer anderen Sendung schon erzählt. Und zwar war in dem Traum passierte Folgendes. Eine Gruppe von Menschen war zusammen und sie trugen einen so eine Art Puma herein, also eine größere Katze. Einer von uns, ich war da mit dabei bei dieser Gruppe, waren mir unbekannt. Einer von den Personen trug diese große Katze, und legte sie auf einen Tisch. Dieses Tier war mit seinen Kräften vollkommen am Ende. Es lief ihm irgendwie der Sabber aus dem Maul, aus der Nase, aus den Augen. Dieses Tier blutete aus allen Körperöffnungen. Es war kein schöner Anblick und das Tier war wirklich vollkommen erschöpft und man wusste, ich habe es gesehen, im Traum das Gefühl gehabt, mit dem Tier ist es zu Ende. Das wird nichts mehr. Diese Gruppe von Menschen, stand dann so um diesen Tisch herum, auf dem dieses Tier, dieser Puma, eine große Katze, dort lag. Und ich hatte den Eindruck, es war ein großes gemeinschaftliche Jagd gewesen. Es war eine lange Aktion, die dazu geführt hat, dass dieses Tier jetzt dort auf dem Tisch so liegt. Ich stand erst links irgendwie am Tisch hinter dem Tier und kriegte plötzlich so den Gedanken im Kopf, erschlag dieses Tier. Erschlag es. Dazu hatte ich plötzlich einen Radschlüssel in der Hand, wie es jeder Autofahrer aus seinem Auto kennt. So ein gebogenes Stück Metall vorne mit so einem Knubbel dran, der auf die Radmuttern passt. Einigermaßen schwer. Und ich wollte das Tier eigentlich nicht erschlagen. Alle hatten irgendwie, alle, die dort anwesend waren, äußerten, es war so ein Rumoren unter allen, die irgendwie sagten, es ist eigentlich ein respektvolles Tier, ein schönes Tier. Ja. Und deswegen war der Gedanke, der mir kam, erschlag das Tier, mir irgendwie auch nicht angenehm. Ich hatte dann aber den Gedanken, wenn ich das schon tue, dann will ich diesem Tier wenigstens nochmal in die Augen schauen. Ich ging dann von links hinter dem Tier nach vorne zu seinem Kopf, ja, schaute ihm ins Gesicht und schaute ihm in die Augen, diesem Tier, diesem Puma, diesem großen Katze, die am Ende war. Und die Augen waren irgendwie bösartig. Und trotzdem hatte auch ich irgendwie den Gedanken, es ist eigentlich ein beeindruckendes Tier, das Respekt verdient. Währenddessen war diese Gruppe, diese Jagdgemeinschaft, die ich nicht näher kannte, irgendwie mit sich selbst beschäftigt, etwas abgelenkt, nicht mehr so bei der Sache, alle quatschten über irgendwas, unterhielten sich, es war eine fast ausgelassene Stimmung, wie alle dort um diesen Tisch herumstanden, etwas weiter weg, eigentlich nicht mehr so groß an dem Tier interessiert, irgendwie schon in Feierlaune. Und irgendwie diesen Augenblick der Ablenkung schien ich irgendwie auch zu nutzen, hob diesen Radmutterschlüssel, holte gut aus und schlug zu. Damit war der Traum beendet. Den Traum hatte ich an einem Sonntag, danach haben sich hier bei mir, das hatte ich auch in einer anderen Sendung erzählt, ein paar Dinge waren dann passiert, die ich nicht im Einzelnen alle wiederholen will. Hatte was zu tun mit einer arabischen Nachbarsfamilie,
die dann merkwürdigerweise genau an diesem Sonntag ihre halbtote Katze bei mir hier im Hof suchte. Daraus haben sich dann Verwicklungen ergeben, weil die hier eigentlich Hausverbot haben, weil sie hier schon viel kaputt gemacht haben, versucht haben einzubrechen. Ich habe die Polizei gerufen gehabt, das Ganze ist irgendwie nach hinten losgegangen. Die Polizei hat sich eigentlich gegen mich gewendet, sodass ich am Ende eine Strafanzeige bekam, weil ich mich habe provozieren lassen. Und diese Familie, die hier wirklich mich auch jetzt auch dann tyrannisiert hat, als eine Scheißfamilie bezeichnet habe. Daraufhin habe ich jetzt eben eine Strafanzeige wegen Beleidigung vorliegen oder bekommen. Da musste ich mich zu äußern. Das habe ich dann ausführlich getan. Mal gucken, was dann da die Staatsanwaltschaft das ja dann daraus macht. So kann's einem gehen, wenn man sich versucht zu wehren. Ja, es gibt freche Lügner, die dann alles verdrehen und so, dass der, wie es Volker mal sagte, der Gerechte dann eigentlich sich verstecken muss. Ich habe mir da irgendwie nichts vorzuwerfen. Hier wird man, der Frömmste kann nicht in Frieden leben, wenn es dem bösen Nachbarn nicht gefällt. Und irgendwie war das so. Auf der anderen Seite vergebe ich, weil diese Menschen, das sind fanatische Muslime, Salafisten. Sie wissen nicht, was sie tun, und man muss das Ganze dann eben, das ganze Problem eben geistlich sehen, dass man da mit einem anderen Gott zu tun hat, der in Wahrheit der Teufel ist. Und dass unser Kampf nicht mit Menschen ist, sondern nicht mit Fleisch und Blut, sondern mit den bösen Geistern in der Himmelswelt, die hier wie im Moment überall irgendwie doch gegen mich aufstehen. Ja, als ich diesen Traum hatte, war ich, und dann hinterher diese Begebenheit, von der ich eben erzählt habe, mit den Nachbarn, da war ich doch sehr verwirrt, war sowieso verwirrt, weil das alles irgendwie sehr unangenehm war, dann hier bei mir eben mit der Nachbarschaft hier, mit Polizei und Pipapo, mit der Sorge, die haben eine große Familie, eine Großfamilie, so ein libanesischer Großclan. Ja, und ich war doch sehr verwirrt, aber ich kam dann irgendwie dachte ich mir, fiel mir eben ein, dass doch irgendwo eine Offenbarung was steht über ein Tier, das war, aber jetzt nicht ist, aber dann wiederkommen wird. Und von Anfang an meines Glaubenslebens hatte ich solche Träume, die mir mehr zu sein scheinen als nur Fantasie. Oder nur so Träume sind Schäume, sondern es waren immer wirklich Dinge mit starken Symbolen. Ein anderer Traum, den ich mal hatte, habe ich gerade einer Bekannten erzählt. Es war direkt nach meiner, ganz am Beginn meines Glaubenslebens. Das war 1992. Ich kam aus einer starken Depression. Da träumte ich von einem Fluss, der durch die dunkle Nacht fließt in einer Wüstenlandschaft. Und neben diesem Fluss gingen überall Treppenabgänge hinunter in Höhlen hinein. Und in den Wänden, diese Treppenabgänge waren beleuchtet mit Öllampen, und es waren Davidsterne als Reliefs in diese Wände eingeschlagen. Und als ich dann diesen Treppenstufen in die Tiefe folgte, begegnete mir dort unten eine Schafherde. Diese Schafe hatten aber Hundegebisse, und ein von diesen Hunden oder Schafen, es waren Schafe mit Hundengebissen, biss mich. Als ich aufwachte, musste mir eigentlich diesen Traum eigentlich keiner deuten. Ja, sondern die dunkle Nacht und die Wüste, das war mein Leben. Und durch dieses, ich hatte aber in der Wüste und in der Dunkelheit meines Lebens, hatte ich den Fluss des Lebens entdeckt. Das ist Jesus. Und am Fluss dieses Lebens waren überall diese Gemeinden, ja, diese Gemeindeeingänge, Gemeinden. Und ich habe eine dieser Gemeinden betreten gehabt. Das war damals die Iktus-Gemeinde in Rinteln, heute Jesus-Gemeinde in Rinteln. Und dort unten war eben eine Schafherde, das ist ein Bild für die Gemeinde. Und wir hatten gestern noch mit Mike darüber gesprochen. Ich habe am Ende nach 5 Jahren habe ich Probleme mit dieser Gemeinde bekommen, mit den Leuten dort, dass die mich weggebissen haben. Vielleicht war schon am Anfang meiner Zeit dort, hat mir Gott das Ende gezeigt, dass ich eines Tages von meinen eigenen, dass ich eines Tages von dieser Schafherde oder von Mitgliedern dort gebissen und verletzt werde und auch vielleicht
weggebissen werde. Ich wurde nämlich hinausgeworfen. Und immer wieder habe ich Träume gehabt, die mir wirklich mehr zu sein scheinen als Fantasiegebilde der Nacht, inhaltsloses Zeug, Verarbeitung des meines Unterbewusstseins von alltäglichen Dingen, die man dann vielleicht hier oder so deuten kann. Man kann ja Träume nach allen möglichen Arten und Weisen deuten. Es gibt eine Traumdeutung nach Sigmund Freud und nach C.G. Jung und wahrscheinlich auch schon modernere Systeme. Ich hatte einige Bücher über Traumdeutung, bevor mir Jesus begegnet war. Aber es gibt eben auch die Möglichkeit, da ja in uns und auch in mir der Heilige Geist wohnt, glaube ich eben daran, dass es das gibt, dass man die Gabe hat, so wie der Daniel. Ich muss gleich mal einen Schluck Kaffee trinken, damit ich meinen Kopf klarer kriege. Wer war das doch? Ach ja, Josef, ja? Zum Beispiel Josef. Aber auch Daniel ist auch richtig. Der Prophet Daniel deutet ja dem Nebukadnezar seine Träume. Und dann ist da der gute Josef in Ägypten, der dem Pharao, dem König von Ägypten, die Träume deutet. Daran glaube ich, dass also der Heilige Geist mir die Fähigkeit gibt, ohne Traumdeutungsbücher Träume deuten zu können. Einfach dadurch, dass der Heilige Geist eben in mir wohnt und ich dafür ein inneres Verständnis habe von dem, was Gott mir durch einen Traum, wenn er mir denn dann schon so auffällt und so bemerkenswert oder so merkwürdig ist, was mir Gott durch diesen Traum sagen will. Er hat mir den Traum gegeben und er kann mir dann auch, wenn ich ein bisschen mir Mühe gebe, den Traum dann auslegen. Also ich bekam irgendwie die Erinnerung, da steht doch irgendwas in der Offenbarung geschrieben, von einem Tier. Und je mehr ich meinen Freunden von diesem Traum erzählte, desto weniger redete ich von einer Katze, sondern mehr und mehr von dem Tier, das da ja irgendwie zur Strecke gebracht wurde, gehetzt wurde. Es war eine lange Hetzjagd und dann wurde dieses Tier da eben hereingetragen, auf den Tisch gelegt und präsentiert und die Jagdgesellschaft quasi, es war aber eine unblutige Jagd, das Tier war jetzt nicht erschossen irgendwie, sondern es war wirklich irgendwie zu Tode gehetzt fast, es war mit seinen Lebenskräften am Ende. Und dann fiel mir ein, also dass ich, als ich immer öfter in den Erzählungen über diesen Traum das Wort Tier benutzte, da fiel mir das eben diese Verbindung ein, da war doch irgendwas in der Offenbarung. Und dann habe ich gesucht, wo steht das? Und dann habe ich es gefunden und dann habe ich eben genau, ich habe die ganze Offenbarung gelesen, von vorn bis hinten. Und dann kam es eben hier, ist bei mir überschrieben, das Kapitel 17 mit die große Stadt Babylon und ihr Fall. Und dann ist da eben ab Vers 7b, geht es dann hier eben um dieses Tier. Und das Tier, das du gesehen hast, war einmal und ist jetzt nicht, es ist jetzt nicht, ja. Es war tot, aber es kommt wieder zum Leben zurück. Das kann man dann eben, wenn man das ganze Kapitel hier oder auch das danach lebende Kapitel liest, daraus sehen. Und da war ich dann doch schon, hier steht auch noch was in Vers 11, das Tier aber, das war und jetzt nicht ist, bedeutet einen achten König und ist doch einer von den sieben und wird ins Verderben gehen. Was dazu noch zu sagen wäre, gucken wir mal gleich. Der Heilige Geist ist hier und wir gucken mal und ich werde euch sagen, warum ich das bedeutsam finde, welche Relevanz das jetzt zur Gegenwart hat und so weiter und so fort. Ihr kriegt jetzt erstmal Musik und ich schau mal, was ich da für euch habe.

In der Beschreibung dieser Bibelstunde habe ich eigentlich alles schon zusammengefasst, was ich heute hier sagen will. Ich kann das ja nochmal vorlesen. Wusstet ihr schon, dass das Tier tot ist? Eben dieses Tier aus der Offenbarung, Kapitel 17. Es wird zum Leben zurückkommen, aber für eine bestimmte Zeit ist es nicht. Ich glaube durch einen Traum, den ich hatte, dies ist jetzt. Der Leib Christi hat das Tier 2000 Jahre gejagt und nun zur Strecke gebracht. Damit wird es möglich, dass die Verblendung des Satans weggenommen wird und die Menschen dieser Welt den herrlichen Schein des Evangeliums von

Eifer, von der Leidenschaft in der Liebe zu Jesus für Erweckung. Das, also der Heilige, die Liebe Gottes hat uns getrieben, der Heilige Geist hat uns getrieben, wie fast schon fanatisch, ist, ja, es war schon fanatisch, dafür zu glauben und dafür zu laufen, dass Erweckung kommt, so wie es ihr es vielleicht auch tut, meine lieben Hörer. Auf all den Konferenzen in Riga, ja, Europe Awakening und im Glaubenszentrum Bad Gandersheim und im Gospel Outreach Center in München und ich weiß nicht wo, Gospel Forum Stuttgart. Überall ist eine brennende Leidenschaft für Erweckung, weil wir wirklich so von der Liebe Gottes getrieben werden, von der Liebe, die Jesus hat für uns und diese Menschheit, unsere Mitmenschen, dass sie alle ihn, Jesus, erkennen können, ja. Denn die ganze Schöpfung wartet und harrt, ja, und sie seufzt, und sie wartet darauf, dass die Kinder Gottes offenbar werden und eben diese Verblendung hinweggenommen werden kann, denn der Satan hat den Menschen den Sinn verblendet, dass sie den hellen Schein des Evangeliums nicht erkennen können. Das war, so steht's geschrieben, ich weiß jetzt gar nicht wo, hat's Paulus irgendwo gesagt in einem seiner Briefe. Und das beschreibt das eben, warum das so ist, dass wir eben Jesus erlebt haben, mir ist Jesus begegnet, aber ich kann es anderen nicht klar machen. Ja, ich konnte es meinem Vater nicht klar machen, nicht meiner Mutter klar machen, die haben zwar die Veränderungen, die positiven, die in meinem Leben geschehen sind, gesehen, dass ich aus schwerer Krankheit und einer seelischen Erkrankung herausgekommen bin und anfangen konnte, ein normales Leben zu führen, aber auch mein Bruder und meine Schwester können es nicht erkennen. Sie schauen mich an und wenn ich was rede, dann da funkt nichts, da zündet nichts, ne? Warum ist das so? Weil es eben so ist, wie es da steht. Weil der Satan, der Fürst dieser Welt, er hat den Menschen den Sinn verblendet. Und sie schauen auf uns und sehen nichts. Ja, viele schauen auf und sehen nichts. Ganz, ganz selten ist irgendwann mal einer, der irgendwas sieht und erkennt. Und das sind dann vorbereitete Werke, die uns dann manchmal begegnen. Und dann funktioniert's. Plötzlich, da ist einer, der fängt an zu glauben. Da ist das da ganz einfach. Ja. Aber was Gott will, ist eben, dass eben diese Verblendung hinweggenommen wird. Und der Urheber der Verblendung, ich werde gleich nochmal nach diesem Redebeitrag, oder ich mache es jetzt, was, machen wir doch einfach mal eben hier eine Pause. Ich suche euch mal den Bibelvers raus, wo da steht. So, da habe ich dank der Pausentaste jetzt mal kurz meinen Redebeitrag unterbrechen können und herausgefunden, dass dieser Satz in, kleinen Moment. Ah ja, eine Telefonstörung. Dass dieser Satz steht im 2. Korinther 4 und ich lese mal ab Vers 2. Oder einfach ab Vers 1. Daher lahmt unser Eifer nicht in dem Dienst, der uns durch Gottes Erbarmen übertragen wurde. Wir haben uns von aller schimpflichen Arglist losgesagt. Wir verhalten uns nicht hinterhältig und verfälschen das Wort Gottes nicht, sondern machen die Wahrheit offenbar. So empfehlen wir uns vor dem Angesicht Gottes jedem menschlichen Gewissen. Wenn unser Evangelium dennoch verhüllt ist, ist es nur denen verhüllt, die verloren gehen. Dieser Satz, der gefällt mir wieder nicht so gut. Da reden wir gleich nochmal drüber. Denn der Gott dieser Weltzeit hat das Denken der Ungläubigen verblendet, so strahlt ihnen der Glanz des Evangeliums von der Herrlichkeit Christi, der Gottes Ebenbild ist, nicht auf. Wir verkünden nämlich nicht uns selbst, sondern Jesus Christus, als den Herrn, uns aber als eure Knechte um Jesu Willen. Denn Gott, der sprach, aus Finsternis soll Licht aufleuchten, er ist in unseren Herzen aufgeleuchtet, damit aufstrahlt die Erkenntnis des göttlichen Glanzes auf dem Antlitz Christi. Ich möchte mich zuallererst diesen oben gesagten Worten anschließen. Daher erlahmt unser Eifer nicht in dem Dienst, der uns durch Gottes Erbarmen übertragen wurde. Ja? Der wichtige Satz war hier eben, denn der Gott dieser Weltzeit hat das Denken der Ungläubigen verblendet. Ja, das steht da. Worauf wollte ich jetzt eigentlich hinaus? Wahrscheinlich darauf hinaus, dass also dieser Satz hat für mich erst zu tun mit meinem Traum. Jetzt muss ich mal wieder die Bibelseite hier in diese meiner Suchmaschine schließen und komme zurück zu der Überschrift der Sendung. Ja, wenn also tatsächlich dieser Traum, den ich da hatte, irgendwas zu bedeuten hat,

Ja, und davon gehe ich aus, weil mir 1992 Jesus begegnet ist und mein Leben mit ja, dass mein Leben mit ihm in Verbindung steht und ich glaube, dass er zu mir reden kann, auch durch Träume. Und wenn ich dann so einen merkwürdigen Traum habe und ich denke drüber nach und bete darüber, dass ich Gott frage, was bedeutet das? Und dann habe ich Gespräche mit Freunden darüber. Dann könnte es sein, dass diese Zeit jetzt da ist. Dass die Zeit da ist, dass, weil das Tier tot ist, dass die Verblendung des Satans weggenommen wird und die Menschen dieser Welt den herrlichen Schein, den wir ja schon gesehen haben, dass sie ihn sehen können. Ja? Ja, damit könnte man jetzt eigentlich aufhören. Ja, damit, das wäre die frohe Botschaft. Ich habe das da in der Beschreibung geschrieben. Damit wird Erweckung möglich. Wenn das der Fall ist, dass das Tier wirklich tot ist, dann wird Erweckung möglich. Viele Millionen Menschen um uns herum, sie werden eine Begegnung mit Jesus haben. Das ist das, was wir uns alle gewünscht haben. Ja, so lange ich zurückdenken kann in meinem christlichen Leben, seit 1992, da war dieser Wunsch. Da war die Predigt darüber, dass Erweckung kommen wird. Von Anfang an haben eigentlich alle Prediger, die ich gehört habe, einer der ersten, also mein Gemeindepastor Bernhard Koch, viele von den Brüdern in der Gemeinde und auch den Schwestern, die gepredigt haben, dann auswärtige Prediger hier aus der Umgebung, aus Hannover, dann aus der Bob Main, der kam aus Schottland, der lebte auf Mallorca. Dann kamen da Männer aus den USA, aus Südafrika, der François Botes, Lila Koss. Viele, viele kamen und irgendwie hatten alle dieselbe Liebe, denselben Eifer, der bei uns in der Gemeinde verkündet wurde: Erweckung. Gott, Jesus will Erweckung für Deutschland. Wir waren eigentlich keine Gemeinde, wo es viel um Seelsorge ging, überhaupt nie um innere Heilung. Bei uns, also mit mir, ich kann das an meinem Beispiel nochmal erzählen, wie das bei mir abging, wie ich heil wurde. Ja, ich kam hin, ich sagte, treibt aus mir Dämonen aus, dieser Wunsch wurde aufgenommen und man trieb Dämonen aus, man legte mir die Hände auf, dass ich Kraft empfing und das war's. Und dann hieß es, ja, dann durfte ich mich ein Jahr innerhalb dieses Nests der Gemeinde ausruhen, in dieser neu gefundenen, liebevollen Familie. Und nach einem Jahr wurde ich dann so vom Pastor eigentlich aus dem Nest hinausgestoßen und dann hieß es, du fängst eine Ausbildung an. Und dann musste ich mich da draußen in der Realität bewähren. Ich ging an die Universität in Hannover und hab das Studium aufgenommen, dass ich schon den Studienplatz eingenommen, ja, den ich schon ein paar Jahre hatte. Und das war gut für mich, dass ich einfach hinaus, ja, ich wurde hinausgestoßen, hineingeworfen in das wahre Leben und da musste ich mich dann mit Gottes Hilfe zurechtfinden, bewähren und ich hatte eine Aufgabe, ich war herausgenommen mich selbst herumdrehen, mich beobachten, ach hier zwickt's, da zwickt's und ich bin traurig und ich hab hier Sehnsüchte und da dies und da das, sondern ich musste dahin und habe dann 4 Jahre lang da in der Uni Gartenbauwissenschaften studiert, viele interessante Fächer, viel Ablenkung, es hat mir gut getan, meinen Horizont erweitert, meinen Geist bereichert, meine sozialen Fähigkeiten nur aufs Neue gestärkt oder wiederbelebt, eben mit anderen Menschen umgehen zu können und zu müssen. Das war gut, das war nicht irgendwie synthetisch, das war nicht ja. Eigentlich wollte ich was anderes. Ich wäre ganz gerne wo wollte ich hin? Zum Walter Heidenreich wollte ich da, zur CFJG, ne? Christliche Freie Jugendgemeinschaft. Die hatten solche Häuser für auch psychisch Erkrankte, wo man dann da eine Zeit lang leben konnte in so einer therapeutischen Wohngemeinschaft. Das wollte ich eigentlich. Ich wollte eigentlich viel Gemeinschaft haben mit anderen. Ich wollte kuscheln und es schön muggelig haben, mit anderen zusammen, ganz nur über Jesus hören und beten. Diese Zeitschrift, die rausgegeben haben, Der Weg, vom Walter Heidenreich. Wo sind die nochmal? Wuppertal?
Das war so liebevoll. Da kam so eine Liebe raus, wenn ich diese Zeitschrift nur in Händen hielt. Ich habe die mal irgendwie mal abonniert gehabt und dann gegen eine Spende dann auch bekommen. Kriegt man auch, glaube ich, ohne Spende. Aber ich habe auch gespendet, weil ich das ganz gut fand. Und da kam, ich habe die nur, die ist ein bisschen gemacht wie die Bild-Zeitung, und da kam so eine Liebe rüber. Die Liebe habe ich manchmal da in der Gemeinde vermisst. Wie gesagt, die Schafe hatten Hundegebisse. Aber es war trotzdem gut für mich. Irgendwann sagte mir, ich wollte wirklich auch Rinteln verlassen und dahin. Da hat dann, bevor der Gottesdienst begann, guckte auf einmal mein Pastor, der Bernhard Koch, in meine Richtung, und seine Augen redeteten zu mir, ja, und ich hörte in meinem Kopf ganz klar den Satz: Du musst nicht weggehen. Diese Menschen hier sind wie du. Und das war voller Liebe. Das war Jesus. Und Jesus hatte den Bernd dazu benutzt. In einem Augenblick, ja, könnt ihr euch das vorstellen, wie das ist? Da guckt dich jemand an und du hörst eine Stimme im Kopf, ja, und du hast keine Drogen genommen. Und das ist alles auch liebevoll und nicht beängstigend und das ist wunderschön. Und da hatte ich Wegweisung erlangt für diesen Augenblick und ich gab meine Pläne auf. Von Rinteln nach zu Walter Heidenreich, Lüdenscheid ist das, ne? Freie christliche Jugendgemeinschaft Lüdenscheid. Da war ich auch mal zu Gast bei einer Konferenz. Da wollte ich hin, das wollte ich nicht mehr. Da habe ich in diesem Augenblick habe ich das aufgegeben. Ich habe mich da hineingeschickt. Ich habe das akzeptiert, dass ich in Rinteln bin und bleibe, dass das der richtige Ort für mich ist. Und dass ich auch meine Uni-Zeit zu Ende bringen muss. Das war dann 4 Jahre, die immer besser wurden und die gut für mich waren. Dann suchen wir mal wieder Musik raus für euch. Bis gleich.

Jetzt will ich euch gar nicht das hier alles erklären, was hier steht in Offenbarung 17. Ja. Ich habe wenig bis keinen Respekt für diejenigen oder vor denjenigen, die sich da dran machen, jetzt alles hier erklären zu wollen. Wer ist denn hier diese Hure und das Tier und diese 10 und diese 7 Köpfe und und die 10 Hörner und wer alles, was ich darüber höre und auch über, wenn jetzt da erzählt wird, ja, das war ja schon, das ist jetzt eine der Zornschalen, die Hitze des Sommers, alles ist verdorrt und wir kriegen jetzt eine Trockenzeit und das kann sein, vielleicht kriegen wir eine Trockenzeit, ja, vielleicht ist es wie zu den Zeiten von Josef und vielleicht wir haben, ich hoffe, wir haben Josefs Zeiten, dass die 7 fetten Jahre vorbei sind und auch weltlich gesehen, wir vielleicht in Hungerzeiten kommen. Dann würde aber auch gleichzeitig eben diese Erweckung beginnen, dass Millionen von Menschen übernatürlich eine Begegnung mit Jesus haben und wiedergeboren werden. In Wales passierte 1904, 5, 6, die fingen nachts in Zungen an zu reden und das war am nächsten Morgen, als sie aufwachten, nicht vorbei. Die hatten eine Begegnung mit Jesus, so wie Walter Heidenreich, von dem ich eben von seiner freien christlichen Jugendgemeinschaft erzählt habe, da in Lüdenscheid, der war auf einem LSD-Trip und ihm ist dort auf diesem LSD-Trip Jesus begegnet. Und in seiner Frau im selben Augenblick auch und von da haben die mit ihrem gesamten alten Leben Schluss gemacht und was Neues begonnen, so sieht Erweckung aus. In Wales war das aber dann nicht nur von 2 Leuten, sondern das waren Hunderttausende, bis man sagt zwischen 100.000 und 3 Millionen Menschen. Und das ist nur die Blaupause, also nur eine Konstruktion, eine Blaupause ist ja ein Konstruktionsplan, ja, und für das, was Gott eigentlich vorhat. Und wenn das also zusammenfällt, auch mit einer, mit veränderten klimatischen Bedingungen, die man vielleicht nicht bestreiten kann, nur die Gründe dafür, darüber kann man sich streiten, dann kann es sein, dass wir magere Hungerjahre kriegen, dass die Jahre der fetten Kühe und der fetten Ehren vorbei sind und aber dann ist die Zeit der Gemeinde gekommen, dann ist unsere Zeit da, dass wir hier auch was sagen können, dass auf uns vielleicht gehört wird. Wir haben dann vielleicht durch den Heiligen Geist inspiriert, Lösungen anzubieten, die auch dann Regierende schätzen werden, genauso wie es da in Ägypten zwischen Josef und dem Pharao war. Nun konnten wir, ja, wir uns geht's ja so momentan, also der Bundesrepublik Deutschland nicht schlecht. Wir haben ganz gute Geldeinnahmen, von daher wären wir da schon gewappnet. Wir können letztendlich nicht so gewappnet sein, also wenn wir 50-70% Ernteausfälle dieses Jahr hier in Deutschland haben aufgrund der Dürre, dann ist das nicht so easy. Ja, das ist schon heftig. Das kann man dann. Da ist auch nicht Getreide lagert sich zwar ein bisschen. Ich weiß jetzt nicht, wie viel da noch von den letzten Jahren liegt. Man kann da schon in den großen Silos auch lagern, aber das ist natürlich auch irgendwann aufgebraucht. Man muss dann zukaufen aus anderen Regionen der Erde, wenn hier vor Ort nicht genug gewachsen ist. Das treibt natürlich die Preise in die Höhe. Und ist dann am Ende problematisch, weil wenn dann wir die Reichen bei armen Ländern einkaufen, dann haben da vielleicht die Armen nichts und die verhungern dann. Ne? Ja, aber ich bin da ganz zuversichtlich, seitdem Jesus mich gefunden hat. Er hat mich verlorene Schaf ja gefunden, dass er auf mich aufpasst und dass er gute Pläne mit uns hat, mit der gesamten Menschheit auch und dass er gute Pläne auch mit mir hat. Und dass die Dinge, die ich träume, irgendwas zu sagen hat, denn im Joel steht ja da was von, dass die Alten werden Träume und die Jungen werden Visionen haben. Ja, und warum soll ich das nicht für mich auch in Anspruch nehmen? Ich gehöre ja zu seinen Knechten und auch die Knechte werden Visionen und Träume haben, dass das, was ich träume, irgendwas zu tun hat. Und so bin ich da ganz zuversichtlich, dass tatsächlich das Tier, über das wir hier schon gesprochen haben, dass dieses Tier tot ist für eine gewisse Zeit. Ja, es wird aber wiederkommen. Ja, denn es war einmal und ist jetzt nicht, wird aber wieder da sein. Hier braucht es Verstand und Weisheit.
die Offenbarung, wer behauptet, er könne die Offenbarung erklären, und dann fängt er dann an, was es eben dann auch noch zu vermitteln, dann mit Hesekiel, und es gibt ja hier viele Verweisstellen mit dem Propheten Daniel, Hesekiel, Jeremia und Jesaja, mit all den Propheten. Ich habe mal so ein bisschen die Verweisstellen dazu rausgesucht und habe dabei wieder rausgefunden, dass da immer irgendwie ähnliche Dinge erwähnt werden, von Tieren mit Hörnern, und von den Hörnern sind Augen, aber mal sind es 4 Tiere, hier sind es jetzt 7, oder hier ist es ein Tier. Nee, damals, das könnte man nochmal eben gucken, kleinen Moment, wo ist meine richtige Maus? Ja, das ist ganz interessant, mal kurz zu lesen, das ist aus Daniel Kapitel 7 ab Vers 1. Daniel hatte einen Traum auf seinem Lager, er hatte eine Vision. Daraufhin schrieb er den Traum auf. Der Beginn seiner Worte ist folgender. Daniel sagte, ich schaute in meiner Vision während der Nacht und siehe, also auch ein Traum, ne, oder eine Vision. Die 4 Winde des Himmels wühlten das große Meer auf. Dann stiegen aus dem Meer 4 große Tiere herauf. Jedes hatte eine andere Gestalt. Das erste war einem Löwen gleich, man erinnere meinen Puma. Hatte er jedoch Adlerflügel. Während ich es betrachtete, wurden ihm die Flügel ausgerissen. Es wurde vom Boden emporgehoben, wie ein Mensch auf 2 Füße gestellt. Es wurde ihm ein menschliches Herz gegeben. Dann erschien ein zweites Tier. Es glich einem Bären und war nach einer Seite hin aufgerichtet. Es hielt 3 Rippen zwischen den Zähnen in seinem Maul und man ermunterte es auf, frisst noch viel mehr Fleisch. Grausame Bilder, ne? Danach sah ich ein anderes Tier. Es glich einem Panther, auch wieder so ein Katzentier, hatte aber auf dem Rücken 4 Flügel, wie die Flügel eines Vogels. Auch hatte das Tier 4 Köpfe. Ihm wurde die Macht eines Herrschers verliehen. Danach sah ich in meinem nächtlichen Vision ein 4. Tier. Es war furchtbar und schrecklich anzusehen und sehr stark. Es hatte große Zähne aus Eisen. Es fraß und zermalmte alles, was übrig geblieben war. Zertrat es mit den Füßen. Von den anderen Tieren war es völlig verschieden. Es hatte 10 Hörner. Als ich die Hörner betrachtete, da wuchs ihnen ein anderes, kleineres Horn empor, und vor ihm wurden 3 von den früheren Hörnern ausgerissen, und an diesem Horn waren Augen wie Menschenaugen und das Maul und ein Maul, das anmaßend redete. Also das sind ja wirklich, oder? Und ich sah immer noch hin, und da wurden Throne aufgestellt, und ein Hochbetagter nahm Platz. Das sind ja alles Bilder, die nicht der Realität entsprechen, sondern wirklich irgendwie einer anderen geistlichen Dimension. Hörner, ein Horn, ne? Hörner, ein Horn, das ein Maul hat. Hörner, die Maul haben. Also eigentlich haben Köpfe ein Maul oder, ja, und Gesichter, ein Mund, der reden kann. Aber nicht Hörner. Und Hörner haben auch keine Augen, sondern ist auch im Kopf sitzen die Augen. Ist also alles ein bisschen anders. Und jetzt gibt's hier 4 Tiere. 2 sind katzenartige. Hier geht es auch schon darum, dass hier also Hörner ausgebrochen werden und ein anderes, kleineres, 3 Hörner werden ausgebrochen und ein anderes wächst nach, ein kleineres Horn wächst empor. Wer nun aber aus all, könnte ich auch noch hier eben die anderen Bibelstellen, die hier im Verweis, also als parallel oder ähnliche Stellen angegeben werden, noch zitieren, das will ich aber nicht machen. Hier steht Jeremia 51, Jesaja 23, Jeremia 25, das sind die Kapitel. Nochmal Jeremia 51, Vers 7, Daniel 4, Vers 27 und zu den verschiedenen Stellen des Kapitel 17 aus der Offenbarung. Ihr könnt euch das alles selber raussuchen, wenn ihr das wollt, wo in der Bibel was geschrieben wird über Tiere und Hörner und Könige und was das alles so miteinander zu tun hat. Aber ich kann mir da insgesamt keinen Reim drauf machen, was das alles bedeutet. Ich sehe das nur, was hier steht. Und ich glaube, dass es hier letztendlich um Dinge gibt der nicht sichtbaren Welt. Es geht hier um Dämonenfürsten, diese 10 Könige. Das sind Dämonenfürsten, und es geht hier nicht um unbedingt Abläufe in der realen, sichtbaren Welt, auch nicht um Hungersnöte oder, wenn dann später eben, wie gesagt, von Zornschalen oder Trompeten, die geblasen werden, gesprochen wird, oder war ja schon vorher eine Offenbarung, dann glaube ich nicht, dass das dann irgendwie so 1:1 zu übersetzen ist mit der Hitze dieses Sommers. Ja, auch wenn die vielleicht, auch wenn die Zeiten sich verändern und das doch auch problematisch ist mit dieser Hitze. War und vielleicht auch wieder wird nächstes Jahr. Das werden wir dann sehen. Aber deswegen glaube ich ja an. Deswegen habe ich ja Gott gesucht. Ja, ich habe irgendwas gesucht. Damals schon. Als ich 18 war, als ich 16 war, da war die Welt schon für mich nicht mehr in Ordnung. Ich habe immer darüber, das war damals so viel Umweltzerstörung wurde geredet, und ich habe eigentlich
ja, solange ich denken kann, über die Zerstörung der Welt nachgedacht, Umweltzerstörung, No Future, Atomkraftwerke, Overkill, nukleare Zerstörung, dass ich immer auf der Suche war und versucht auch habe mitzudenken, wie kann ich die Welt retten. Und jetzt habe ich eben gefunden, die Welt ist gerettet. Wir haben einen Retter, einen Erlöser, der heißt Jesus Christus. Ich muss die Welt nicht retten. Dafür bin ich ihm sehr dankbar. Und ich bin in seinen Dienst getreten. Ja, und lass mich von ihm gebrauchen. Wohin dieser Weg führt, das weiß ich oft nicht. Der ist, Jesus ist der Weg, den ich gehe. Und das heißt, das hat mit viel Abwarten, mit viel Ausharren zu tun, sich eben von ihm führen zu lassen. Und auf diesem Weg kriege ich eben immer wieder Träume wie diesen hier. Ja, und ich bin wohlgemut, dass gute Dinge auf mich warten und dass wir die Botschafter sind dieses Reiches und wir da draußen den Menschen auch mitteilen können, ja, bei Jesus ist Heil. Er ist euer Erretter, euer Erlöser. Er will euch erretten vor dem Bösen in dieser Welt. Er will euch erretten vor eurem eigenen, dass ihr euch kaputt macht oder kaputt geht, dass der Teufel euch kaputt macht. Jetzt muss ich mal gucken, wie wir das hinbekommen mit der Zeit. Ob ich jetzt noch einen Beitrag mache oder vielleicht auch noch zwei oder was noch zu sagen ist. Dann überlege ich das doch mal. Ich spiele euch ein bisschen Musik, damit ich überlegen kann.

Also, solange ich denken kann, in meinem Glaubensleben, hat begonnen 1992, da sehe ich all die Menschen, die gebetet haben, voller Inbrunst für Erweckung. Und diese Zeit ist jetzt, das vermute ich aus dem Traum und meiner Gedankenverbindung hin hier zur Offenbarung 17. Das Tier ist jetzt tot, ja. Im Traum hat Gott mir den Auftrag gegeben, zuzuschlagen mit diesem Schlüssel. Und ich habe das getan. Ja, warum du, Stefan? Ja, der Rest der Leute war irgendwie abgelenkt. Der Rest der Leute dieser Jagdgemeinschaft, ich denke, diese Jagdgemeinschaft war der Leib Christi, der das jetzt, wie ich da in meiner Ankündigung sage, das seit 2000 Jahren getan hat. Seit 2000 Jahren waren das unsere Gebete, das Vaterunser auch, das waren, ja, alle unsere Gebete, alle unsere Fürbitte, unser Fasten, all unsere Aktivitäten in den Gemeinden, das war die 2000-jährige Jagd auf dieses Tier. Das ist der, ja, die im Einzelnen, könnte man ja jetzt hier noch, ne? Da ist ja dieses Tier, das dann irgendwie der Drache tritt ja an den Strand des Meeres und dann gibt der Drache, gibt dem Tier seine Macht und dieses Tier wiederum gibt seine Macht einem anderen Tier. Und ich kann das nicht erklären, ich kann das auch alles nur lesen. Und das ist eben, das ist die, und Babylon ist eben die Stadt, wo die Dämonen wohnen. Das ist also, und da ist eben und ihr Häuptling ist eben der Teufel, der Satan selber. Und das will ich aber euch alles gar nicht erklären, das kann der Heilige Geist, wenn einer von euch die Gabe hat, da nähere Offenbarung drüber zu empfangen, dann soll er das empfangen jetzt hier. Ich habe diese Gabe nicht unbedingt, ich kann nur vorlesen, was hier steht. Und ja, da stehen eben so einige Dinge. Ja, klar, Moment, wo war ich? Ja, im Faden verloren, ne? Die Zeit ist jetzt, das glaube ich, ja. Seit 1992 habe ich nichts anderes erlebt als Menschen, die voller Leidenschaft für Erweckung gebetet haben. Ich habe 1992 fröhlich mich da eingereiht unter diese Menschen. Habe mich nicht mehr um mich selbst gedreht, keinen Gedanken mehr an mich verschwendet. Ich habe wie ich schon sagte, niemals innere Heilung, Seminare für innere Heilung gemacht, habe mich auch nicht nach dem Vaterherzen gesehnt, sondern mir war meine Beziehung zu Jesus immer genug. Und ja, wenn dir einer erzählt, die Beziehung zu Jesus würde nicht reichen, du brauchst eine Spezialbeziehung zum Vater, glaubt diesen Menschen nicht. Das ist schon das Tier, das dich versucht zu verführen. Denn Jesus sagt, solange bin ich bei euch, spricht der Vater durch Jesus, und ihr kennt mich nicht, der Vater und ich sind eins. Wer mich sieht, sieht den Vater. Und du kommst nur zum Vater, denn durch Jesus. Warum willst du dann also, wie willst du denn, wenn du bei Jesus bist, bist du beim Vater. Du brauchst keine Spezialbeziehung zum Vater. Und deswegen sind all diese Bewegungen, diese Vaterherzbewegungen, die Bewegung der inneren Heilung, sind alles Irrlehren. Ja, Hillsong, ganz stark darin verwickelt mit Vaterherz. Und die Gottesdienste sind nichts anderes mehr, außer eine Riesenparty. Man kommt rein und wird gleich losgetanzt zu lauter Musik. Ja, wenn ich nur noch den Namen Jesus oben irgendwo auf eine Fahne schreibe oder auf so einem Tran, ja, auf so einen Spruchband, aber das nicht mehr genauer mit Inhalt fülle. In der Bibel steht, wer an mich glaubt, wie die Schrift sagt, von dessen Leibe werden Ströme lebendigen Wassers fließen. Nur von dem. Ja, wer an mich glaubt, sagt Jesus, wie die Schrift sagt. Ja? Und hast du wirklich die Schrift gelesen? Hast du sie im Stück gelesen? Hast du sie verstanden? Oder benutzt du den Bibelbastelbogen? Ja, reicht dir das, dass da irgendwo, du kannst natürlich auch, das Einfachste ist ja nur noch Jesus, ne? Wie eben schon gesagt, man schreibt Jesus auf so eine Fahne, auf ein Stück Stoff und hängt das oben an die Decke. Und alles andere, und dann singt man und tanzt man und lacht man und macht lauten Lobpreis. Alle freuen sich über den Namen von Jesus. Aber es wird eben der Antichrist kommen. Und der wird nicht sagen, hey, ich bin der Antichrist, ja? Sondern der wird sagen, ich bin Christus. Ich bin Christus. Oder ich bin der von Gott Gesalbte. Ich komme im Namen von Jesus. Der Lügner kommt doch nicht und sagt die Wahrheit, ja?
Und so ist bei alledem, was im Lande, ihr alle da im Lande hier in Deutschland, ihr erwartet Erweckung. Ihr habt gebetet jetzt, solange ihr Christen seid. Das kann vielleicht 40, 50 Jahre schon sein, vielleicht noch länger. Ne? Ich weiß ja nicht, wie alt du bist. Es gibt unter uns Christen gibt es 80, 90-Jährige, die vielleicht schon mit 20 gläubig geworden sind oder schon durch die Eltern ins Christsein, als im Christsein erzogen wurden. Da kann ein ganzes Leben, 80 Jahre lang, 90 Jahre lang jemand gebetet haben und an dieser Hetzjagd auf das Tier teilgenommen haben. Und die Zeit ist jetzt da und vielleicht erlebst du nicht das, was Jesus für dich vorhat, sondern du erlebst das, was der Antichrist für dich vorhat. Ja, das wird mir immer klarer. Ich habe das eigentlich, dieses Thema beschäftigt mich durchgängig seit Anfang des Jahres oder schon Ende 2017. Ich höre ja auch meine Predigten, die bei mir hier auf dem Radiosender laufen, aus der Vergangenheit, und ich bin dann doch auch überrascht, dass sich das wie ein roter Faden durch all die Predigten zieht. Ich da immer wieder versucht habe, drüber nachzudenken und weiterzukommen, und ich denke, ich bin jetzt auch weitergekommen, auch durch diesen Traum. Und der Antichrist liegt nach Punkten vorn, ja, in den Gemeinden. Er hat es, er predigt, wir freikirchlichen Christen, die Evangelikalen wie die Charismatiker, wir predigen fast ausschließlich ein falsches Evangelium, nämlich dieses da, du musst Jesus als deinen persönlichen Herrn und Erretter annehmen, ohne mit von seinem Blut reingewaschen zu sein, wirst du nicht in den Himmel kommen, sondern verloren gehen. Also nur diejenigen, die bei uns in den Gemeinden sind, kommen in den Himmel, alle anderen sind automatisch auf dem Weg in die Hölle. Aber ja, und dieses falsche Evangelium ist eben Teil des antichristlichen Reiches. Ja, und dann wird alles, und weil das keiner mehr hören will, weil das so bedrückend ist, deswegen ist dann bei Hillsong und bei solchen Konferenzen wie Awakening Europe in Riga oder auf GOTT-TV, da werden dann Gottesdienste oder Konferenzen zu Riesenpartys, Jubelveranstaltungen, wo die Jünger Christi und die Jüngerinnen Christi ausflippen und tanzen, wie ich das noch aus alten Hippie-Zeiten, auch von Bhagwan-Jüngern kenne, wo man will das alles nur noch wegtanzen und weglachen und wegjubeln und einfach nur noch gut drauf sein, eben in die Gegenwart Gottes eintreten, ja, und dann eine Riesenparty haben. Und es eben auch vergessen, dass da der Rest der Menschheit ja außerhalb von uns auf dem Weg in die Hölle ist. Aber das ist doch pervers. Wenn Gott, ja, das ist doch pervers, wir können doch nicht in unser Ghetto, in unsere Konferenzen flüchten, um vor der schrecklichen Wahrheit, dass die Menschheit auf dem Weg in die Hölle ist und dem Teufel verfallen ist. Das ist doch alles, das macht für mich keinen Sinn, und ich habe diese Theologie längst hinter mir gelassen, weil Gott mich da hineingeführt hat. Und ich habe das eben als ein antichristliches Treiben erkannt, und und all diese Dinge liegen momentan miteinander im Wettstreit, ja. Der Antichrist liegt nach Punkten vorn. Er hat sich die charismatische Welt gekrallt. Sie ist vollständig in seinen Händen. Ich bedanke mich bei allen, die, wenn ich Werbung mache, bei Facebook mir ein Gefällt mir geben. Manchmal kriege ich sogar ein Herz. Das finde ich sehr schön. Bedanke mich auch bei all denjenigen, die mir ihre hasserfüllten Kommentare schicken oder dann mich als Sektenprediger hier abstempeln und gleich wegwerfen wollen, den Beitrag. Ich spreche zu denjenigen, die gerufen sind, ja, die, Jesus sagt auch, wer Ohren hat, der höre, ja, und niemand kann zu mir kommen, sagt Jesus, es sei denn, mein Vater zieht ihn. Diejenigen, die nur mir mit irgendeinem Bibelvers antworten, 1. Johannes, irgendwas, weiß ich nicht, was ich darauf, reagiere ich nicht. Man muss sich dann schon ein bisschen mehr Mühe machen. Ich mache mir ja auch Mühe, hier jetzt fast eine Stunde hier einen Redebeitrag zu verfassen. Wenn ich einen schriftlichen Beitrag verfasse, dauert das auch eine ganze Weile. Dann muss ich den in allen Gruppen, muss ich in alle Gruppen reingehen, den dann teilen. Das dauert einen Moment, bis das dann ist. Und wenn jemand nicht mehr Muße hat, nicht mehr Geduld hat mit mir, dass er mir einen billigen, unhöflichen Satz vor den Kopf knallt oder einfach nur eine Bibelstelle angibt, da bin ich nicht willens, drauf einzugehen, das müsst ihr verstehen. Das ist einfach unhöflich, das ist keine Gesprächskultur, das ist widerlich, und
Ja, und trotzdem vielen Dank für eure Reaktion. Viel Feind, viel Ehr. Ich sehe, dass das, was ich hier tue, das löst was aus. Und wenn es eben Empörung ist, Entrüstung ist, ich sehe zurzeit viel Entrüstung um mich herum. Der Teufel strengt sich ziemlich an, mich zu verführen, mich vom rechten Weg abzubringen, die letzten Meter nicht mehr zu gehen, sondern da zu bleiben, wo ich jetzt gerade bin, mich niederzulassen, auszuruhen. Ich bin auch irgendwie bereit dazu, weil irgendwie die Kraft nachlässt und man irgendwie auch keine Lust mehr hat, sich zu wehren. Und dann sagt man, jetzt soll kommen, wie es kommt, mir egal. Ich bin bis hierher gegangen, jetzt kann ich nicht mehr weiter. Aber ich bin in Jesus seiner Hand und Jesus ist der Weg und den werde ich weitergehen. Ja, das kann es eigentlich gewesen sein für heute. Da muss ich mal gucken, wie ich die Sendung zusammenbaue. Die Sendung ist eine Aufzeichnung. Ich kann natürlich nicht von morgens von 8 bis abends um 12 Uhr hier live vorm Mikrofon sitzen und euch irgendwas erzählen, denn ich mache das ehrenamtlich und kriege da kein Geld für, ich lebe da nicht von. Deswegen sind diese Sendungen, die ihr hört, natürlich Aufzeichnungen, die ich in einem Augenblick mache, wo ich die Inspiration habe, das zu tun. Dann mache ich eben hier über das Mikrofon aufgezeichnete Redebeiträge, die ich dann mit Musik unterbreche und dann insgesamt zu einem Radioprogramm zusammenbaue. Ja, ich wünsche euch, ich hoffe, ich habe euch was mitteilen können. Mir hat das gut getan, diese Dinge hier zu sagen. Das ist meine Aufgabe, dazu hat Gott mich berufen. Schon im Jahr 2000, ja, schon eher, es war schon irgendwann in 1995, 96, dass mir klar wurde, dass ich die Dinge auch anders sehe als andere. Und auch als Wächter. Als Wächter. Mir hat meine Freundin gesagt, Stefan, du bist wie so eine Sirene oben auf dem Dach. Du hast ein feines Gespür und Gott hat dich dazu gesetzt, wenn du Fehlentwicklungen siehst, dass du anfängst zu beten und dagegen anzugehen. Das habe ich seitdem immer gemacht. Ich habe immer dieses Frühwarn, du bist ein Frühwarnsystem. Und so hat Gott mich gesetzt für den Leib Christi. Ich bin Teil von euch, auch wenn ihr das nicht glauben oder hören wollt. Es ist die Wahrheit, was ich hier sage, auch wenn ihr das nicht glauben oder hören wollt. Die Gemeinden sind, wir haben alle ein gemeinsames Ziel, Jesus zu dienen und dass den Menschen Jesus offenbar wird, aber für hier und heute. Es geht nicht darum, dass wir Menschen vor der Hölle retten müssen, denn das ist die biblische Theologie. Die Menschen werden gerichtet nach ihren Werken, so sagt es die Offenbarung, Kapitel 20, Vers 12, ne, wo da die Bücher aufgetan werden und die Menschen werden nach ihren Werken gerichtet. Und und es ist nicht nur wichtig, ob du eine Entscheidung für oder gegen Jesus getroffen hast, auch wenn dir das andere erzählen. Ja, im Buch des Lebens stehst du, weil Gott das wahrscheinlich, so sehe ich das, aufgrund deiner Taten so beschlossen hat. Er hat das beschlossen. Deine Entscheidung für oder gegen Jesus ist sehr schön für dich. Aber das heißt nicht, dass dein Nachbar, deine Mutter, dein Vater, dein Bruder, deine Schwester, wenn sie keine Entscheidung treffen werden für Jesus zu diesen Lebzeiten, dass sie dann verloren gehen. Das ist die schlimme Irrlehre, die unsere Gemeinden und unseren Seelenfrieden zerstört. Das ist eine Gabe des Teufels, die nicht glücklich und die nicht froh macht, sondern die uns in Verzweiflung gefangen hält. Ja, und das müssen wir weglassen, dann wird auch in Zukunft unsere Gemeinden Bestand haben und Erweckung Bestand haben. Wir können uns auf Erweckung freuen. Erweckung liegt wohl, das Tier ist tot. Das Tier ist tot. Und wenn das Tier tot ist, für eine Weile jedenfalls, es wird zum Leben zurückkommen, dann werden wir eine große Erweckung erleben. Menschen werden wiedergeboren werden über Nacht, ohne dass wir viel dafür tun müssen. Es werden Menschen wiedergeboren, die überhaupt noch nicht nach Jesus gefragt haben, die noch nicht einmal daran gedacht haben, die sich noch nicht einmal für Jesus interessiert haben. Eine Zeit lang, es wird ein Zeitfenster geben, wie man so modern sagt, es wird ein Zeitfenster geben, das scheinbar begonnen hat, sich geöffnet zu haben. Dieses Zeitfenster hat sich geöffnet. Es wird sich aber auch irgendwann wieder schließen. Und dann kommt der Falsche, das Tier wird wieder zum Leben erwachen und es wird den falschen Propheten, den Antichristen, den falschen Messias hervorbringen.
Und wir können alles, was davon, wir können alles schon sehen. All das ist schon angelegt, jetzt, jetzt in diesem Augenblick, in allen unseren Gemeinden, auf allen unseren Konferenzen und unseren, in allen Fernsehsendern, Gott-TV, Bibel-TV, überall in allen Büchern, in der ganzen Literatur, in allen Musikproduktionen, in allem, was in den Gemeinden gepredigt wird, in allen neuen Modeströmungen, auch den alten, die wir schon hinter uns haben. Könnt ihr das schon sehen, Reisen durch Raum und Zeit, dass der Antichrist schon angefangen hat, unter den Auserwählten Zeichen und Wunder zu tun, und es wird stärker werden und es wird schwer sein, die Dinge im Einzelnen zu unterscheiden, was ist wirklich, was ist vom echten Christus, was ist vom falschen Christus. In der Zeit, das ist jetzt und heute, und ja, und es wird weitergehen, und der Radiosender hier wird, der Erweckungssender wird auch weitermachen. Ich mache das so lange weiter, bis ich das Ergebnis sehe, bis ich die Erweckung sehe, von der ich hier rede, die Gott mir gezeigt hat, dass sie kommen wird. Wie in einer Erweckung wie in Wales. Wie in Wales, ne? Und ja. Ich glaube, das ist jetzt doch, dass es doch schnell geht. Ich hätte nie gedacht, dass das Ende der Zeiten so nahe ist. Der Antichrist wird wahrscheinlich nur sehr kurz da sein. Hier steht irgendwas von einer Zeit, zwei Zeiten und eine halbe Zeit. Das wird manchmal damit auch übersetzt mit 3,5 Jahre. In anderen biblischen Stellen wird das dann bei der Verbannung und so. Und aber jetzt haben wir erstmal eine Zeit vor uns der Erweckung. Und das wird auch Spaß machen auf den... Es macht mir ja auch Spaß, auf das Falsche einzudreschen, auf die falschen Theologien, die in unseren Gemeinden unterwegs sind, auf die falsche freikirchliche, charismatische Lehre, dieses Jesus gleich Himmel, kein Jesus gleich Hölle, einzudreschen. Das wird mir Spaß machen, das in größerem Rahmen in Gemeinden auf Konferenzen zu tun. Ja, da ihr werdet dann, vielleicht wird es irgendwann hier auf dem Radiosender Live-Mitschnitte geben, oder Live-Übertragungen auch von Konferenzen oder Gottesdiensten. Und darauf freue ich mich. Ich bin da ganz sicher, dass das irgendwann passieren wird. Und bis dahin verabschiede ich mich euch. Das war Bruder Stefan mit seiner Bibelstunde.

Geliebte Hörer des Erweckungssenders, es begrüßt euch euer christlicher Glaubensbruder Stefan. Ja, ich habe heute eine Anrede gewählt an euch, wie sie Petrus in seinen Briefen benutzt hat. Auch wenn ich in der Liebe noch nicht vollendet bin, so gibt es doch einen, der euch, geliebte Hörer, liebt. Das ist unser Herr und Gott, Jesus Christus. Von ihm seid ihr geliebt, genau wie ich. Ich bemühe mich, meine Mitmenschen zu lieben. Und weil ich euch auch liebe, deswegen mache ich diesen Radiosender, um euch von Gott beauftragt zu belehren und zu korrigieren. Ja, das mögen viele nicht so. Belehrt werden, es tut immer auch ein bisschen weh, das kränkt den Stolz. Wenn man belehrt wird, heißt das ja, man ist irgendwie falsch oder noch unwissend. In den Sprüchen steht irgendwo, belehre den Weisen, er wird dich lieben. Belehre nicht den Toren, den dummen Menschen, er wird dich dafür hassen. Ja, manche sehen mich auch als Hetzer an, weil ich argumentiere. Hetzen, ja, Volker sagte, mein Glaubensbruder Volker, der heute nicht hier ist, der ist sehr beschäftigt, der ist ja als Plakatkleber unterwegs, damit verdient er sein Geld. Und die Wirtschaft glaubt wohl noch, den Leuten Geld aus der Tasche ziehen zu können, indem sie jetzt noch eben kurz im Endspurt vor Heiligabend doch nochmal Plakate auf solche Großplakatwände in die Gegend kleben. Es gibt ja den Onlinehandel und man kann mir bei vielen Geschäften noch auch vor Ort was per Telefon bestellen und das dann abholen oder sich bringen lassen. Ja, und da gibt's jetzt eine ganze Menge Plakate noch zu kleben und deswegen hatte ich schon gar nicht mehr vor, eine Radiosendung zu machen. Ach so, und Volker sagte, für manche Menschen ist das, was du da sagst, Stefan, das ist eben nicht Kritik, sondern Hetze. Ja, ne, das sind diese Majestäten. Wenn man die Majestäten kritisiert, die empfinden das als Majestätsbeleidigung. Deswegen gibt es in China zum Beispiel keine freie Presse. Da verschwindest du, wenn du die große Staatsführung kritisierst, dann verschwindest du in irgendeinem Arbeitslager. Ich hatte gar nicht mehr vor, das ist jetzt ganz spontan, dass ich jetzt hier sitze. Und mich eben gerade dachte ich so, was machst du denn noch mit diesem angefangenen Tag? Hat ja eben schön die Sonne geschienen. Ist ja fast ein Gefühl wie Frühling. Und dann dachte ich so, kam ich so auf die Idee, mache ich doch vielleicht eine Radiosendung. Das tut mir gut, wenn ich nochmal irgendwie alles, was mir so auf der Seele liegt, was mir so durch den Kopf gegangen ist, was mich selber so beschäftigt, gedanklich beschäftigt, in der Seele beschäftigt, wenn ich das nochmal erzählen kann und einem Publikum zur Verfügung stellen kann, dann habe ich irgendwie auch das Gefühl, mein Leben macht Sinn, dass ich nicht nur sinnlos warte auf irgendetwas, was Gott tut, sinnlos leide dann auch daran, dass es eben nicht so passiert. Ja, und so mache ich jetzt hier diese Sendung. Ich bin wieder verwöhnt, warte dann, wenn ich das, dass der Volker sagt, ich komme vorbei oder er ist plötzlich da und dass er dann sagt, komm, lass uns eine Radiosendung machen. Ich bin dann schon verwöhnt, dass ich da abgeholt werde von ihm quasi. Aber es ging ja früher auch alleine und es geht jetzt auch wieder alleine. Und es tut mir gut, eben wie ich schon sagte, alles, was mir so durch den Kopf geht, am Jahresende 2020 nochmal so zu erzählen. Ja, dazu haben mich auch animiert die Jahresrückblicke, die jetzt überall in allen Fernsehprogrammen, in den öffentlich-rechtlichen Medien zu sehen sind. Gestern Abend war der Dieter Nuhr, der Kabarettist, Satiriker, den ich sehr gut finde, der sehr gute Sachen gesagt hat. Dann Oliver Welke mit seiner Heute-Show im ZDF. Danach kam noch der Jan Böhmermann mit diesem ZDF-Magazin Royal. Und da habe ich so viele gute Sachen gehört. Da ist es, diese Medien, die wir ja mit unseren Beitragsgebühren bezahlen, was ich gerne tue, die recherchieren und das ist ja ein großes, die Leute haben ja Zeit und das sind ja Teams, ne? Und die spüren dann irgendwas nach und dann hast du dann so ein Ergebnis,
dass dann die dann herausbekommen, ne, wie diese kleine Figur heißt. Und dann kommt dann der an und der tobt dann und sagt: Wer hat dir gesagt, dass ich Rumpelstilzchen heiße? Wer hat dir meinen Namen verraten? Darüber will ich gleich so ein bisschen erzählen. Vom Jahresrückblicke, die ich gestern da gesehen habe. Und ich will selber so ein bisschen zurückblicken in das Jahr und auch, ja, auch ich stehe ja vor einem neuen Jahr, genau wie ihr. Und wisst ihr, dass dieses Jahrzehnt zu Ende geht? Dass am 31.12. dieses Jahrzehnt zu Ende geht? Dass am 1.1.2021 ein neues Jahrzehnt beginnt? Das ist auch nicht so wichtig. Ja, Entschuldigung, ich glaube nicht, dass Gott irgendwie an Kalender oder Zahlen gebunden ist. Trotzdem ist das erstmal so. Und denn ein Jahrzehnt beginnt immer mit dem Jahr 1. Ne? Und dann kommt 2, 3, 4, 5, 6, 7, 8, 9, 10. Dann ist das erste Jahrzehnt voll. Das neue Jahrzehnt beginnt dann mit 11, 12, 13, 14, 15, 16, 17, 18, 19, 20. Somit ist das zweite Jahrzehnt zu Ende, auch in diesem Jahrtausend. Und mit Jahr 21 beginnt das dritte Jahrzehnt. Und was ich gestern so gesehen habe und die Gedanken, die ich momentan so habe, erinnern mich doch auch an das 20., an das zweite, an das dritte Jahrzehnt des letzten Jahrhunderts, nämlich von 1921 bis 30, diese Zeit. Und ja, da reden wir gleich drüber. Ihr kriegt jetzt erstmal die zweite Musik. Die erste wird schon gelaufen sein. Und ja, ich trinke einen Schluck Kaffee, lass nachrutschen, was in meinem Kopf ist. Dass der Heilige Geist meine Gedanken oder seine Gedanken sortieren kann. Nicht alles, was ich sage, sind Gedanken Gottes, aber da ich ein wiedergeborener Christ bin und der Heilige Geist in mir nun seit 1992 wohnt, glaube ich schon, hoffe ich schon, dass da irgendwas von dem, was ich hier sage, auch mit Hilfe des Geistes Gottes oder aus dem Geist Gottes, dem Heiligen Geist, den Jesus uns an Pfingsten gesandt hat, gesprochen ist. Bis gleich.

Das ist schon der zweite Brief, Geliebte, den ich euch schreibe. So spricht Petrus, oder so steht es im Petrusbrief, Kapitel 3, Vers 1 und auch in Vers 14 sagt er, deswegen, Geliebte, die ihr dies erwartet. Ja, also Petrus spricht diejenigen, an die er sich richtet, als Geliebte an. Und wir sind eben, ja, wir sind Geliebte, die Geliebten Gottes. Gott liebt uns, Jesus liebt uns. Er hat die Seinen geliebt bis zum Ende, bis zum letzten Tag, bis er verhaftet wurde. Und darüber hinaus, er liebte sie, er liebte seine Jünger, er liebte die Menschen, die Menschheit, uns schon mit eingeschlossen, die er noch gar nicht sah. Er liebte uns und deswegen ging er ans Kreuz und er liebte uns bis zu Ende, bis er starb. Er starb am Kreuz, um zur Sünde zu werden. Er nahm die Sünde der Welt hinweg. Siehe, sagt Johannes der Täufer, siehe das Lamm Gottes, das hinwegnimmt die Sünde der Welt. Jesus nahm die Sünde der Welt auf sich. Er ist das letzte Opferlamm, das letzte Passahlamm. Ja, er ist das gültige Opfer. Er starb für uns dort, damit der Weg zum Vater frei ist. Jetzt ist der Weg zum Vater frei. Wir können freimütig treten vor den Thron Gottes. Jesus, sein Vater, ist Gott, so sagt er das. Gott ist mein Vater, hat Jesus gesagt. Und ja, ich bin der Weg zum Vater. Niemand kommt zu ihm, denn durch mich. Und das gilt für hier und heute. Wir können heute vor den Thron Gottes kommen, frei, ja, ganz frei vor ihn treten, ohne irgendwas zu tun. Wir müssen keine Juden sein, wir müssen kein Hohepriester sein, denn damals war es nur einmal im Jahr dem Hohen Priester erlaubt, in die Gegenwart Gottes zu gehen. Ja, am Versöhnungstag ging er mit Blut hinein durch den Vorhang und er ging ins Allerheiligste. Dort stand die Bundeslade, die war mit Cherubim, mit zwei Engeln, die ihre Flügel ausbreiteten über dieser Holzkiste, die mit Gold bezogen war. Und er nahm Blut mit, Blut von Böcken und Kälbern steht da, also von Schafen und von Rindern. Und er in einem Gefäß, diese Tiere wurden direkt vorher vor dem Tempel geschlachtet. Ihre Körper wurden auf einem großen Brandopferaltar vor dem Tempel verbrannt. Und der Hohepriester fing das Blut aus, das aus den Kehlen, die durch den durchschnittenen Kehlen herauslief, und ging in den Tempel hinein, ins Heiligste und dann ins Allerheiligste. Dort drinnen leuchtete es. Dort war wohl die Herrlichkeit Gottes war leuchtend, war mit Licht. Es war Licht, obwohl kein Licht brannte. Gott wollte im Dunkeln wohnen. Es war ein Raum ohne Fenster. Vergoldet, wunderschön mit Ornamenten. Ihr könnt das nachlesen im Alten Testament, was da steht, über wie der Tempel gestaltet war. Unter einen dicken Vorhang ging er. Er hatte einen Seil an den Füßen, an einem Fuß und ein Glöckchen. Und wenn dieses Glöckchen aufhörte zu läuten, dann wusste man, der bewegt sich nicht mehr. Dann ist er wohl umgefallen in der Gegenwart Gottes. Vielleicht tot, und dann hat man ihn an dem Seil herausgezogen, weil niemand konnte in die Gegenwart Gottes hineintreten, ohne getötet zu werden. Einmal im Jahr ging dieser hohe Priester mit dem Blut von Schafen und von Kälbern, von Rindern hinein und er schüttete dieses Blut auf die Bundeslade. Diese Kiste, in der die 10 Gebote waren, die Steintafeln des Mose, dieser Aaronstab, der anfing zu blühen, und ein Krug mit Manna, das man von der Wüstenwanderung, diesen 40 Jahren, in dieser Lade aufbewahrt hatte. Dieses Manna, das ich normalerweise morgens das stinkend wurde und sich dann auch mehr und mehr auflöste, zerschmolz quasi, so steht es da, das war da immer noch drinne. Es war konserviert in der Bundeslade, verwest nichts. Da war alles, ist alles ewig drinne. Und auf diese Bundeslade schüttete der hohe Priester das Blut zur Versöhnung, zur Vergebung. Ja, es war einer der Teile, glaube ich, ein Teil der Rituale für diesen Yom Kippur-Tag, den Versöhnungstag, wo Gott also die Schuld der Juden hinwegnahm. Alle Sünden, die der
die das Volk der Israeliten begangen hatte, wurden an diesem Tag des vergangenen Jahres gelöscht. Es wurde sauber gemacht, alle wurden rein und heilig gesprochen und es konnte wieder von vorne beginnen. Und wir können heute einfach, ja, und während damals also jeder getötet wurde, der ohne Vollmacht, ohne Beauftragung und ohne Blut, so wie der hohe Priester, in die Gegenwart Gottes treten wollte, wurde getötet. Sollte getötet werden, so hat es Gott selbst gesagt. Und es gibt da eine Geschichte, als König David die Bundeslade zurückholt. Die war bei einem Mann irgendwo untergebracht, nachdem sie erst verloren gegangen war, denn der König Saul, der dem König David voranging, hatte die Bundeslade in gewisser Weise so als Amulett oder wie soll man das, als Zaubergegenstand benutzt. Und er hat sie gegen den Willen Gottes und auch ohne seine Erlaubnis mit in den Krieg genommen und ließ sie den Soldaten im Kampf gegen die Philister vorangehen. Weil König Saul aber schon ungehorsam geworden war und von Gott verworfen war, gab Gott den Israeliten keinen Sieg, sondern die Philister überwältigten das Heer des Königs Sauls und nahmen diese Bundeslade in Besitz. Sie nahmen sie den Israeliten weg. Aber die wurden damit nicht glücklich. Es brach Krankheit und Seuche, Pest unter ihnen aus, sodass sie sie ziemlich bald loswerden wollten. Und dann ist sie bei einer bestimmten Person gelandet. Man kann das nachlesen, wahrscheinlich irgendwo im Buch der Chronik oder Könige. Und dort war sie lange Zeit. Sie war nicht mehr in Shiloh, in dem Zelt, das wo sie vorher war, über viele Jahrhunderte wohl. Dieses Zelt war das Zelt, was bei der Wüstenwanderung immer wieder auf- und abgebaut wurde. Und dann stand es dort in Shiloh. Und jetzt war sie also geparkt worden bei einem einfachen Mann, einem Bauern. Und der kümmerte sich um die Lade, der passte drauf auf und dem tat Gott auch nichts. Aber auf dem Weg von dort wurde sie weggeholt. David ließ sie holen. David sagte, ich will die Lade des Herrn holen und zu mir nach Jerusalem bringen und will sie hier aufstellen. Und auf dem Weg von dort aus dem Gebirge irgendwo nach Jerusalem wurde auf eine Kutsche gestellt, auf einen Karren, der von Ochsen gezogen wurde. Irgendwann kam diese Bundeslade, die kam ins Rutschen, weil die Straße nicht gut war. Und einer der Begleiter, der sieht das und will diese Kiste daran hindern, abzustürzen. Und das tut er auch. Er rennt hin zu dem Karren und diese gleitende Lade, die Kiste, die hält er auf, sodass sie nicht herunterrutscht. Das gelingt ihm auch, aber er wird dabei getötet. Und das sehen alle und fürchten sich und dann lesen sie nach, auch glaube ich König David ist damit bei und sie fragen die Priester und dann erfahren sie, dass die Lade niemand berühren darf, außer die Leviten, die sind dazu auserwählt und die sollen diese auch nicht irgendwie so anfassen, sondern die soll an Stangen getragen werden. Und ich meine, das führt König David dann wieder ein, sodass kein weiterer Mensch mehr zu Schaden kommt. Aber König David, er bringt sie also nach Jerusalem. Diese Kiste, diese Holzkiste mit Gold überzogen und sind zwei Engel obendrauf aus Gold gefertigt. In der Kiste sind die beschriebenen Dinge. Er nimmt diese Kiste, bringt sie nach Jerusalem. Er tanzt vor der Lade, während er mit ihr nach Jerusalem kommt und geht auf eine Anhöhe in Jerusalem und kauft diese Anhöhe von einem Bauern auch. Bezahlt ihm das und stellt dort ein Zelt auf. Ein Zelt, wie es damals wohl üblich war, aus Leinen oder Baumwollstoff und das durchsichtig war. Und dort hinein stellt er diese Lade. Und fortan geht er jeden Abend, geht König David vor diese Lade, wo die Herrlichkeit nachts leuchtet. Die Herrlichkeit Gottes strahlt, ohne dass da irgendwie eine Lampe brennt. Die Herrlichkeit Gottes ist sichtbar als Licht über der Bundeslade. Und ich stelle mir jetzt immer so vor, dass dieses Zelt eben so einen Leinenstoff hatte und das war durchsichtig, sodass
Und er hat es da in Jerusalem auf einem hohen, auf einem kleinen Hügel irgendwo, dieses Zelt hingestellt, sodass man von weit her, von überall her sehen konnte, da wohnt Gott, guck da, da leuchtet es auch in der Nacht. Das ist kein, das waren keine Öllampen, sondern es war Gottes Gegenwart, die über der Lade thront. Und so ging König David ganz entgegen dem Gesetz und der priesterlichen Anordnung, die ich vorhin beschrieben habe, die man im Buch Levitikus nachlesen kann. Ganz entgegen diesen Anweisungen geht der König David ganz frech vor die Lade. Eben war noch einer getötet worden, weil er sie anfasste, weil das auch nicht der Ordnung entsprach, die Gott gegeben hatte. Und trotzdem tut das der König David. Er geht da einfach hin. Und so reden heute viele und schon seit längerer Zeit von der zerbrochenen Hütte Davids, die Gott wieder aufrichten will. Und das hat Gott schon längst getan. Er hat es damals getan, als Jesus am Kreuz starb. Da zerriss im Tempel der Vorhang zwischen dem Heiligen und dem Allerheiligsten. Und wir können wie der hohe Priester, wir können jetzt durch diesen Vorhang gehen, ins Allerheiligste. Wir können ins Allerheiligste gehen, ohne getötet zu werden. Der Weg ist frei. Ich bin der Weg zum Vater, sagt Jesus. Ja, ich bin der Weg, die Wahrheit und das Leben. Niemand kommt zum Vater denn durch mich. Und weil Jesus den Weg frei gemacht hat, deswegen können wir vor den Thron Gottes kommen. Wir können vor diesen unsichtbaren Gott treten, den Vater im Himmel, den wir im Vater unser anrufen, mit dem wir reden, dessen Namen wir dort heiligen, also hochhalten, heiligen, und den wir bitten, dass sein Reich komme, wie im Himmel so auf Erden. Dass sein Reich komme und sein Wille geschehe, wie im Himmel so auf Erden. Diesen unsichtbaren Gott, den wir nie gesehen haben, von dem Jesus sagt, er, der ist mein Vater, zu dem dürfen wir hinzutreten. Wir dürfen vor diesen himmlischen Thron treten. Wir dürfen vor diesen himmlischen Vater treten, den nur Jesus hier selbst gesehen hat. Er hat ihn gesehen. Ja? Jesus war hier auf der Erde und ich habe Jesus gesehen. In einer Vision ist mir Jesus begegnet, 1992. Ich sah nicht sein Gesicht, ich sah nur seine Füße. Und so bis zum Knie, sowas und so ein Rock.

So. Ja, wir können hinzutreten. Wir können hinzutreten. Wir können voller Freiheit. Wir müssen nichts tun. Wir müssen uns nicht beschneiden lassen. Wir können so schmutzig kommen, wie wir sind. Du kannst als ungewaschener Sünder, kannst du kommen. Wenn du heute das hörst und du hast in deinem Leben Probleme, wenn du sagst, ich bin schuldig geworden, ich habe Mist gebaut, ich habe mein Leben verhunzt, wenn du so bist, du darfst jetzt zu Jesus kommen. Du kannst jetzt zu Jesus treten und sagen, Jesus, hier bin ich. Ja, und der wird dich nicht hinausstoßen. Denn wer anklopft, dem wird aufgetan. Ja, bis gleich.

Geliebte, habt ihr euch schon mal vor Augen geführt, was der Stephanus aus der Apostelgeschichte, was das für ein unerträglicher Hetzer war? Apostelgeschichte Kapitel 7. Das ganze Kapitel, das ist die Rede des Stephanus. Stephanus wusste zu viel. Deswegen musste er sterben. Stephanus stellt sich dahin, kurz nach Pfingsten, und hält seinem Volk, den Juden, eine lange Rede. Ja, er zeigt ihnen, was er weiß. Er zeigt ihnen, dass er sich in der Geschichte des eigenen Volkes auskennt. Von dem Auszug von Abraham aus Mesopotamien bis zur damaligen Zeit. Er erzählt die ganze Geschichte über Mose und, bis hin zu Jesus. Ja. Und da sagt er hier: Unsere Väter hatten in der Wüste das Bundeszelt, so hat Gott es angeordnet. Er hat dem Mose befohlen, es nach dem Vorbild zu errichten, das er geschaut hatte. Und unsere Väter haben es übernommen und mitgebracht, als sie unter Josua das Land der Heidenvölker besetzten, die Gott vor den Augen unserer Väter vertrieb, bis zu den Tagen Davids. Dieser David fand Gnade vor Gott und bat für das Haus Jakob um ein Zeltheiligtum. Salomo aber baute ihm ein Haus. Doch der Höchste wohnt nicht in dem, was von Menschenhand gemacht ist, wie der Prophet sagt: Der Himmel ist mein Thron und die Erde der Schemel für meine Füße. Was für ein Haus könnt ihr mir bauen? Spricht der Herr, oder welcher Ort kann mir als Ruhestätte dienen? Hat nicht meine Hand dies alles gemacht? Ihr Halsstarrigen, Unbeschnittenen an Herzen und Ohren, immerzu widersetzt ihr euch dem Heiligen Geist, eure Väter, wie eure Väter schon, nun auch ihr. Welchen der Propheten haben eure Väter nicht verfolgt? Sie haben die getötet, die Ankunft des Gerechten geweissagt haben, dessen Verräter und Mörder ihr jetzt geworden seid. Ihr, die ihr durch die Anordnung von Engeln das Gesetz empfangen, es aber nicht gehalten habt. So redet dieser Stephanus kurz nach Pfingsten zur Volksmenge. Das sind Juden, schriftgelehrte Pharisäer, aber auch einfaches Volk. Als sie das hörten, waren sie in ihrem Herzen aufs Äußerste bis über ihn empört und knirschten mit den Zähnen gegen ihn. Er aber, erfüllt vom Heiligen Geist, blickte zum Himmel empor, sah die Herrlichkeit Gottes und Jesus zur Rechten Gottes stehen. Und rief: Siehe, ich sehe den Himmel offen und den Menschensohn zur Rechten Gottes stehen. Da erhoben sie ein lautes Geschrei, hielten sich die Ohren zu, stürmten einmütig auf ihn los, trieben ihn zur Stadt hinaus und steinigten ihn. Die Zeugen legten ihre Kleider zu Füßen eines jungen Mannes nieder, der Saulus hieß. So steinigten sie Stephanus, er aber betete und rief: Herr Jesus, nimm meinen Geist auf. Dann sank er in die Knie und schrie laut: Herr, rechne ihn diese Sünde nicht an. Nach diesen Worten starb er. Saulus, den man später Paulus nennt, war aber mit seiner Ermordung einverstanden. Ja, ein unerträglicher Hetzer. Dafür musste er sterben. Er hat gehetzt. Er hat es gewagt zu kritisieren. Er hat es gewagt zu sagen: Ihr seid verkehrt. Ja, ihr habt die Propheten in der Vergangenheit verfolgt und getötet, die Ankunft des Gerechten von Jesus vorausgesagt haben. Ja, und den habt ihr verraten und ermordet. Und so geht das auch heute. Ja. Das ist ja mein Namensvetter, der Stephanus. Ich heiße ja Stephan. Nun lebe ich noch. Aber auf mich schmeißt man auch mit Steinen. Ich habe es gerade wieder die Tage erlebt, dass ich mit jemandem diskutiert habe. Ich habe Argumente gebracht, aber er hat nur darauf geantwortet: Was stimmt mit dir ein? Nur eine Frage. Eine Frage. Ich dachte, es klang erst noch ganz nett bei Facebook. Eine Frage. Was stimmt eigentlich nicht mit dir? Und das war's. Ja. Auf alle meine Argumente wurde nicht eingegangen, sondern dann kriegt man wirklich wie von einem Proleten sowas vom Kopf gehauen. Ich bin sehr enttäuscht bei dem jungen Mann, den habe ich vorher sehr geschätzt. Ich dachte, der wäre klüger und auch ein bisschen anders. Aber dass man einen nur so niedermacht mit so einem Angriff, ja, dass man einen so anfaucht, was stimmt mit dir eigentlich nicht? Das ist so proletenhaft. So rumzupöbeln, keine Argumente zu bringen. Ja, es ging um den Bernhard Koch, den Pastor der Jesusgemeinde, der über Facebook, über seine eigene Facebook-Seite, nicht über die Gemeinde der Jesusgemeinde, da werden schöne Bibelsprüchlein gepostet, aber über seine private
Facebook-Seite verbreitet er den allergrößten Verschwörungsunsinn. Und es geht immer wieder um Impfung, ne? Zwangsimpfung und über den ich hier der mich da so angegiftet hat. Der gehört da zur Verwandtschaft. Und vielleicht liegt es daran, dass er so rumgegiftet hat. Ja, pass, ja, die Familie ist heilig, die heilige Familie. Blut ist dicker als Wasser. Und wenn man dann irgendeiner aus der Familie angreift, dann wird da ausgerastet. Auf meine Argumente wurde gar nicht eingegangen. Es ging um Impfung. Es sind ja jetzt die Impfungen in England haben begonnen und in den USA und gegen den Coronavirus. Wir leben ja immer noch in Zeiten des Coronavirus. Und bei uns werden die Impfungen auch bald beginnen, nach Weihnachten. Am kommenden Montag, am 21. wird wohl jetzt die Zulassung möglich, dass das in ganz europaweit zugelassen wird, dieses von BioNTech, diese Impfung, wo ich dran glaube und hoffe, dass das wirklich uns hilft, auch dass wir wieder zu einem normalen Leben zurückkehren können. Kann noch ein bisschen dauern, bis dann viele geimpft sind, aber ich glaube, das wird helfen. Und das ist Hilfe von Gott, dass das so schnell kommt. Es hat ein paar Fälle gegeben unter den schon jetzt inzwischen 100, 200, 500.000 Geimpften in England. Hat es ein paar Fälle von anaphylaktischen Schock gegeben. Das gibt es immer bei Impfungen, dass Leute, die Impfung empfangen haben, plötzlich umfallen. Die kippen um. Ja, das ist gefährlich. Das kann lebensgefährlich sein. Und die müssen dann ganz schnell ins Krankenhaus gebracht werden und die kriegen dann Gegenmittel, dass dieser Schock aufhört. Und in der Regel überstehen die das auch ganz gut. Man stirbt daran in der Regel nicht, wenn man eben schnell genug ins Krankenhaus kommt. Genauen Verläufe weiß ich so nicht, aber die haben das alle dann, es waren zwei, drei in England und eine in den USA. Alle diese Leute sind schnell ins Krankenhaus gebracht worden und haben das dann gut überstanden. Zustand stand unten drunter in dem Artikel, ist stabil. Aber dieser entsprechende junge Menschen, von dem ich gerade hier geredet habe, also er postete das nun bei Facebook und ich wollte ihm, weil ich darauf mal antworten. Ich habe ihn gefragt, bist du jetzt auch zum Impfgegner geworden? Ich wollte ihm eigentlich noch sagen, guck mal, vorgestern sind 1.000 Menschen in Deutschland am Coronavirus gestorben. 1.000, nur in Deutschland. Ne? Der Schutz dieser Impfung liegt bei 95%. Das heißt, von den 1.000, die jetzt gestorben sind, würden 950 noch leben. Ja, das wäre die positive Seite der Impfung. Die positive Seite der Impfung. Auf der Gegenseite hat es in den USA einen unter 150.000 Geimpften gegeben, der da so einen Schock bekommen hat. Dem konnte man dabei helfen. Und in England waren es 2, 3 oder 5, inzwischen vielleicht ein paar mehr. Das passiert immer, weil in den Impfungen diese Viren, die werden zum Teil Hühnereiweiß werden die vermehrt, also in Hühnereiern. Und nun gibt es Menschen, die reagieren auf Hühnereiweiß allergisch. Ja, hätte man die vielleicht vorher fragen können, reagieren sie auf Hühnereiweiß allergisch? Es gibt auch noch andere Bestandteile von Medikamenten, worauf man allergisch reagieren kann. Und diese allergischen Reaktionen, die gibt es immer zu einem bestimmten Prozentsatz. Ja, wenn man also dann hinterher guckt, dann hat man 1 Million Geimpfte und dann hat man dann so und so viel, gibt es dann auch Impfschäden, das gibt es. Es gibt auch vielleicht sogar einen Toten durch die Impfung. Auf 1 Million gibt es vielleicht dann 1 oder 10 Tote. Das kann sein, durch die Impfung. Es gibt auch welche, die haben eben keinen Impfschutz, sind nur 95% und nicht 100. Aber wie ich eben schon sagte, von den in Deutschland jetzt vor ein paar Tagen 1.000 Gestorbenen an einem Tag, würden 950 noch leben, wenn die geimpft worden wären. Darüber wollte ich mit ihm diskutieren. Das hatte ich ihm so entgegnet. Ich kenne ihn, ich habe ihn als einen höflichen jungen Mann sonst kennengelernt. Aber ja, und dann hatte ich eben noch, ich weiß so ein bisschen aus dem Umfeld, ich weiß also, dass der Bernhard Koch hat ein Enkelkind in den USA, das durch eine Impfung, also durch eine Kinderimpfung, wie er meint, autistisch geworden ist. Das kann sogar sein. Ich habe auch Berichte gesehen. Es gibt Berichte darüber, dass junge Menschen, Kinder, die ganz normal waren, nach der Impfung plötzlich Autisten werden. Ich will das nicht ausschließen. Ich habe diese Berichte gesehen und es war sogar für mich überzeugend. Das will ich nicht ausschließen. Und trotzdem geht eben die Medizinwissenschaft davon aus und unsere Obrigkeiten,
müssen dann auch so handeln, wenn man eben, wenn man von 1000, wenn vorwiegend über 60-Jährigen, also bei 60 geht schon die, mit 60 bist du schon stark in der Risikogruppe. Kannst aber auch, wir wissen das alles, ihr habt das alles gesehen, das muss ich nicht wiederholen, im Fernsehen und im Radio gehört, wenn ihr euch nicht Scheuklappen aufgesetzt habt und die Ohren verstopft habt, gegenüber das, was so im öffentlich-rechtlichen Fernsehen erzählt wird, oder auch mal bei RTL oder Sat1, dann wisst ihr, wie das so da so läuft. Von den 1000 würden 950 noch leben, wenn sie geimpft wären. Wenn einer durch die Impfung stirbt, dann sagt man, okay, das müssen wir in Kauf nehmen, weil wir können nicht eine Million sterben lassen. Wir würden von einer Million würden wir 950.000 retten. Und wenn einer stirbt, Jesus wurde gesagt, es ist besser, dass einer stirbt, als dass das ganze Volk zugrunde geht. Und das ist auch das Prinzip bei Impfung. Wir leben in einer Welt, in der der Satan der Fürst ist. Ja. Und so hatte ich da, also, und dann deswegen hatte ich gesagt, nicht alle, die geimpft werden, werden autistisch. Ich glaube auch nicht, dass das Enkelkind vom Bernd durch die Impfung autistisch geworden ist, sondern das ist Bernds freikirchliches Erbe an sein Enkelkind. So verstockt wie Bernd ist gegenüber dem Heiligen Geist und gegen allen Anrufen des Heiligen Geistes, jedem Korrekturversuch des Heiligen Geistes, genauso verstockt ist dieses Kind. Weil man sagt, Autisten irgendwie, die reagieren nicht. Du sagst ihnen was und die hören nicht. Die sind irgendwie unzugänglich. Und genauso unzugänglich ist Bernd. Ich habe dann noch gesagt, ich kenne drei freikirchliche Pastoren, die autistische Kinder oder Enkelkinder haben. Und das ist mir ein bisschen viel Zufall. Ja. Alles religiöse Hardliner, religiöse Fanatiker, die nicht mehr unter dem Einfluss des Heiligen Geistes stehen und die gerade haben dann autistische Kinder. Verstocktheit ist dem Volk zuteil geworden. So war es auch damals auch in Juda, in Israel. Und ich glaube, da kommen dann vielleicht mehrere Dinge zusammen und vielleicht wäre das ohne die Voraussetzungen, dass da eben über den Vater Bernhard Koch schon an die Tochter dieser Geist weitergegeben wurde und jetzt wiederum einen freikirchlichen Ehemann geheiratet und dann wird das immer mehr. Und dann wird dieses böse Potenzial immer mehr. Und irgendwann reicht ja so ein ganz kleiner Auslöser, vielleicht so eine Impfung und dann reagiert das Kind nicht wie andere Kinder, sondern wird verstockt, hört nicht mehr zu, lebt plötzlich in der eigenen Welt, kapselt sich ab. Ja, ist nicht mehr beeinflussbar, kommst nicht mehr richtig ran, willst mit ihm reden, es sondert sich nur ab, macht nicht. Das sind Autisten. Und der Gofi Müller kann davon ein Lied singen. Gottfried Müller, Pastorensohn und selber Prediger gewesen, der hat Zwillinge wohl oder zwei Kinder, die beide so sind und das ist anstrengend mit denen. Und es ist kein leichtes Leben. Es ist auch nicht schön, eben Kinder zu haben. Ne? Das ist eine Erschütterung, Kinder zu haben, die in einer gewissen Weise auch nicht lebensfähig sind, sondern dann vielleicht ihr ganzes Leben lang auf die Hilfe der Eltern angewiesen sind. Und wenn die nicht mehr da sind, was ist dann? Dann brauchen die Pflegeeinrichtungen. Die müssen betreut werden, weil sie vielleicht kein eigenständiges Leben führen können. So, da rede ich gleich weiter drüber.

Geliebte, es ist gut, dass da einer ist, der uns liebt. Ich weiß, dass er mich liebt. Ich spüre das und er hat mich auch von den Verletzungen schon, die mir dieser junge Mann da zugefügt hat, geheilt. Ja, und weil er uns so liebt, deswegen ist es nicht so wichtig, ob wir uns so sehr lieben untereinander. Wir sollen uns auch lieben. Wir haben sein Gebot und wir haben auch das Gebot, dass wir uns vergeben sollen. Ich vergebe diesem jungen Mann. Gott hat mich schon geheilt, er holt dann die Dämonen aus mir raus. Also ich fühle mich immer, wie als ob mir einer den Schädel gespalten hat, als ob mir einer mit dem Axt so auf den Kopf geschlagen hat. Es dauert manchmal 2-3 Tage, bis das alles wieder rausgeht. Ich merke das dann so allmählich, fange dann irgendwann an zu husten. Dann merke ich, wie das rausgeht und ich mich wieder besser fühle. Bin wirklich dann verletzt, ja, verwundet. Ich hatte argumentiert hinsichtlich zu seinem Wohl. Ich wollte ihn belehren, war mein Fehler. Ich wollte ihn, weil er wesentlich jünger ist, vielleicht ein Drittel so alt oder halb so alt, ich wollte ihm was mitgeben und ich dachte auch, ich könnte das, weil ich ihn ganz gut kenne durch einen guten Freund, der Sohn ist das. Aber da habe ich falsch gelegen. Er hatte also dazu geschlagen. Wenn ich hetzen wollte, soll ich das woanders tun und nicht hier, waren seine Worte. Ich habe dann noch, was? Ja, wo hetze ich denn? Ich habe aber gesagt, brauchst nicht antworten, das Gespräch bringt eh nichts. Na gut, manchmal bin ich schon spöttisch, das gebe ich zu. Und aber ich, das haben die Leute haben es dann, oder die Umstände haben es dann auch verdient. Ne? Das ist, auch Gott spottet. Gott spottet. Ja, steht geschrieben, Gott spottet über die Spötter, über die, die über ihn spotten. Er spottet ja nicht über alle Spötter. Wenn er über alle Spötter spotten würde, würde er auch über sich selber spotten, weil er spottet ja. Gott ist ein Spötter. Ja, ich spotte nicht über Gott, ich spotte über die Bösen. Ich spotte über solche Leute wie zum Beispiel den Macher von Querdenken. 711 Querdenken, über den spotte ich. Kommen wir gleich noch zu. Ja. Weil der hat's verdient. Der macht da Geld mit. Ich spotte über Trump, weil sein Widerstand gegen seine Nicht-Anerkennung, dass Biden die Wahl gewonnen hat, hat nur einen einzigen Grund, weil er Trump sammelt Hunderte von Millionen ein. Er hatte vor einer Woche hatte er schon 200 Millionen US-Dollar eingesammelt. Manche sagten, das waren schon eine halbe Milliarde US-Dollar. Sagen wir mal, es sind heute eine Woche später 300 Millionen. Er hat da Spendenkonten eröffnet, da kannst du Geld überweisen, wenn du möchtest, dass er dagegen vorgeht, gerichtlich vorgeht, gegen den in seinen Augen den Wahlbetrug. Das, also die Wahl wurde ja gestohlen, behauptet er. Ihm wurde die Wahl gestohlen. Das sieht aber nur er so. Er bringt auch und sein ganzes Team mit Rechtsanwälten bringen keine Beweise, sie behaupten immer irgendwas. Sie haben da ganz viele eidesstattliche Erklärungen von einzelnen Leuten. Aber auch, glaube ich, die legen sie nicht vor. Es wird nur behauptet, dass sie die hätten. Das werden also bei den Gerichten kommen keine Beweise an. Es werden nur behaupten kann man alles. Ne? Ich kann alles behaupten. Ne? Ich kann auch behaupten, im Himmel ist Jahrmarkt und der Mann im Mond, der ist ein ganz guter Mann. Ne? Und dann hat Trump hat eine Klausel, wenn du da Geld an ihn überweist als Spende, steht unten drunter, dass 25% der eingenommenen Spenden sind zweckgebunden für Rechtsstreitigkeiten mit Behörden, Gerichten und dem Staat und der anderen Seite, den Demokraten, also mit den beiden. 25% gebunden müssen dafür ausgegeben werden. Über den Rest der Summe kann Donald Trump frei verfügen. So habe ich das bei CNN im amerikanischen Fernsehen gesehen. Das ist eine Menge, ne? Also 75% kann Trump frei verfügen, über die kann er frei verfügen, kann damit machen, was er will. Bei Spenden musst du immer sagen, was du damit machen willst. Das ist, ne? Wenn du Spenden einsammelst, dann musst du dann dem Staat gegenüber nachweisen, was du mit diesen Geldern machst. Und er sagt eben, 25% werde ich dazu verwenden, dass ich Gerichtsklagen führe gegen die Gerichte in den USA oder bei Gerichten in den USA, dass ich diesen Wahlbetrug nachweisen kann, 25%. Und den Rest kann er benutzen für einen zukünftigen Wahlkampf. Er kann es aber auch benutzen, um seine privaten Schulden zu bezahlen, von denen er wohl eine ganze Menge hat, eine halbe Milliarde, 500 Millionen US-Dollar. Und so lohnt sich das also für Donald Trump sehr.
es eben nicht anzuerkennen, dass er die Wahl verloren hat. Schön da, schön zu behaupten, mir ist die Wahl gestohlen worden, das ist alles Betrug, ne? Fraud. Ja, und das ist der größte Betrug aller Zeiten. Das lohnt sich für ihn, weil gleichzeitig da eine riesige Geldsammelkampagne eben läuft. Und vielleicht wird er dann im Januar irgendwann eine halbe Milliarde US-Dollar eingesammelt haben, von denen er das meiste Geld verwenden kann, wie er das will. Ist doch, ne? Dann macht das doch Sinn. Dann ist doch, dann macht das doch Sinn, was er da tut. Dann ist das vielleicht gar nicht so tiefsinnig mit Umsturzfantasien, Staatsstreich. Am 6. Januar will er im Senat oder Kongress erscheinen, wenn das dann da nochmal durchgezählt wird, diese Wahlmänner. Der 6. Januar ist dieser Tag, da wird in den USA, also da wird das. Ich hätte mich gewundert, ich hätte also auch recherchiert und im Internet recherchiert und war dann so informiert worden aus dem, was ich da gelesen habe, dass diese Wahlmännerstimmen da in den USA nach der Wahl, dass die erst am 6. Januar in Washington D.C. Ausgezählt werden. Und zwar stand da, die Wahlmänner werden sich in den Parlamenten der einzelnen Staaten treffen. Manche sagten auch, die kommen nach Washington gefahren. Und dann stand wieder woanders, es ist eine Briefwahl. Und tatsächlich war es so, dass also in allen, ich habe das geguckt im Fernsehen und es war wie der Eurovision Song Contest. Ja, kennt ihr doch, ne? Das große Spektakel da mit Gesang. Früher hieß das Grand Prix de la Chanson, französisch. Heute heißt es Eurovision Song Contest. Hat mal die Lena Meyer-Landrut gewonnen vor ein paar Jahren. Und da läuft das auch so, dass alle teilnehmenden europäischen Länder plus Israel, die werden dann eingeladen, anscheinend auf dem Bildschirm, so eine Sprecherin oder ein Sprecher, ganz immer gut drauf. Und dann sagen sie, hello. Und dann London sagt dann, London is calling. Here is our vote, 12 points for Germany. So war es bei Lena Meyer-Landrut. Und so geben dann die einzelnen Nationen dort ihre Stimme ab. Das geht dann so mit 12, 10 und dann wird es ein bisschen weniger an die einzelnen Interpreten oder Sänger, die dort aufgetreten sind, an die Künstler, die dort aufgetreten sind. Und dann wird am Ende ein Sieger gekürt, der eben diesen Eurovision Song Contest gewinnt. Und genauso war das irgendwie in den USA. 50 Bundesstaaten erschien bei CNN auf dem Bildschirm und dann stand da, man konnte zum Teil noch sehen, wie so Wahlformulare ausgefüllt wurden, in Umschläge gesteckt wurden, eingesammelt wurden. Dann hat es einer ausgezählt, dann hat er wiederum einen Zettel ausgefüllt und ist ans Mikrofon getreten und hat dann vorgelesen, wie viele Wahlmänner Donald Trump oder aber der Joe Biden bekommt. Es war wirklich, hat mich wirklich verblüfft und es hat auch ewig gedauert. Das ging den ganzen Tag. Ich habe da stundenlang, Volker war auch mit bei, wir haben hier stundenlang vorm Fernseher gesessen und haben das verfolgt, wie die Wahlmänner dort in den einzelnen Bundesstaaten zusammenkommen und dann ihr Ergebnis übermitteln oder verkündet haben. Die haben es nicht übermittelt, aber vorgelesen haben. So war das ganz öffentlich, ganz transparent. Und das Ergebnis ist klar. Es ist genau das Ergebnis, was auch schon am 8. November schon gesagt wurde. Der Joe Biden hat 306 Wahlmänner auf sich vereint und Donald Trump hat nur 232. Und die Mindestzahl an Wahlmännern, die man auf sich vereinen muss, die liegt bei 270. Also da ist der Joe Biden drüber mit 306 und der Donald Trump nicht. So. Und jetzt ist es wohl so, dass dieses Ergebnis, diese Ergebnisse werden jetzt nochmal eingesammelt und man hat jetzt eine Feiertagsruhe tatsächlich über Weihnachten und Neujahr, damit sich da kein Bürgerkrieg entwickelt. Am 6. Januar werden diese Unterlagen, die wohl per Post irgendwie da nochmal versiegelt hingebracht werden, werden am 6. Januar im Kongress geöffnet oder im Repräsentantenhaus. Das ist so bei uns der Bundestag. Das andere Ding, der Kongress, da sitzen die Senatoren, das ist sowas wie unser Bundesrat. Wenn ihr wisst, wo da der Unterschied ist, dann ist das gut. Also am 1.6.2021, das ist dann nächstes Jahr erst,
Da wird dann unter dem Vorsitz des Vizepräsidenten, des jetzigen Mike Pence, werden all diese Umschläge dort in Empfang genommen, werden geöffnet und dann wird da von der Verwaltung oder von Abgeordneten wird das dann durchgeführt, die Auszählung nochmal durchgeführt. Und die sollte dann eben das gleiche Ergebnis haben, wie jetzt schon da, was man am Fernseher verfolgen konnte, nämlich 306 Stimmen für Joe Biden, 332 für Donald Trump. Dann hat Donald Trump gesagt, er will da dabei sein und wird dann dieses Ergebnis nicht anerkennen. Er wird sagen, das ist alles Betrug und er ist der rechtmäßige Präsident der USA. Wie das dann weitergehen soll, weiß ich nicht. Ob dann gleichzeitig er schon was vorbereitet hat, einen Militärputsch, das dann in den Fluren befreundete Militärputsch läuft ja immer so. Man hat also da treue Truppeneinheiten, Militäreinheiten. Und es gibt viele Fromme in den USA, die in der Armee dienen und die Trump haben wollen. Das könnte sein, dass da also einzelne Einheiten, das Weiße Haus, das Kapitol, also nicht das Weiße Haus, das Kapitol, alles besetzen, das Weiße Haus auch und dass dann Harris und Biden, dass die beiden verhaftet werden und viele führende Demokraten, dass überall im Land, auch an den Bundesländern, den Bundesstaaten, die Führungspositionen besetzt werden durch Militär, ne, durch Trump-treue Truppen quasi und vielleicht auch noch mit Hilfe der Nationalgarde und so. Und wenn erstmal die Gewalt regiert, dann kuschen viele, dann werden viele feige und sagen, sterben will ich nicht. Nicht gleich am ersten Tag, ich stelle mich dem Ganzen nicht entgegen, mal abwarten, erstmal gucken, na, schauen wir mal, dann sehen wir schon. Und so kann sich dann so ein Militärputsch tatsächlich durchsetzen und wenn der erstmal ein paar Tage, ein paar Wochen alt ist, dann kann der Widerspruch erlahmen und dann werden die gemäßigte Kräfte sind eben gemäßigt und deswegen greifen die nicht gleich zum Waffen, die schießen nicht gleich, die töten nicht gleich, die werden ihre Widersacher nicht gleich umbringen und dann kann sich da sowas entwickeln. Das ist ein Militärputsch. In irgendeiner Art und Weise ist eine Möglichkeit. Oder aber es geht tatsächlich nur um Geld, weil hehre Ideale sind oft die sind oft Lüge. Und das, an diesem Beispiel, Trump wird vielleicht bis zu dem 6. Januar oder bis zum 20., solange er Präsident ist, und darüber hinaus auch noch, er kann weiter Geld sammeln, ne? Er kann vielleicht eine Milliarde sammeln. Und könnte er alle seine Geschäftsschulden bezahlen, die er als unglücklicher Geschäftsmann gemacht hat. Er kriegt nämlich nirgends Geld mehr her, außer von aus illegalen Quellen von russischen Kriminellen. Sonst hat ihm keiner mehr Geld geliehen in letzter Zeit. Ja, und dann hätte er gut Geld und hätte er nicht ausgesorgt und vielleicht war das Ganze dann. Dann war das ein ganz großer Bluff alles, nur um sich selber die Taschen voll zu machen und kann er nach seiner Präsidentschaft weiterhin gut leben. Ich erzähle euch gleich, wie es das bei Querdenken ganz ähnlich aussieht. Ja, aber vorher bekommt ihr Musik.

Ja, bei Querdenken, da läuft das so. Gerade gestern Abend der Jan Böhmermann in seiner Sendung, der hat das, eigentlich hat das Netzpolitik.org, das ist eine Vereinigung von Journalisten, die hat sich damit beschäftigt. Der geschäftige Herr Ballweg, so heißt er, Ballweg, Querdenken-Gründer, nutzt Querdenken zum Geldverdienen, berichtet die Berliner Zeitung. Tag 24, wohl auch ein Internetportal oder eine Zeitschrift, sagt: Querdenken, Finanzierung zerlegt, Böhmermann checkt Michael Ballweg. Und der Jan Böhmermann hat folgendermaßen gestern drüber erzählt. Ich finde den Mann glaubwürdig. Das ist so. Der Herr Ballweg sagt, ich habe den nie gemocht. Ich habe den zum ersten Mal gesehen und dachte mir, was ist das denn für eine schmierige Person? Wow, wie sieht der denn aus? Ich hab mal persönlich Reichsbürger kennengelernt, einen Reichsbürger kennengelernt und mit ihm noch ein paar andere. Und boah, genauso war der. Der ist genauso. Der ist irgendwie so, der ist so, der kommt nicht außer, der sagt nicht das, was ganz komisch. Also die, ne, Reichsbürger, ja, das sind Vögel, liebe Leute, Geliebte, das sind Vögel. Genauso kam mir irgendwie dieser. Der kommt man nicht an, da ist es irgendwie mit den Reichsbürgern, wenn du diskutieren willst, die glauben ja jeden Scheiß. Das war schon vor, ich habe den vor 5 Jahren kennengelernt. Und der hat jede Verschwörung geglaubt, die so Verschwörungsgeschichte, die so im Umlauf war. Chemtrails, kennt er das? Die Flugzeuge da, die Streifen, da sprühen die Amerikaner auf uns irgendwas, dass wir hier keine Kinder mehr kriegen. Wusstet ihr das schon? Das ist noch von der. Wir Deutschen dürfen uns nicht vermehren. Das ist so eine jüdisch-amerikanische Verschwörung wegen den zwei Weltkriegen, die wir angefangen haben. Ja, kann man ja nachvollziehen. Deswegen werden wir besprüht. Wir werden also aus den ganzen Flugzeugen, die über uns überwegfliegen, werden wir besprüht mit Chemikalien, die uns unfruchtbar machen, sodass wir keine Kinder mehr kriegen. Das hat er mir erzählt. Und. Also alles, ne? World Trade Center auch von Juden in Einsturz gebracht. Das war alles geplant. Und. Es geht so weiter. Und keinem Argument zugänglich. Also da ist der Verstand vollkommen verkleistert. Und als ich diesen Herrn Ballweg zum ersten Mal so gesehen habe, da im Fernsehen, es wurde vorgestellt, er hat das da begründet, ne, dieses 711 Querdenken. 711 ist wohl zuallererst erstmal der Stadtteil, in dem er lebt. Das ist ein Stadtteil von Stuttgart und der hat die Postleitzahl oder die hat die hat die vor die Ruf Rufnummer. Also 0711 ist die im Festnetz für seinen Telefonanschluss. Und ja, inzwischen gibt's 511 Querdenken. Das ist Hannover, weil die haben die Telefonrufvorwahl 0511. Es gibt, glaube ich, 040 Hamburg, 40 Querdenken ist Hamburg, 30 Bremen und so in der Richtung. Und der Herr Ballauf hat sich all diese Begrifflichkeiten hat er sich als Warenzeichen oder als Marke beim Patentamt eintragen lassen. Und er sagt ausdrücklich, das Querdenken ist keine politische Organisation, auch keine politische Partei, und auch kein Verein, sondern es ist nur eine Initiative, nur ein Zusammenschluss von Leuten und die gemeinsame jetzt Anliegen haben. Auch ohne Spitze, es gibt da keinen Vorstand und gar nichts, aber es gibt ein Konto. Und zwar sein Privatkonto, läuft auf seinem Namen. Ich weiß jetzt nicht, ob er Michael Ballweg heißt oder ist auch egal. Und es laufen unglaubliche Geldsummen dort ein. Ja, er hat aber so keine Organisation gegründet und das ist sein privates Konto und das sind alles Schenkungen. Du kannst Schenkungen an ihn machen und das machen wohl Tausende und Zehntausende in Deutschland, beschenken Herrn Ballhof, Ballweg. Zehntausende beschenken ihn mit Geld und sein Konto füllt sich und füllt sich und er muss nicht angeben, wofür er das verwendet, weil das sind keine Spenden. Er hat ja auch keinen eingetragenen Verein gegründet, der irgendwie jetzt da allgemein, also gemeinnützig ist oder irgendwie sowas, sondern das ist ja gar nichts im Grunde. Es ist unorganisiert und sein Privatkonto, das darf er und er darf das. Michael Ballweg, er darf das und solange bis irgendeiner vielleicht ihn wegen Betruges anzeigt und ja, dass sich damit eine Staatsanwaltschaft beschäftigt. Das ist auch noch steuerfrei.
Ja, er muss das Geld, Schenkungen und die unter 20.000 Euro sind von Privatpersonen an ihn. Warum soll man ihn nicht beschenken dürfen? Ne? Es gibt ja auch, ja, gab da mal so Herzkreise, wo man sich gegenseitig beschenkt hat. Das war dann auch betrügerische Absicht. Es waren diese Schneeballsysteme, wo also besonders Frauen angesprochen wurden, die kamen dann zusammen und haben sich gegenseitig beschenkt. Du musst jetzt immer wieder andere Freundinnen einladen und dann hast du davon am Ende mehrere 10.000 Euro gehabt. Aber irgendwann funktioniert es nicht mehr, weil du kriegst die Freundin nicht mehr zusammen. Die haben dann alle, findest niemand mehr, der mitmacht und dann ist das ganze Ding vorbei. Ne? Dann fliegt das auf und dann den letzten beißen die Hunde, die letzten kriegen niemanden mehr, der sie beschenkt. Aber Herr Ballhof macht das ja anders, der will ja gar keine anderen beschenken. Er sagt nur, ihr könnt mich beschenken, wenn ihr wollt. Ihr könnt mich beschenken und so als Galionsfigur, ich bin doch toll, ich bin doch irgendwie ein Messias, oder? Ha? Ich organisiere den Widerstand. Widerstand, wofür denn überhaupt? Widerstand und Freiheit. Ja. Und ich kenne einen Christen hier in Hameln, der macht Querdenken Hameln. Ja, ich habe gerade eben gesehen, gibt es, ne? Querdenken Hameln. Skandalös. Wir Christen, für uns Christen, gilt nicht für uns Christen was anderes? Gilt nicht für uns Christen? Wir sollten, ja, sind wir nicht bibeltreu? Wisst ihr, was im Titusbrief steht? Das suche ich jetzt gerade raus. Der Titusbrief ist einer der kleineren Briefe, die der Paulus geschrieben hat. Ist ein Gemeindeleiter gewesen, Titus. Kleiner Moment.

und Ungehorsam, dem Irrtum verfallen. Sklaven aller möglichen Begierden und Leidenschaften lebten in Bosheit und Neid, waren verhasst und hassten einander. Als aber die Güte und Menschenfreundlichkeit Gottes, unseres Retters, erschien, hat er uns gerettet. Nicht aufgrund von Werken der Gerechtigkeit, die wir vollbracht haben, sondern nach seinem Erbarmen durch das Bad der Wiedergeburt und der Erneuerung im Heiligen Geist. Ihn hat er in reichem Maß über uns ausgegossen, den Heiligen Geist, durch Jesus Christus, unseren Retter, damit wir durch seine Gnade gerecht gemacht werden und das ewige Leben ererben, das wir erhoffen. Dieses Wort ist glaubwürdig und ich will, dass du nachdrücklich dafür eintrittst, damit alle, die zum Glauben an Gott kommen, auch darauf bedacht sind, sich in guten Werken hervorzutun. Das ist gut und nützlich für alle Menschen. Ja, das ist das, was uns die Bibel, das Wort Gottes, was uns Paulus sagt. Erinnere die Gemeindemitglieder, die Christen, daran, sich den Obrigkeiten und Machthabern unterzuordnen und ihnen zu gehorchen. Ja? Denn das ist den Menschen nützlich. Es ist den Menschen nützlich, wenn wir zu Hause bleiben und nicht auf solche Demos da gehen. Manche nennen das ja, das sind Anti-Corona-Demonstrationen. Bilden diese Leute sich wirklich ein, sie würden gegen Corona demonstrieren? Natürlich sind es Demonstrationen gegen Corona-Maßnahmen, wie die jetzt diesen Lockdown, in dem wir ja wieder sind. Ne? Das ist sinnvoll, dass wir zu Hause bleiben. Es ist sinnvoll, dass wir Masken tragen. Es ist sinnvoll, dass jetzt die Schulen und die Kindergärten und so weiter zu sind. Weil es waren vor einer Woche, es sind 1.000 am Tag gestorben. 1.000 Alte und Kranke sind gestorben. Die haben das nicht überlebt. Ja, 30.000 sind heute infiziert. Und wir hoffen drauf, dass es endlich mit den Impfungen losgeht. Wir müssen noch abwarten, damit es eine gemeinsame Zulassung innerhalb der gesamten Europäischen Union gibt. Wir hätten auch eine Notfallzulassung in Deutschland haben können, dann würde es jetzt mit dem Impfen schon, würde die Impfung jetzt schon, das Impfen schon losgegangen sein, wie in England und in den USA. Die haben Notfallzulassungen gemacht. Aber die ordentliche Zulassung dauert bei uns jetzt noch eine Woche oder ne, ein bisschen länger. Circa eine Woche. Noch 9 Tage. Am 27. soll es losgehen. Und je mehr geimpft werden, desto weniger werden sterben. Ja, es ist nützlich, all diese Dinge zu tun. Wir sind als Christen aufgerufen, uns den Obrigkeiten und Machthabern unterzuordnen und nicht gegen sie Widerstand zu leisten, wie das dieser Herr Ballweg da macht. Herr Ballweg ist unterwegs mit ganz merkwürdigen Leuten aus der Pornoszene, mit einem Geld, der hat Pornofilme gedreht, der mit Millionen verdient, der ist an seiner Seite und andere merkwürdige Typen, der hat so einen Souvenirshop aufgemacht, der Herr Ballweg, der verkauft er T-Shirts, Sweatshirts, Kappen mit Querdenken drauf. Wie gesagt, er hat das alles beim Patentamt, hat er sich diesen Namen Querdenken gesichert. Niemand darf den verwenden außer ihm. Und er hat auch diese anderen da, 30, 40, 50 und so weiter, alle eintragen lassen. Und überall, es sind keine Spenden. Er kriegt ja Schenkungen. Er wird überall dran beteiligt. Und wenn du da was bei ihm kaufst, er kriegt das Geld von diesen Merchandising-Produkten, Sweatshirts und so weiter, alles, was da so verkauft wird mit Querdenken, Logo, Fahnen, Pappschilder, kannst du alles Mögliche kaufen, davon kriegt er Geld. Und für ihn lohnt sich das. Und je länger, er muss sich auch beeilen, denn Corona wird irgendwann zu Ende sein. Und dann, ne, bis dahin muss er sein Geld verdient haben. Sein Schärflein heißt das eigentlich, glaube ich, wirklich. Ich weiß gar nicht, was das Schärflein ist, dass man das Trockene bringt. Das sind nicht die Schäflein, die man das Trockene bringt, sondern das Schärflein. Kann ich gleich nochmal nachschauen. Also er muss sein Ding da gemacht haben, bis Corona vorbei ist. Nur so lange kann er das noch, danach wird sich das wahrscheinlich ein bisschen verlaufen. Vielleicht macht er auch noch weiter. Mich erinnert gerade das, als ich ihn da so gesehen habe, diesen Ballweg. Als ich den gesehen habe mit merkwürdigen Wegbegleitern, das erinnerte mich an die 1920er Jahre, wo da so alle möglichen merkwürdigen Heilsbringer auftraten. Das war ja diese Zeit nach dem Ersten Weltkrieg, das war ja wirklich in Deutschland alles erschüttert. Der Kaiser war weg, das Kaiserreich war weg, der Krieg war verloren, Hunger, Armut, viele Kriegsversehrte, die Männer kamen aus dem Krieg zurück, waren traumatisiert. Frauen haben irgendwie alleine überleben müssen.
Man stürzte sich ins Vergnügen, in Abenteuer, weil man was nachholen wollte, weil man ja, wenn man noch jung war. Und diese 20er Jahre, die wilden 20er, in USA hießen die auch so Roaring Twenties und in Großbritannien die brüllenden 20er. Da war eine ganze Menge los und die Esoterik kam auf, Marihuana, Kokain, Opium, ja, Betäubungsmittel, also Drogen, Nachtclubs, Tanzen, Lebensreformbewegungen mit nackt rumlaufen und tanzen, FKK, Reformhäuser, so dass man plötzlich da Vegetarier werden wollte. Man sagte, wenn wir die Schlachthöfe zumachen und kein tierisches Blut mehr vergießen, dann werden wir auch irgendwann mit den Kriegen aufhören. Das war damals schon so eine Idee. Zurück zur Natur, ne? All diese Dinge, und dazu gehörten auch die Wanderbewegung, die ging da schon wieder Hand in Hand dann auch mit NS und der Nazi-Propaganda, so Heimat und ne? All das und mittendrin Buddhismus, Theosophie, Rudolf Steiner, die heutigen Waldorfschulen, all das entsteht da. Und ganz neue Wege, ganz neue Heilswege, weil die Kirchen waren ja mitschuldig geworden. Gerade wo, ne? Wie später im Zweiten Weltkrieg auch, besonders die protestantische Kirche wurde ja so schuldig mit den deutschen Christen dann unter Hitler, die Hitler auch für einen Heißbringer hielten, so wie in den USA die amerikanischen Christen den Trump als Heißbringer, als Werkzeug Gottes ansehen. Ja, und da waren also merkwürdige Zeiten, die 20er Jahre und merkwürdige Heißbringer, manches war aufrichtig, die haben aufrichtig gesucht, wie Hermann Hesse und andere Künstler, das Bauhausstil und in der Architektur und der Dadaismus aus Hannover. Dada, so eine Sprache wie die Zungenrede, die den Verstand befreit, man redet irgendwas, dann hat man Gedichte draus gemacht. Also alle möglichen und unmöglichen Wege, andere Wege zu gehen, außer das, was man eben sonst aus dem bürgerlichen Vorjahr, aus dem vorherigen Jahrhundert eben noch so kannte. Und da war manches ehrlich und anderes war auch unehrlich. Da waren auch Betrüger, da waren Scharlatane, Gaukler unterwegs, die da mitgemacht haben. Und die das nur gemacht haben, um sich selbst zu bereichern, ja, um zu Geld zu kommen. Dazu gleich mehr.

will zur Verdeutlichung noch kurz eine kleine Geschichte erzählen. Ich habe da ein geschäftliches Anliegen, jedenfalls ein persönliches Anliegen, wo ich auch einen Rechtsanwalt gesucht habe. Der erste Versuch war ein Griff ins Klo und dann habe ich mit dem Volker was erzählt und sagte plötzlich, hier auf dem Telefonbuch steht einer drauf, der macht Erstberatungsgespräch kostenlos. Willst du nicht mal ausprobieren? Thomas Sack in Hessisch-Oldendorf und Rinteln. Den Namen darf ich ruhig sagen. Und dann sagt er, warte, ich guck mal nach im Internet, ich guck bei Sack EU, der hat ja eine Homepage, ich kann da mal eben nach, und dann liest er das vor und dann, das klang ganz freundlich und nett und also in jedem Bereich, egal was, du kannst dich an ihn wenden und kein Problem, bei einer Tasse Kaffee vorbeikommen in der Landschaft unterhalb der Schaumburg, alles nett und freundlich beschrieben. Auch wenn du Zahlungsschwierigkeiten hast, kein Problem, das wäre mal schon irgendwie eine Ratenzahlung irgendwie so. Und da dachte ich mir, das klingt ja irgendwie, es war so einladend, dass dachte ich mir, also, das ist ja mal ganz anders als dieser andere Rechtsanwalt. Also der ist ja jetzt hier nicht so irgendwie so abgehoben, sondern der kommt einem richtig so entgegen. Das ist ja so volksnah schon fast. Und dachte ich mir, naja, da schläfst du mal eine Nacht drüber und das guckst du dir morgen mal an. Volker war immer an Kichern schon die ganze Zeit, weil das irgendwie alles so positiv war. Am nächsten Tag hatte ich so meine Einkäufe gemacht und dann habe ich mich hier an den PC gesetzt und ein bisschen wollte ich mir das angucken. Ich gucke mir mal Thomas Sack an. Gebe ich ein, Thomas Sack, Rinteln, Hessisch-Oldendorf, Rechtsanwalt. Und dann sehe ich als erstes Wikipedia-Eintrag. Wie jetzt, Wikipedia? Was steht denn bei Wikipedia? Da stand da, wieso jetzt ein Wikipedia-Eintrag? Thomas Sack wechselt seinen Wohnort, trotz laufenden Verfahrens. Er geht von Berlin oder Dresden in den Landkreis Schaumburg, in die Rosenthaler oder Rosenstraße, ins Rosental. Das kann ja nicht wahr sein, das ist doch genau der Typ. Warum steht denn jetzt was bei Wikipedia über den? Dass man irgendwie eine Bewertung oder sowas findet bei Google, das ist ja normal. Dass man also, ne, auch mein Name, den kann man finden. Es gibt über viele Menschen was geschrieben. Alles, was im Internet steht, bleibt ja da irgendwie auch erhalten. Wenn man also Suchbegriffe eingibt, findet man da was. Aber nun gibt es über mich noch keinen Wikipedia-Eintrag. Warum jetzt über Thomas Sack? Und dann lese ich da und dann steht da Kunstfälscher, Betrüger, 201 Fälle Urkundenfälschung, Amtsgericht oder Staatsanwaltschaft Bückeburg, in Berlin verurteilter Betrüger. Und dann kannst du die ganze Story durchlesen. Und dann, was kann ja jetzt nicht wahr sein? Und da wollte ich war schon dabei, dahin zu fahren. Ich habe mir da schon Hoffnung gemacht. Oh, das klang gut, mal aus Hameln raus, auf dem halben Weg nach Rinteln, das ist eh so mein Sehnsuchtsort und da diese, ne, Schaumburg auch. Da dachte ich mir, das ist alles optimal, das ist super, da fahre ich hin. Und dann kriegst du da ja auch so einen Schlag vom Kopf und das ist ein verurteilter Betrüger. Ja, und der kommt so nett rüber, vielleicht hat er sich ja gebessert, kann ja sein, aber soll ich mich jetzt darauf einlassen? Eigentlich kann jemand, der wegen Betruges verurteilt ist, glaube ich, der kann nicht mehr als Rechtsanwalt arbeiten, der ist... Und der aber behauptet, er wäre in der Rechtsanwaltskammer und. Das kann auch wieder, er ist in über 200 Fällen wegen Urkundenfälschung verurteilt. Ob irgendwas von dem, was er da beschreibt, stimmt, das ist die Frage. Er ist halt ein Lügner und Betrüger. Er hat Gemälde gefälscht mit seiner Lebensgefährtin. Und Thomas Sack, ja, echte Kunst in Schaumburg. Und hat Biografien von Künstlern erfunden und die selber darauf selber geboten in Versteigerungen. Und so quasi hat er so, das ist ein Hochstapler, hat er Dinge erfunden, Lebensläufe, Künstler erfunden, das hat er alles selber mit seiner Frau gemalt, mit seiner Lebensgefährtin und hat dabei 1 Million betrügerisch eingenommen. 2006 war das Ganze wohl auch im Fernsehen. Er hat hinterher nicht wirklich Reue gezeigt, sondern hat gesagt, naja, es ist ja nicht wirklich Schaden entstanden. Eigentlich, dass also die Käufer seiner Kunstwerke oder dieser doch nicht seiner, sondern von ihm vermittelten Kunstwerke, dass die jetzt keinen Gewinn gemacht hätten, das läge ja an der Presse und an den Staatsanwaltschaften, weil die haben das Geschäft kaputt gemacht. Hätte da keiner dazwischen gefunkt, dann wären die alle reich geworden. Okay, so kann man es dann auch sehen. Also das zeigt, dass er nicht wirklich ein reuiger Sünder ist, sondern weiter auf dem Weg des Betruges unterwegs ist. Was wollte ich damit sagen eigentlich? Muss ich doch mal eben überlegen.
Ja, ich wollte damit sagen, dass da kommt einer daher und der wirkt ganz entgegenkommend und freundlich und hilfsbereit. Und was ist er? Der ist in Wirklichkeit ist ein verurteilter Betrüger, ein Hochstapler. Ja. Und der von Querdenken, der kommt daher und der meint, er organisiert den Widerstand, wo, ne, warum auch immer. Und der macht sich die Taschen voll mit Querdenken. Ja. Der ist auch ein Betrüger. Und der wirkt wie ein Reichsbürger. Und das sind Nazis. Und das ist, ja, nach wie vor ist das für mich eine Nazi-Tarnorganisation und ja, und wir leben, und das erinnert mich dann alles zusammen, das sagte ich, das hatte ich angesprochen. Und da passt dann auch der Trump rein und das erinnert mich irgendwie an die Zeit von 1920 bis 30, dieses dritte Jahrzehnt, das letzte und jetzt kommt das neue und es ist irgendwie eine Zeit, wo es ist eigentlich alles erzählt, ne? Jetzt auch für mich hier am Mikrofon. Also ich meine jetzt gesellschaftlich, politisch, ja, es ist irgendwie alles erzählt. Also 1920 war das so, da war alles neu. Da kam der Kommunismus auf, der probierte sich aus. Die ganzen Ismen, die Ideologien, ja, die probierten sich alle aus. Neue Heilswege, ja, weg aus dem spießigen Biedermeier des 19. Jahrhunderts und mit der katholischen Kirche und dieses enge Gebundensein an die Kirche, die fromm, ne, das kam. Es kam der Sigmund Freud mit der Psychoanalyse und so viel veränderte sich. Ja, das Denken veränderte sich mit Albert Einstein, der die Relativitätstheorie vorstellt und irgendwie ist alles relativ, war plötzlich so in aller Munde, was natürlich gar nicht seine Aussage war. Aber es wurden neue Wege gegangen und diese Wege haben wir alle ausprobiert. Ja? Und diese Wege führten in den Zweiten Weltkrieg, die führten in den Judenmord, die führten danach dann in die sexuelle Revolution in den 60er Jahren, die führten dann in den Konsum auch schon in der Nachkriegszeit, in den 50er Jahren, in den Konsumrausch, den wir heute haben, Weihnachten, ne? Alle sind ihrer Aufgabe beraubt, loszurennen und Geschenke zu kaufen. Also weiß ich, ich verzichte gerne auf Geschenke, weil Geschenke waren meistens irgendwie die falschen Geschenke. Und mich konnte man durch Geschenke nicht glücklich machen, weil mir fehlte damals schon irgendwas. Ich war depressiv aufgrund, ja, weiß ich nicht, es war eben so. Und mich konnte am Ende nur Jesus glücklich machen, dass mir Jesus begegnet war. Und ne, Weihnachten, dieser dunkelste Tag im Jahr, das sind diese drei Tage da um den 21. und dann so weiter. 21. Dezember ist ja Wintersonnenwende, ist der kürzeste Tag, die längste Nacht, also am meisten Dunkelheit, Finsternis. Und dann kommen wir drei Tage später alle zusammen und beschenken uns und wir sollen alle fröhlich und glücklich sein und ganz toll freuen über die Geschenke. Und dann sind es die falschen Geschenke. Ja, das ist nicht das, was ich wollte. Und die Kinder heulen sich und der Bruder oder die Schwester hat ein schöneres Geschenk. Das wollte ich eigentlich haben. Und dann werden sich die Köpfe eingeschlagen und alle streiten sich. Und der Weihnachtsbaum ist nicht so. Ne? Früher war mehr Lametta und das Essen, die Gans ist nicht weich oder angebrannt und das ist der falsche Rotwein. Und dann geht's da los und die Dramen und häusliche Gewalt und ich weiß nicht was. Also ich fand diese sich freuen müssen da und dann auch die, ich habe jetzt auch gerade, ich stelle gerade einen Weihnachtsbaum auf, ich finde, das ist schön, aber diese Erwartungen da, ich bin auch kein Kind mehr und dass man sich da am Baum freuen soll und dann Lieder singen soll und die Geschenke, dass ich mich über die Geschenke freuen soll. Wenn du viele Probleme hast, dann kannst du dich nicht über, wenn der Schuh wirklich woanders drückt, dann kannst du dich auch über Geschenke nicht freuen. Ja, und das dann im dunkelsten Zeit im Jahr. Ja, was wollte ich jetzt wieder sagen? Jetzt habe ich gerade hier wieder den Faden verloren.

Ja, das Gehirn braucht zum Denken Sauerstoff. Deswegen habe ich jetzt erstmal Luft reingelassen hier. Da war ein bisschen, habe ich vorher schon gemerkt. Entschuldigung, der Sauerstoff war weg. Was wollte ich sagen? Worauf wollte ich hinaus? Ich wollte auf Folgendes hinaus, dass ich sagte, irgendwie sind alle Geschichten erzählt, ne? Es ist alles irgendwie erlebt, durchgemacht. Jedenfalls für die Menschheit an sich. 1920 war das noch anders. Da waren diese wilden 20er, da wurde ganz viel Neues ausprobiert. Ich habe da viele Beispiele für erzählt. Aber inzwischen ist das alles durch, ne? In Afrika, gestern war ein Bericht, saß in einer NDR-Talkshow, saß eine junge Frau, die in Namibia dort als, ja, die ist dort einfach als Privatperson hingegangen und hilft dort Kindern, die da in der Stadt, in so einem Ortsteil, in so einem Slum leben und sie kümmert sich da um wohl über mit Freunden zusammen, hat sie einen Verein gegründet, über 1000 Kinder, ganz reizend, ganz wunderbar. Ich weiß da nicht, es wurde nicht, ich frage mich dann, warum haben all diese Kinder keine Mutter und keinen Vater? Die kommen ja irgendwo her. Warum ist das in Afrika so? Warum sind dort so viele Kinder ohne Eltern? Ja, so viel. Warum kümmern sich nicht die Mütter und die Väter um diese Kinder? Warum müssen das immer dann Deutsche oder Ausländer tun? Aber ist trotzdem wunderbar und reizend. War ganz wunderbar. Und sie sagte, nee, das, viele fragen sie, wie hältst du das Leid, all dieses Leid dort aus, dieser Kinder? Sie sagte, das ist kein Leid, weil die freuen sich nur den ganzen Tag, das ist nur Freude. Alle diese Arbeit mit den Kindern ist nur Freude. Weil die leben in so schlechten Umständen, es ist jetzt, ja, doch in schlechten Umständen, und für die ist jedes bisschen Hilfe, wenn da eben, sie bringt denen Englisch bei, macht mit denen Unterricht, ein bisschen rechnen, ein bisschen schreiben, macht mit denen Schule. Und dann hat sie auch ein Kinderheim gegründet und sagte, alles, sie sind so dankbar über alles. Und die haben da immer schönes Wetter, da scheint die Sonne, da kommt man, das bringt einen ganz gut drauf. Und jedes bisschen Hilfe, jedes bisschen Verbesserung erfreut die und gibt denen Hoffnung. Bei uns ist das anders. Bei uns ist das, wir leben nicht in so einem Elend. Und weil wir eben schon gebildeter sind und nicht erst anfangen, uns lesen und schreiben zu lernen, ja, wir sehen die Konsequenzen unseres Lebens, unseres Lebensstils. Und das war 1920 auch noch nicht so. Und auch nach dem Krieg, meine Mutter sagte mir, meine Mutter war 1936 geboren, die war am Ende des Krieges dann, war sie, wie alt? 13 nur, ne? 36? Neun Jahre, ne? 9 Jahre war sie, 1945. Die Nachkriegsjahre waren schwer, aber man hat da nicht über die Probleme nachgedacht, sondern wir haben uns gefreut, dass das Böse hinter uns war. Ne? Wir haben uns über alles bisschen Essen, was wir gekriegt haben, gefreut. Trockenbrot schmeckt lecker, wenn du sonst nichts hast. Und dann kamen die Wirtschaftswunderjahre ab 1950, da war sie dann 14 und dann ist sie dann ausgegangen, tanzen gegangen, hat sich schick gemacht und irgendwann meinen Vater kennengelernt, und das war eine tolle Zeit, weil es war Aufbruchstimmung, ne? Das Böse hat man verblasste und es war Hoffnung da. Alles ging los, von neuem los. Wirtschaftswunder in Deutschland, und mein Vater hat daran teilgenommen als Einzelhändler, ne? Hat dann den Leuten erst Radio, später Fernseher verkauft. Ja, ne, aber diese Zeiten sind vorbei. Wir sind heute an einem Punkt irgendwo angelangt, wo der CO2-Gehalt der Atmosphäre steigt, die Weltmeere, die steigen, die Polarkappen schmelzen, ne? Fridays for Future, die Schüler haben wir dieses Jahr, sind wir vor denen verschont geblieben, weil die konnten auch nicht so demonstrieren wegen Corona. Aber wir sehen, dass all das, dass unser Lebensstil, dass die Menschheit, so wie diese bald, jetzt sind es fast 9 Milliarden Menschen, dass wir echt Probleme verursachen. Wir rotten die Tierarten sterben aus, jeden Tag 300 Tierarten, Käfer, ich weiß nicht was. Ne? Und in Afrika, die haben noch, die wissen das, die machen sich da keinen Kopf drüber. In China, die Chinesen, die sind stolz darauf, aus der Armut herausgekommen sein durch ihre kommunistische Führung. Die machen sich keinen Kopf darüber, dass sie da total überwacht werden mit ihren Smartphones, und überall sind Kameras an jeder Ampel und so. Die werden vollständig überwacht. Die machen sich da keine Gedanken drüber, weil die waren noch vor 20 Jahren so bettelarm. China war schrecklich. Hungersnöte, Hunger, ja. Ganz, ganz viel Armut, Hunger, Elend, und die sind stolz auf ihren, was sie erreicht haben in den letzten, sagen wir mal, 40 Jahren.
Ich kann mir noch an die Bilder erinnern, wo die Chinesen alle in diesen Mao Zedong, in diesen blauen Arbeitsanzügen rumgelaufen sind. Die hatten, ne, so eine blaue Hose, blaue Jacke und irgendeine blaue Mütze auf. Und es waren Heere von Menschen auf Fahrrädern in den großen Städten unterwegs. Ja, die hatten Autobahnen durch die großen Städte für Fahrräder. Das ist alles weg. Die haben da heute alle Autos. Die fahren da alle mit VW rum und mit anderen, BMW, Mercedes und mit anderen, und auch jetzt schon bauen sie selber Autos. Die Straßen sind voller, gibt keine Fahrräder mehr in China. Ne? Ich weiß nicht, das war noch 85. Das ist jetzt 35 Jahre her. Da war ich ein junger Mensch. Da war ich auch schon 23, aber da habe ich Fernsehen geguckt und ich sah da noch, ne, ich sah diese wirklich Zehntausende, die morgens mit dem Fahrrad zur Arbeit gefahren sind. Ja. Ich will damit sagen, dass wir in einer Zeit sind, wo die Hoffnung schwindet, wo wir irgendwie alles durchprobiert haben. Wir haben den Konsum ausprobiert, wir haben das Bereisen der Erde ausprobiert mit den Fliegern, ne, die jetzt gerade nicht möglich, aber wir haben die Welt gesehen, es wurde um die Welt gereist, man hat die Welt kennengelernt als Tourist. Wir haben alles ausprobiert. Ja. Hedonistisch, also alles mitgenommen, uns alles schmecken lassen, wir haben alles gegessen, alles getrunken, alles gesehen, alles ausprobiert, jeder, nicht vielleicht jeder Einzelne, aber die Menschheit irgendwo mehr oder weniger. Und dann bleibt was über, am Ende bleibt was über, wenn dann so eine Krise jetzt wie jetzt dieses Corona-Ding da ist, dann bleibt was über in den Menschen, dass also, dann bleibt was über, dass keine Antwort da ist oder keine Antwort mehr überbleibt. Alle Hoffnungen in den Kommunismus, in den Sozialismus, in irgendwas, auch in die eigene, in das eigene Streben nach Glück, in die Verfassung in den USA. Da steht drinne, dass das Streben nach Glück ist ein Grundrecht jedes Menschen, ne? Das Glück ist ein Recht, das ist da verbucht, ist verbrieft. In der US-Verfassung hast du, da steht drinne, du hast das Recht auf Glück. Ja. Und dann kommt sowas wie Corona und dann machen die kleinen Geschäfte gehen zu, das Nagelstudio, die Blumenboutique, die kleine Damenboutique, die gehen alle kaputt und ja, und wenn die Antworten, wenn die Hoffnung stirbt ja zuletzt, ne? Und was bleibt dann? Und dann sitzt du in einem tiefen, dunklen Loch und du machst ja keine Hoffnung mehr, so wisst, du kannst auch nicht mehr sterben in Deutschland für Gott und Kaiser und Vaterland, ne? Für die Flagge, ne? Für die Reichskriegsflagge. Mit der gehen ja dann diese Reichsbürger und die Querdenker auf die Straße. Die zeigen dann diese schwarz-weiß-rote Flagge hoch. Weil man ist da früher ja gerne für diesen Nationalismus. Das war ja ein Lebens. Das war ja ein Zweck, ne? Du konntest ja eben auch dafür, wie ich eben schon sagte, für Kaiser und Vaterland, für Ruhm und Ehre. Das war ein Lebensinhalt. Du konntest dafür Soldat werden und auch sterben. Das hatte wenigstens, dann hat dein Leben Sinn gemacht. Aber wir sind so darauf zurückgeworfen, dass wir selbst unserem Leben Sinn geben. Ne? Und das ist gar nicht so einfach. Finde mal irgendeinen Sinn für dein Leben, wenn dein Leben scheiße ist. Du lebst von Hartz IV, du kränkelst, hast irgendeine Krankheit, wo dir auch die Ärzte nicht haben helfen können. Ne, dann du bist schon seit Jahrzehnten, hast du da irgendwie irgend so einen Heilpraktiker, auf den du schwörst, der dich mit esoterischen irgendwas Mittelchen da behandelt. Du krepelst so dahin, wirst nie richtig gesund. Und dann aber dann findest du irgendwo da so deinen Lebenssinn in der Kritik eben an der in Klammern Schulmedizin, ne, und auch dann am Staat, der mit seinen Impfungen, und da hast du dir da so eine Parallelwelt erschaffen oder so ein Universum, wo du da dich dann im Widerspruch zu dem anderen da alles definierst, und das dann quer, ja. Wenn du also dir selber deinem Leben Sinn geben musst, deinem beschissenen Dasein, sage ich jetzt mal, ja, dass du musst dem, da, warum mache ich das alles? Warum leide ich? Du hast keine Antworten und es gibt auch keine Hilfe. Der Staat kann eben schon, der kann lange, schon lange nicht mehr helfen. Der Staat kann eben nur, die Politiker, die sind am Ende dann schuld, ne, wenn dein Leben beschissen ist, ja. Ist auch vielleicht zum bestimmten Grad so, aber am anderen Ende kann der Staat auch nicht alles bewirken. Ne? Die in der UdSSR, die haben das versucht. Der Staatskommunismus hat versucht, alle Menschen glücklich zu machen. Am Ende hatte Stalin auch 60 oder 50 Millionen Menschen umgebracht. Ne? Du musstest sterben für das Glück des Volkes. Ne? Ja, das ist nicht mehr da. Ne? China, die versuchen es jetzt anders mit ihrem Kommunismus. Die haben jetzt da
die versklaven Menschen als Arbeiter und in Lagern. Letztendlich kann deinem Leben nur eben Gott Sinn geben, Jesus. Jesus kann deinem Leben, Jesus ist der Weg, er kann deinem Leben Sinn geben. Ich habe das, bezeuge ich, er hat mein Leben sinnvoll gemacht, mein Leben ist erst durch Jesus sinnvoll geworden. Und du kannst das gleiche Leben, das gleiche beschissene Leben führen wie vorher und trotzdem in all diesen Umständen glücklich sein. Ja, das geht. Mein Leben hat sich, mein Leben war jetzt vielleicht nicht so, ja, da, also was ich gestern da von den Slums erzählt, dass dieser Ortsteil da, das war jetzt auch nicht alles nur immer Krankheit und Armut und so und Wellblechhütte, das ist ein bisschen, es war ein bisschen besser doch. Aber mein Leben war jetzt nicht eben Armut und Wellblechhütte, aber auch nicht, es war eben ganz normales Leben mit so etwas Wohlstand durch meine Eltern. Und in alledem war ich aber trotzdem unglücklich. Und es gab dann noch, mein Vater ging dann pleite mit dem Geschäft, da waren dann Schulden und meine Eltern wurden depressiv, der Vater Alkoholiker und so. Und ich bin dann auch noch psychisch erkrankt und dann erst 10 Jahre später durch Jesus gesund geworden. Meine äußeren Umstände hatten sich dann aber nicht verändert. Aber ich konnte das alles mit Jesus anders ertragen. Mit Jesus wird, ja, alles muss denen zum Besten dienen, die Gott lieben. Wenn du plötzlich, wenn du mit Jesus durchs Leben gehen kannst, dann geht die Sonne in deinem Leben auf. Dann wird alles besser. Und so muss sich das, so müssen sich die äußeren Umstände überhaupt nicht verändern. Du wirst aber dein Leben plötzlich nicht mehr als ein beschissenes Dasein empfinden, sondern du hast plötzlich Erfüllung. Du fühlst dich geliebt, ja. Du bist plötzlich geliebt, du weißt dich geliebt. Das ist so für mich so real, dass Gott mich liebt und er hilft dir auch. Ja, Markus, ein Freund von mir, den habe ich neulich. Der ist auch momentan, der ist arbeitsunfähig geschrieben gewesen aus Burnout, Depression. Er muss jetzt so zu vielen Ärzten und so alles Mögliche. Und ich hab ihm dann gesagt, er fing an zu glauben. Sagte, Jesus ist real. Das hat mir keiner gesagt. Und dann habe ich ihm neulich so beigebracht, er hat gesagt, wenn du irgendwo so einen Arzttermin hast und du weißt das, du weißt schon vorher, das wird schwierig, bete vorher. Bitte Jesus, dass er dir hilft. Du gehst da jetzt hin. Sag Jesus, ich muss da jetzt hin. Bitte hilf mir, gib mir da, dass ich mit dem Arzt gut reden kann, dass der für mich die richtigen Lösungen findet. Bete vorher. Und dann hat er gesagt, Stefan, ich bin da hingegangen, die waren super freundlich und ich glaub's gar nicht. Ich meine, ja, siehst du, Gebet hilft, ne? Ja, Jesus hilft dir, wenn du betest. Gebet ist wirksam. Weil da ist ein Jesus, der ist real, ne? Und dein Leben kann in all deinen Umständen, muss sich nichts verändern. Aber wenn du mit Jesus in Kontakt bist, wenn du weißt, der ist real und wenn du ihn bittest, mit dir zu gehen, dann wird alles besser und dann wirst du getröstet. Du musst getröstet. Der Tröster, er schickt dir den Heiligen Geist und es muss sich äußerlich gar nichts verändern. Und dann brauchst du diese falschen Heilande nicht. Ja, Michael Ballweg, das ist ein falscher Heiland, ein falscher Messias, das ist ein Betrüger. Ja? Der lässt sich beschenken von Zehntausenden in Deutschland und hat sein Privatkonto. Der ist echt clever, der kennt sich mit den Gesetzen aus. Ne, er sagt ganz klar, ich bin eine Privatperson und das ist mein Privatkonto. Wer mich beschenken will, der kann das doch tun. Was ist dagegen einzuwenden? Ich sage doch nicht, dass ich irgendwas für ihn damit tun werde mit dem Geld. Er verspricht ja nichts. Er sagt nur, ja, er steht da nur. Das ist ein Antichrist, der Typ. Ja? Er verspricht niemandem irgendwas, aber alle beschenken ihn. Die Leute beschenken ihn. Und jetzt hat er ja, jetzt gibt's das, diese anderen Querdenker-Dinger da irgendwie in Leipzig, Dresden, überall und aber das Geld fließt zu ihm. Das ist unglaublich. Und das brauchen wir alles nicht, das brauchst du alles nicht, du brauchst nicht zum Querdenken zu rennen, du musst nicht gegen den Staat rebellieren. Ja, Geliebte, ich erinnere euch daran, der Obrigkeit und den Machthabern gehorsam zu sein. Ja, weil ihr habt doch einen Tröster, ihr habt doch den Heiligen Geist, Jesus ist doch bei euch. Jesus ist hier. Und mit ihm kann man in allen Umständen ausharren. Da sind doch diese drei Jünglinge im Feuerofen. Da eben, ne, beim Propheten Daniel, wir sind bei diesem schrecklichen König Nebukadnezar und weil sie ihn nicht an, sein Standbild nicht anbeten wollen, lässt er sie in einen Hochofen, wo eben damals wohl wahrscheinlich Bronze verhüttet wurde oder Eisen verhüttet wurde, geschmolzen wurde, und da werden die reingestoßen. Und wie das da beschrieben steht, kann das wirklich, wirklich so gewesen sein. Und das muss gar kein Märchen sein, weil da steht drinne, dass da, als Nebukadnezar kommt und sich das ansieht, dann sehen wir nicht drei, sondern da sind mehr. Da waren noch mehr. Wenigstens ein oder zwei andere drin. Und das waren Engel Gottes und die haben so einen Windhauch erzeugt, dass, ist doch ein bisschen unglaubwürdig, aber nehmen wir es mal vielleicht als Wunder hin. Diese Engel Gottes haben so einen Windhauch erzeugt, dass die Flammen an diese drei gar nicht rankamen.
Also da, wo die standen, da war ein kühler Windzug und das Feuer war wesentlich weiter oben. Also das wäre ja sogar physikalisch vorstellbar, dass man sich das vorstellen kann, ne? Dass das so passieren könnte. Ohne dass das jetzt nur Spinnerei wäre. Also da, wo die waren, die haben so einen Wind gemacht, die Engel. Die haben diesen Windzug erzeugt, dass die Flammen nicht an die drei rankamen. Und so haben die das überlebt. Und so können wir mitten in allen Umständen, so können wir mitten in der Corona-Krise, wir dürfen glauben, dass Gott bei uns ist. Wir dürfen die Hoffnung haben, dass uns diese Seuche auch nicht antastet. Und dass Gott, wenn wir beten, dann können wir auch hoffen, dass Gott einen Ausgang bringt, ja, dass eben die Impfung helfen kann. Wir müssen uns nicht einreden lassen, dass wir da jetzt einen Chip mit reingespritzt bekommen. So ein Chip würde ja deine Adern verstopfen. Du würdest am Herzinfarkt oder einem Schlaganfall sterben oder krank werden. Ja? Unser Blut ist flüssig und da sind eigentlich, so ein Chip müsste ja so groß sein wie Blutkörperchen, aber die kann man ja auch nur unter dem Mikroskop gehen. Also, und was machen denn dann? Ja, diese, und dann wird ja, also da ist ja tatsächlich in freikirchlichen Kreisen ist ja die Angst unterwegs, dass diese Impfung, dass wir mit der Impfung, der eine, der hier in Hameln Querdenken macht, ja, ein Christ, der sagt mir, du wirst dir die Spritze geben lassen? Naja, warum denn nicht? Ich bin doch als Kind gegen so vieles geimpft worden. Ne? Diphtherie, Scharlach, ich lasse mich alle 10 Jahre neu impfen gegen Wundstarkrampf, wenn man mal eine Hautverletzung oder so eine Schnittwunde hat, dass du da nicht du kannst Tetanus, also Wundstark, du kannst daran sterben, an Wundstarkrampf. Ich bin mit gegen Kinderlähmung geimpft. Dass ich 58 Jahre alt bin und gesund bin, hat auch damit zu tun, dass ich das überhaupt so Alter erreicht habe mit den Impfungen, die ich als Kind bekommen habe. Ich bin noch in der Schule geimpft worden gegen Pocken. Ich habe da, ne, mussten wir uns alle in der Reihe anstellen, T-Shirt hoch und dann kriegten wir da so zwei Ritzer. Mit so einem Skalpell wurde in den Oberarm geritzt zweimal. Das war nicht schön. Aber es war eine Pockenimpfung. Pocken, ne? Auch eine ganz schlimme Viruserkrankung, glaube ich. Und ja, das habe ich alles schon überlebt. Und warum soll ich da jetzt nicht diese Impfung überleben, die jetzt für den Coronavirus kommt? Ja. Aber unter Freikirchen, da muss man sich dann klar machen, dass die Freikirche daran glauben, wir kriegen da irgendwie so, das wäre das Annehmen des Zeichen des Antichristen. Du kannst dann irgendwie quasi so ausgelesen werden. Oh, der hat sich, und dann bist du der, du bist dann, also das ist so ein Unsinn. Es ist so ein, ja, wie kann man so verblöden? Was ist da passiert im letzten Jahr, in diesem Jahr 2020? Was ist da passiert? Ja. Was ist da? Ja, ich weiß es nicht.

So, ich denke, das meiste habe ich gesagt. Viel ist da jetzt nicht mehr hinzuzufügen. Ja. Die Menschheit, wir haben irgendwie als gesamte Menschheit und gerade wir in den entwickelteren Ländern, ne, in unseren, auch in Europa, wir haben ganz viel ausprobiert und wir merken, dass es kann sein, dass das Leben, unser Leben verursacht Probleme. Und was in den 1920ern noch als Hoffnung aufstrahlte, als Utopie, das haben wir inzwischen alles ausprobiert und wir stellen es fest, es verursacht Probleme oder es hat nicht funktioniert, wie zum Beispiel der Sozialismus. Der war 1918 neu und heute hat er sich dann, der hat sich auch als eben als Fleischwolf herausgestellt, ne, der Menschen gefressen hat, der Sozialismus. Ja, ich rede von der Sowjetunion und DDR. Und ja, und so schwindet die Hoffnung, ne? So, die Illusionen spinnen. Und da sind ganz viele Menschen, die sind orientierungslos und verzweifelt. Es sind ja so Hi-Yo-Pies, die da rumlaufen bei Querdenken. Das kann man ja nicht. Hat der Jan Böhmermann ja gestern Bilder gezeigt. Ja, Halleluja, mit so Trommeln und wird gesungen und Esoteriker, ich kenne die noch, ne? Ich kenne diese Alternativen aus den 80ern und dann, ne, wo ich da mittendrin war, noch nach der Schulzeit und ja, hier Externsteine, so Esoteriker, die dann auf das Aufgehen der Sonne morgen warteten und dann auch trommelten und Möhren aßen. Ich dachte, das wäre irgendwie cool da, irgendwie so, aber da war nix. Ne? Das war alles nur, ja, das war enttäuschend, wirklich enttäuschend. Und so diese Querdenker da, das sind ja so, meine Güte, das ist, kann ich echt nicht ernst nehmen, ne? Da ist da, und die gefährden uns alle. Die treffen sich da und dann ohne Masken und dann wird sich angesteckt und überall, ja, und dann hinterher sterben da mehr Menschen. Die hohen Infektionszahlen sind da, wo diese Demos waren, ne? Das ist eine Frechheit gegen uns allen und verursacht auch einen volkswirtschaftlichen Schaden eben an den Geschäften, die schließen müssen jetzt deswegen. Das haben wir den Querdenkern mit zu verdanken und AfD-Leuten, die das leugnen, dass das wirklich eine Gefahr ist. Das ist schlimm. Also die laden Schuld auf sich. Die haben Menschenleben. Die haben an den Händen von Querdenkern und AfD klebt Blut. Ne? Also das sind die Toten. 1.000 vor einer Woche. Und wie viel, ich weiß es nicht, wie viel es heute sind. Am heutigen Tag, wo ich diese Predigt hier mache, da werden wieder Menschen an Corona sterben. Dann die, ne, die 90, die 100, die 90, die 80 und die 70-Jährigen wollte Bernhard Koch nicht sagen. Wir sterben ja nur die 190 und die 80-Jährigen. Bei 70 wollte er noch aussprechen, dann hat er gemerkt, er ist selber 68. Das hat er dann nicht mehr gesagt. So sieht's aus. Und das ist nicht gut. Ja, und es gibt Hoffnung.

erste Fälle gab in Norditalien. Weil in Norditalien arbeiten 150.000 illegal lebende Chinesen. Die Mafia hat das organisiert, an allen EU-Vorschriften und Mindestlöhnen vorbei. Und das, ne, die waren da irgendwie, die italienische Regierung hat da mitgemacht, weil so die ganzen Kleiderfabriken von Benetton und Dolce Gabbana und so weiter sind nicht abgewandert nach China, sondern die Chinesen kamen nach Italien und haben dort eben in den bestehenden Fabriken für Billiglohn weiter eben gerade Benetton und so, ist nur ein Name, gibt es noch mehrere, haben dort genäht. Weil die ja dann als Wanderarbeiter immer hin und her pendeln zwischen China und Norditalien. Deswegen ging das in Norditalien los. Und das war dann es ging im Dezember los. Aber man weiß jetzt, dass es schon im Mitte September oder Anfang September schon gab es schon Todesfälle, die man nicht einordnen konnte. Und man hat jetzt nochmal die Blutproben sich angeguckt und tatsächlich, da war dann schon dieser Coronavirus nachweisbar Anfang September. Ich habe am 10. Oktober so einen Traum gehabt von einem ganz schrecklichen Vulkanausbruch und ich habe den damals in meiner Verbindung ich habe immer so erzählt von dieser Tambora. Tambora war eine Insel im Pazifik, die vollkommen weggeblasen wurde und diese Aschewolke und da geht es um Schwefelsäuretröpfchen, die sich in der gesamten Atmosphäre verbreitet haben durch diesen Vulkanausbruch, hat es zu einer Verfinsterung der gesamten Erde geführt, sodass im Jahr darauf 1816 es keinen Sommer gab auf der ganzen Erde. Und das war ja, gewisserweise war das ja so. Die Erde wurde verfinstert durch so einen Ausbruch. Ja, und wir hatten auch keinen echten Sommer. Keiner konnte Urlaub machen, das war alles sehr eingeschränkt. Und das ist doch schon vergleichbar. Und ich glaube, mir hatte das schon am 10. August letzten Jahr Gott in dieser Vision gezeigt. Ja, und im Februar, März hat das eine Menge Leuten irgendwie das Hirn weggeblasen, den Verstand weggeblasen. Und das war diese Panik, die da war, die Panik, die im Februar, März war, März, April. Ich kann das noch nachspüren, welche Panik auch in mir war und man in den Menschen sehen konnte. Diese erste Mal, wo die Geschäfte geschlossen waren, es war unheimlich. Die ersten Menschen mit Masken zu sehen, war unheimlich. Inzwischen hat man sich daran gewöhnt, wir können damit umgehen. Ich verdränge das auch. Der Geist wird müde, sich damit zu beschäftigen. Da wird man auch nachlässig. Man kann damit mit so einer Todesangst auf Dauer nicht so richtig umgehen. Das ist schwierig. Ja, und aber an dem Punkt sind wir. Wir sind immer noch da. Wir sind mitten im Lockdown vor Weihnachten 2020 und das ist noch nicht aufgelöst. Ich denke, uns werden, ja, die Impfungen werden helfen, dass wir ein normaleres Leben, ein ungefährlicheres Leben führen können. Dass wir auch nicht so viel Rücksicht nehmen müssen gegenüber Schwachen und Kranken und Alten. Was ist da passiert? Was geht da ab? Jesus, ja. Du führst uns da heraus. Genau. Ja. Ich hatte nochmal zur Zusammenfassung, das war das andere. Ich hatte noch einen Traum, da kam so eine nackte Frau, kam aus der Kirche oder aus dem Tempel, die war ganz nackt und die war beschriftet, die hatte Namen, tätowierte Namen auf dem Arm, Beinen, Oberschenkeln, Rücken, Bauch, überall waren Namen. Sie war nackt und sie kam aus einer Kirche, ja, Kirche, Tempelanlage und sie kam in alle Öffentlichkeit und sie beeindruckte alle da Herumstehenden. Alle guckten auf sie und sie gingen wie auf dem Laufsteg kam sie da raus. Ne? Und im nächsten Augenblick kam aus ihrer Richtung eine Kutsche gefahren und da saßen Typen drinne. Und der eine, der schwang Reden und im Nachhinein, immer wenn ich dann Trump im Fernsehen sah, wurde ich an diesen Traum erinnert und das war deckungsgleich. Er und der Typ da im Traum, das war derselbe. Die haben also miteinander zu tun. Ne, Trump und die nackte Frau aus der Kirche, die aus der Kirche kommt, die mit Namen beschriftet ist. Und es ist schon erstaunlich, dass es für diesen Traum eine Entsprechung gibt in der Bibel. Ne, das ist in der Offenbarung steht da was über die Hure Babylon und sie reitet auf einem Drachen. Und da ist der Drache beschriftet mit Namen, tätowiert mit Namen. Und der Drache, der hat sieben Köpfe und zehn Hörner. Die sieben Köpfe sind sieben Könige, steht da. Und dann kommt ein achter König. Und der ist aber einer von den sieben. Der war schon mal vorher da, aber er war irgendwie verwundet. Und dieser Kopf wird abgeschlagen. Und der kommt aber wieder.

Und der achte König ist einer von den sieben. Er kommt zum Leben zurück. Und das könnte vielleicht passen, dass das Trump ist. Wenn Trump, denn Trump ist eigentlich abgewählt. Er ist politisch tot. Er erkennt es nur nicht an. Ne? Entweder weil er Geld machen will oder aber weil da was Größeres hintersteht. Nicht von Gott, sondern vom Teufel. Und dann ist, wenn er der Achte ist, dann kommt er wieder. Dann ist er dann vielleicht nächstes Jahr oder irgendwann ist er wieder da. Ne? Und die Menschen werden sich wundern. Oh, er ist wieder da. Das könnte sein. Ne? Trump ist wieder da. Und ja, das war so ein anderer Traum, den ich hatte. Den wollte ich auch noch mal eben erzählen. Und das würde sich, das könnte, das werden wir aber alles erst im folgenden Jahr sehen. Bin erstaunt über diese Träume. Ich hatte noch einen Traum, da war so ein Kirchturm, der ein hölzerner Kirchturm und Treppen, ein Kirchturm im Kirchturm. Außen war ein steinerner Kirchturm und innen drin war ein hölzerner. Und der hölzerne brach. Viele Menschen wollten auf diesem Kirchturm nach oben, in den Himmel, zu Gott. Und dieser Kirchturm brach zusammen. Und der Glaubensbruder Michael aus Vechta sagte, er hatte da, Gott gab ihm Jesaja 5, Vers 4. Ja, und da steht irgendwas drin, oder dann Jesaja, da steht was drin von, und in 4, Vers 5 hat er danach nochmal, weil er sich immer irrte, hat er nochmal nachgeschaut, da steht was Ähnliches, dass durch das Gericht wird der Schmutz der Tochter Zion abgewaschen. Und mein Glaubensbruder Michael sieht auch so, dass also in unseren freikirchlichen Gemeinden ganz viel Lieblosigkeit unterwegs ist und das ist der Schmutz. Und diese Lieblosigkeit kommt durch eine falsche Theologie, die wir haben. Ja. Ja. Und dieser Weg zu Gott, diese selbstgemachten Wege, diese menschlichen Traditionen, die uns, mit der wir in den Himmel hinaufsteigen wollen, das bricht zusammen. Und das hat also Michael da, das entspricht dem Traum, was ihm. Er wollte schlafen gehen. Er hat immer wieder, obwohl er gar nicht so gläubig war zu der Zeit oder so richtig mit Jesus ging, immer wieder kriegt er Jesaja 5, Vers 4. Und er musste irgendwann aufstehen und die Bibel holen und nachschlagen. Und er hat das dann gelesen. Ne? 5, Vers 4 und 4, Vers 5. Wenn das man zusammenliest, das hat er. Nach einer Weile sagte er immer, er erzählte anderen davon und dann hat er sich immer versprochen. Er sagte immer Jesaja 4, Vers 5. Und dann meinte er immer, Moment mal, ich habe doch bei Jesaja 5, Vers 4. Und dann hat er wieder nachgeguckt, was steht denn in Jesaja 4, Vers 5? Weil er hat es immer falsch rum gesagt. Und das passt dann zusammen, weil da steht das dann, glaube ich, vom 4, Vers 5 steht das vom Abwaschen des Schmutzes von der Tochter Zion. Und er hat das Glück, da einen Pastor zu haben, der vielleicht nicht so ganz weit vorne ist, so im Charismatischen, mit geistlichem Kampf und Zungenrede und lautem Lobpreis und Prophetie und Krankenheilung, aber der ist sehr liebevoll. Und er kommt selber aus dem Jesus-Treff in Hannover. Und da war viel Barmherzigkeit. Da haben da damals, als er Anfang der 70er mit seiner Frau da reinkam, wurde ihm durch Jesus das Leben gerettet und durch diejenigen, die ihn zu Jesus geführt haben, weil er vom Heroin wegkam. Und seine Frau auch. Und viele, sie haben viele andere zu Jesus hingeführt und die leben alle noch, die werden alle am Heroin kaputt gegangen. Und er bedauert das, also er sieht das auch, er sagte, ja, viele Gemeinden sind daran gestorben und ja, und viele Erweckungen sind daran gestorben, dass man da irgendwie, dass man so, ja, dass man in so eine Gesetzlichkeit reinkommt. Man versucht auch Gesetzmäßigkeiten zu definieren. Das Gemeinde, der Glauben wird zu so Glauben nach Zahlen, ja, wie so Malen nach Zahlen. Du musst dies und das und jenes machen, dann kommt das und das Ergebnis dabei raus. Und dabei geht dann eben die persönliche Beziehung zu Jesus und die Gnade verloren. Es sind nur noch Gesetz, es ist Gesetzlichkeit. Wenn wir nicht sündigen, kommt Erweckung. Es liegt, ne? Wenn wir den Zehnten geben, dann kommt Erweckung und wir werden alle reich. Ja, wenn wir Sünde vermeiden, dann wohnt der Herr in unserer Mitte. Aber ich sagte am Anfang, wir können so kommen, wie wir sind. Wir können ungewaschen. Und in der Jesusgemeinde in Rinteln war es auch. 1990 war da Erweckung. Und da kamen die ganzen Sünder rein. Und jeden Tag geschahen Wunder und Befreiungen und Menschen wurden von Drogen frei. Und dann sagte dann Karin Koch, die Leiterin, die Frau des Pastors sagte, des Leiters sagte, wir müssen uns heiligen, denn morgen will der Herr Wunder tun. Und damit ging es dann, das war der Anfang vom Ende. Ne? Als sie sich anfingen zu heiligen, da verschwand der Heilige Geist. Vorher, als da irgendwie die ganzen Sünder rumliefen, die kamen von draußen rein, die mit Sünden und Drogen beladen, aber die wurden frei. Und dann wurde nachträglich dann nochmal ordentlich durchgeputzt, durchgereinigt. Und je mehr von den Sündern rausgeschmissen wurden, weil sie doch noch irgendwie wieder Dreck am Stecken hatten, dann, ja, man schmiss den Heiligen Geist mit raus. Und das sagte der Tino Brendel, Pastor von Michaelsgemeinde in Vechta, sagte das auch.
Erweckungen sterben. Sie sterben an, wenn man es alles irgendwie noch besser machen will. Noch besser. Ne? Exzellenz. Oh, toller Begriff. So. Ja, das wird wohl die letzte Sendung dieses Jahr gewesen sein. Jedenfalls, wenn nicht der Volker noch vorbeischaut und ich mit ihm noch was gemeinsam mache, dann wird das die Jahresabschlusssendung gewesen sein. Warte. Ich habe keine große Energie, noch Projekte anzufangen oder so, sondern es wird nur noch zu Ende gebracht. Hab mich gefreut, heute hier spontan diese Sendung gemacht zu haben. Mir tut das gut, das ist für mich auch Gesprächstherapie. Dieses Gespräch hier, diese Erzählung, dass ich hier was erzählen kann, als Selbstgespräch, als Zwiegespräch mit Gott, dass ich zu euch als den geliebten Hörern rede. Ihr seid geliebt. Zuallererst im ganz starken Maße von Gott. Jesus Christus, er liebt uns und ich gebe mir Mühe, auch um euch zu lieben, aber erwartet nicht zu viel von mir. Und es ist auch Liebe. Es ist, ja, die Schläge des Freundes sind besser als die Küsse des Feindes. Ja? Ein Schmeichler spannt dir einen Strick über den Weg, den du nicht siehst. Der Schmeichler, wenn dir einer, ja, Leute, die dir schmeicheln, die dir einfach nur Gutes erzählen, das sind nicht echt deine Freunde. Ne? Freunde sagen sich mal die Meinung. Die Schläge des Freundes sind besser als die Küsse des Feindes. Sieh so, meine Liebe, ich bin nicht Jesus, ich kann nicht einfach nur nett und freundlich sein, sondern mich hat Gott dazu berufen, ja, Dinge aufzudecken, die Wahrheit ja, Tachlis zu reden, klar und deutlich zu reden und zwar so, wie ich bin. Und das mache ich und ja, damit ecke ich auch manchmal an oder oft an. Aber ich möchte nicht anders sein und so hat Gott mich gemacht und so hat Gott mich gewollt und so will Gott das. Gott will das. Man kann nicht gleichzeitig die Wahrheit sagen und freundlich sein. Das geht nicht. Ne? Ja, wie gesagt, Stephanus haben sie gesteinigt, weil er auch sagte, ja, ihr seid zu Mördern und Verrätern an dem geworden, der euch erlösen soll. Der hat auch, und Jesus selber hat auch, er hat die Schriftgelehrten, hat er Heuchler genannt, ne? Schlangenbrut und Ottern gezüchtet. So. Frohe Weihnachten und ein gutes 2021. Ich hoffe auf Erweckung nach wie vor. Und ich mache mich lieber damit lächerlich, dass ich immer wieder Jahr für Jahr auf Erweckung hoffe. Und zwar, dass sich diese Welt hier verändert zum Besseren und mittendrin wird irgendwie der Antichrist kommen und dann kommt Jesus. Auch wenn Trump der Antichrist sein sollte, 3,5 Jahre ist keine so lange Zeit, werden wir vielleicht überleben und dann werden wir Jesus sehen. Der wird wiederkommen und diese Welt regieren. Jesus kommt nicht, um uns abzuholen. Ne? Gibt keine Entrückung. Irrlehre. Lies mal das durch da im 1. Thessalonikerbrief, ist die einzige Stelle. Ne? Da steht was, dann ist die Entrückung ist am Ende der Zeit bei der Auferstehung der Toten, das jüngste Gericht. Da werden wir dem Herrn entgegengerückt, dann wird diese Welt vergehen in Feuer, wie es Petrus sagt. Ja. Ich mache mich lieber damit lächerlich, weiterhin hier jedes Jahr darauf zu hoffen, dass diese Erweckung, wie sie in 1904, 5, 6 in Wales geschah, dass die passiert, als dass ich so einen Scheiß erzähle da von ganz großen Veränderungen und dann auch die Entrückung und was da so, ne, prophetischer Dienst bei von diesem Tobias Bernd und seiner Frau und oder was da die da erzählen, da hier Gotteshaus, Siegfried und Martin. Ne, ganz wichtiger Gebetsaufruf. Wir müssen beten, dass die Regierung nicht unsere Rechte wegnimmt. Also, was die da, ne? Und dann großer Zusammenbruch jedes Jahr. Ich kenne das seit den Mulinde, Pastor Mulinde aus Uganda hat das schon 1994, 95, glaube ich, hat der schon prophezeit, wenn nicht bald Europa Buße tut, wenn ihr nicht, dann ist die Geduld des Herrn am Ende und dann lässt er das alles zusammenbrechen hier, dann kommt Finsternis und Not und Hunger und ich weiß nicht was über Europa, weil uns geht's ja so gut, wir sind ja so lau, wenn ich diese Scheiße höre, ich kenne das jetzt so lange, wie ich Christ bin, seit wenigstens 25 Jahren, ne, kenne ich diese Untergangspropheten, die Unheil und über Europa verkünden, weil wir ja so luschig und so lau sind, uns geht's ja viel zu gut. Ich kann diesen so einen Unsinn verkündige ich nicht. Ich finde das absolut lächerlich und was da so in prophetischen Diensten, auch bei Facebook und sonst so bei YouTube, was da so auf Videos zu sehen ist, diese Aufrufe und ist ja jedes Jahr dasselbe. Jedes Jahr, wenn jetzt nicht, dann und ne. Aber das ist typisch Teufel. Da mache ich mich lieber lächerlich mit der positiven Erwartung,
dass irgendwann doch so eine Erweckung passieren muss. Menschen werden über Nacht wiedergeboren werden. Ne? Die werden im Schlaf Begegnung mit Jesus haben. Und die Zeit ist reif dafür. Alle anderen Träume sind ausgeträumt. Ich träume meinen Traum. Mir hat Gott das gezeigt. Es wird so eine Erweckung passieren. Die wird in Deutschland anfangen und die wird über die ganze Welt gehen. Diese Erweckung, wie sie 1945 in Wales war. Ja? Die Zeit ist dafür reif und die muss irgendwann passieren, weil die, ja. Und ich, das ist, das kann wirklich sein, dass Jesus wiederkommt und bald in diese Welt regiert. Wir werden nicht entrückt. Bildet euch das nicht ein. Hier wird keiner abgeholt. Wir müssen durch die Zeit des Antichristen kommen, egal wie die aussieht. Weltregierung kann ich mir nicht so richtig vorstellen. Das kann ich mir noch nicht ausmalen. Vielleicht ist die Zeit noch nicht reif dafür. Aber ich warte jetzt schon seit 1997 auf eine ganz große Erweckung, in Wales wurden Hunderttausende bis Millionen wurden wiedergeboren im Schlaf und ganz ohne Schwierigkeiten. Das war alles, was wir heute charismatisch pfingstlich nennen, hat da seinen Ursprung. Und wenn ich von Erweckung rede, das hat nichts mit den Erweckungen zu tun, die vorher im 19. Jahrhundert, so um 1850 unterwegs war. Da ging es immer um Sünde, Sünde, Sünde und Buße, um Gesetzlichkeit. Alle sollten gesetzlich werden, sich an das Gesetz halten und, ne? Und wovon ich rede, ist ganz was anderes. Lila Koss sagte 1992, es war einer der ersten großen Prediger, die ich gehört habe, es liegt nicht an eurer Sünde, dass keine Erweckung kommt, sondern an eurer Gesetzlichkeit. Damit will ich schließen. Macht's gut. Tschüss.

0: Also ich bin dran. Ja, das sagst du immer.
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Matthäus 6, 5 bis 15. Und wenn ihr betet, sollt ihr nicht sein wie die Heuchler, die gern in den Synagogen und an den Straßenecken stehen und beten, damit sie von den Leuten gesehen werden. Wahrlich, ich sage euch, sie haben ihren Lohn schon gehabt. Wenn du aber betest, so geh in dein Kämmerlein und schließ die Tür zu und bete zu deinem Vater, der im Verborgenen ist. Und dein Vater, der in das Verborgene sieht, wird dir es vergelten. Also bete im Verborgenen und der Vater im Himmel wird das sehen, was im Verborgenen geschieht. Wenn du aber betest, so geh in dein Kämmerlein und schließ die Tür zu und bete zu deinem Vater, der im Verborgenen ist. Und dein Vater, der in das Verborgene sieht, wird dir es vergelten. Und wenn ihr betet, sollt ihr nicht viel plappern, so wie die Heiden. Denn sie meinen, sie werden erhört, wenn sie viele Worte machen. Also quatschen, bla bla bla bla bla bla. Dieses ganze dumme Gerede ist unwichtig, es reicht. Einfach nur kurz im stillen Kämmerlein beten und dreimal V beten von der Versorgung, der Vergebung und der Versuchung und vom Reich. Also dreimal V. Darum sollt ihr ihnen nicht gleichen. Ihr sollt ihn nicht gleichen, den Heiden, die einfach nur im Gebet plappern. Bla, bla, bla, bla, bla, bla, bla. Darum sollt ihr ihnen nicht gleichen, denn euer Vater weiß, was ihr bedürft. Denn euer Vater weiß, was ihr bedürft, bevor ihr ihn bittet. Darum sollt ihr so beten. Unser Vater im Himmel, dein Name werde geheiligt. Dein Reich komme, dein Wille geschehe, wie im Himmel so auf Erden. Also dein Reich komme, dein Wille geschehe, wie im Himmel so auf Erden. Gottes Reich ist Friede, Freude, Gerechtigkeit, Herrlichkeit, also alles Gute, was man sich vorstellen kann. Und dieser Wille, Gottes Reich, dein Wille geschehe, wie im Himmel so auf Erden. Dass es alles perfekt ist im Himmel, das soll auf der Erde Wirklichkeit werden. Also, unser Vater im Himmel, dein Name werde geheiligt. Dein Reich komme, dein Wille geschehe, wie im Himmel, so auf Erden. Es soll das Perfekte, was es im Himmel gibt, hier auf der Erde wirksam werden. Das sollen wir beten. So, und jetzt kommen die dreimal V, drei Vs. Unser tägliches Brot gib uns heute. Also, die Versorgung. Versorgung ist wichtig mit warmer Kleidung, warme Wohnung, Essen und dann ist man zufrieden. Mehr braucht man erstmal nicht. Der Rest ergibt sich schon von ganz alleine. Aber um die Grundbedürfnisse sollen wir beten. Um die Versorgung. Unser tägliches Brot gib uns heute. Und danach, und vergib uns unsere Schuld, wie auch wir vergeben unseren Schuldigern. Von der Vergebung, wie wir schon in anderen Sendungen gesagt haben, die Vergebung, die echte Vergebung, die kommt aus dem tiefsten Herzen. Das ist keine Vergebung, keine aufgesetzte Vergebung von oben her, wie oft in den Gemeinden gesagt wird, du musst vergeben. Aber die Wahrheiten darf man nicht ansprechen. Die Vergebung kommt tief aus dem Herzen, aber man darf auch die Wahrheiten ansprechen, wo Fehler sind. Und dann kann man die Fehler lösen. Und wenn es nicht geht, dass man die Wahrheiten nicht ansprechen kann, dann muss man sich geschickt zurückziehen irgendwie. Geschickt zurück, etwas seltener kommen und dann irgendwann von der Gemeinde ganz verschwinden. Weil man die echte Vergebung, die kommt aus dem Herzen, tiefen inneren Herzen. Da kommt die echte Vergebung. Und das ist das Entscheidende. Nicht die Vergebung, die Zwangsvergebung, wie auch im Andagedienst auch gesagt wurde. Zwangsvergebung, Zwangseinheit und so weiter. Das ist alles Tinnef, das ist alles Quatsch. Erst die echte Vergebung kommt aus dem inneren Herzen. Und wenn es nicht geht und man die Möglichkeit hat, muss man sich aus der Gemeinde, aus der Gruppe und wo man ist, halt zurückziehen, ohne groß Aufsehen zu machen. Wer mitkommt, ist okay, aber man kann ja nicht kommen und ständig wieder neu in die Haufen reintapsen, die die Leiterschaft dort hinsetzt. Ja, die Vergebung aus dem tiefsten Herzen. Also einmal die Versorgung, unser tägliches Brot gib uns heute, die Vergebung und vergib uns unsere Schuld, wie auch wir vergeben unseren Schuldigern. Und das dritte V ist die Versuchung und führe uns nicht in Versuchung, sondern erlöse uns von dem Bösen. Das dritte V ist die Versuchung. Wir sollen Gott
bitten, führe mich nicht in Versuchung, denn Prüfungen kommen immer. Prüfungen kommen immer und manche sagen, Gott versucht ja nicht. Manche Religiösen sagen, Gott versucht ja nicht, der lässt es nur zu. Der Teufel versucht ja. Das ist im Endeffekt ist es das Gleiche. Wenn Gott zuguckt und der Teufel versucht, wenn man versucht wird, wenn Gott zuguckt oder direkt die Versuchung macht, im Endeffekt ist es das Gleiche. Wir sollen einfach nur beten, führe uns nicht in Versuchung. Dann kann man vielleicht mit dem Leben davonkommen und erlöse uns von dem Bösen. Dann, das sollen wir beten, damit wir halbwegs in dieser Welt, solange wir leben dürfen, zurechtkommen und in der Versuchung dann, wenn wir Glück haben, mit dem Leben davonkommen. Deshalb sollen wir dieses dritte V beten und führe uns nicht in Versuchung, sondern erlöse uns von dem Bösen. Denn dein ist das Reich und die Kraft und die Herrlichkeit in Ewigkeit. Amen. Das sind die drei Vs von der Versorgung, der Vergebung und der Versuchung. Und am Anfang vom Reich Gottes, dass das Reich Gottes hier auf der Erde wirksam werden soll. Das sollen wir beten. Vier Punkte. Diese vier Punkte sind wichtig, die wir beten sollen. Denn wenn ihr den Menschen ihre Verfehlungen vergebt, so wird euch euer himmlischer Vater auch vergeben. Das sagt Gott, das sagt Christus eindeutig. Wenn ihr aber den Menschen nicht vergebt, so wird euch euer Vater eure Verfehlungen auch nicht vergeben. Dies ist wichtig, dieses von der Vergebung, von der Versorgung und der Versuchung, die drei Punkte und am Anfang vom Reich Gottes, dass es auf der Erde wirksam wird, das sollen wir beten, das ist entscheidend. Okay, Amen.

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0: Wir werden sein wie die Träumenden. Hallo liebe Hörer des Erweckungssenders. Ich begrüße euch ganz herzlich hier zu meiner neuen Sendung, die ich jetzt mal wieder machen kann, nachdem ich beruflich doch einiges zu tun hatte. Ich hoffe, ihr hattet einen schönen Himmelfahrtstag und eine schöne Pfingstzeit. Ich habe am Pfingstsonntag oder war es Pfingstmontag einen katholischen Gottesdienst im Fernsehen gesehen. Und dort las der Pfarrer vor aus dem Johannesevangelium, wo Jesus sagt, und es wird die Zeit kommen, wo man euch umbringen wird und meint, damit Gott einen Gefallen zu tun. Na, das hat mich natürlich, das habe ich natürlich bemerkt, dass er das sagte, gerade nach diesen erneuten Anschlägen in England. Aber Jesus hat das gar nicht so prophetisch auf unsere Tage hingesagt, sondern er sagte das schon auf die nahe Zukunft. Denn erinnern wir uns daran, dass der Stephanus gesteinigt wurde unter dem Zutun auch des späteren Apostels Paulus. Ja, und so haben am Anfang die Juden gemeint, sie würden Gott, ihrem Gott, Jahwe, einen Gefallen tun, eben wenn sie diese neue aufkommende Religion, diese Sekte, diesen neuen Weg bekämpfen würden und diejenigen, die da über Jesus reden und an Jesus glauben und in seinem Namen Zeichen und Wunder tun, töten. Ja, und so legte, so passte Paulus, der hieß da noch Saulus, auf die Kleiderstücke auf, die diejenigen abgelegt hatten, also ihre Mäntel, ihre Umhänge, die Steine nahmen, um Stephanus totzuschlagen, zu steinigen. In der Folgezeit wurde die ganze Gemeinde verfolgt, sie zerstreute sich. Paulus selbst wurde irgendwann gesteinigt, aber er stand wieder auf, entweder schwer verletzt oder von den Toten. In Rom nahmen sich die römischen Kaiser das Recht, die Christen zu verfolgen und umzubringen. Ja, das war für sie Gotteslästerung, dass man da diesen Jesus zum Gott erklärte. Das wollten die römischen Kaiser nicht hören, die sich selbst als Gott anbeten ließ. Und Nero, er führt das ein, was wir dann so aus Filmen kennen, Quo Vadis oder das Gewand, dass Menschen, die Christen dort in Rom, in den Circus Maximus getrieben werden und dort mit Löwen kämpfen müssen. Die waren sehr hungrig, die Löwen, und die hatten richtig Hunger und die wiegen ja 150 Kilo, wenn ein Löwe, oder 200 Kilo, wenn ein Löwe sich auf dich stürzt. Da habe auch ich als 90 Kilo schwerer Mann dem Ganzen nicht viel entgegenzusetzen. Er hat es dann später noch schlimmer getrieben, meine ich, der Nero. Er hat die Christen verfolgen lassen, fangen lassen, und er hat sie an Kreuzen an den Eingangsstraßen der Stadt aufhängen lassen. Und dann hat er sie mit Öl bestreichen lassen oder übergießen lassen und angezündet, sodass an den Hauptzugangsstraßen Roms die Menschen, die Christen als brennende Fackeln dienten, ja, und es ist ganz schrecklich, ganz furchtbar. In den heutigen Tagen sind Christen überall in der Welt die am stärksten verfolgte Glaubensgemeinschaft. Das in Afrika, besonders irgendwo in der asiatischen Welt, auch in China, jagt man Christen und es wird ihnen ihr Christsein schwer gemacht. In Ägypten werden die Kopten in ihren Kirchen angegriffen, es gehen Bomben hoch. Ja, und auch wenn wir in Europa ja nicht alle unbedingt Christen sind, so sind wir doch das christliche Abendland, und aus unseren Ländern kommen eben auch die Flugzeuge, die den sogenannten Islamischen Staat bombardieren, und deswegen sind wir das Ziel dieser Mörder, dieser Menschen, die meinen, Gott einen Dienst damit zu erweisen, ihrem Gott Allah einen Dienst damit zu erweisen, dass sie uns töten, weil wir sie töten. Das ist dann eben so. Das ist Krieg. Ja, sie glauben an einen Gott, wir an einen anderen. Unser Gott ist Jesus Christus, während der Islam ganz klar sagt, dass Jesus nicht Gott ist, sondern Jesus ist nur ein Prophet. Wenn wir Jesus als Gott anbeten, dann sind wir Götzenanbeter, und der Islam ist die reine Lehre. Es gibt keinen Gott außer Allah und Mohammed ist sein Prophet. Dieser Allah hat keinen Gott, hat keinen Sohn, er hat keinen Jesus in die Welt gebracht, und das ist der Widerspruch. Und so herrscht da eben Kampf, Krieg. Zuallererst zwischen Gott und dem Satan. Ja, aber der Satan ist besiegt. Und diese fanatischen Muslime zünden dann Bomben in Konzerten, die von Teenagern besucht werden. Und kleinen Moment bitte. Ja, meine Haushälterin hat heute frei, deswegen musste ich mich eben mal selber um meinen Suppenhuhn kümmern, dass ich da gerade koche. Ja, Quatsch, ich habe keine Haushälterin. Ne? Der Haus war ein bisschen übergekocht. Ich habe das hier duften. Der Duft liegt in der Luft von Hühnerbrühe. Ein bisschen kleiner gedreht, damit das nicht so überkocht. Und damit ich das noch essen kann, dass nicht alles in Dampf aufgeht. So, wo war ich stehen geblieben? Ja, also da viele Attentate, die wieder seit der viele Attentate, ist das berichtenswert? Eigentlich nicht. Mir ging nur, als man dann über dieses Manchester-Attentat redete, wo da ja Teenager und junge Mädchen besonders ums Leben gekommen sind, ging mir so durch den Kopf, dass das in der arabischen Welt, in der muslimischen Welt, im Irak zum Beispiel und früher auch oder mehr oder weniger auch immer noch in Afghanistan, dass das der Alltag ist. Dort gehen beständig Bomben auf irgendwelchen Marktplätzen hoch. Ja? Da gehen Menschen, Mütter mit Kindern, gehen da einkaufen und ja, für ihren täglichen Bedarf und dann explodiert so eine Bombe. Und dann sind Frauen, Mütter, Kinder tot. Das ist Alltag und so skrupellos sind diese Muslime, die das tun. Das hat natürlich nichts mit dem Islam zu tun. Sagen dann wieder diejenigen, die die Augen verschließen und die den Koran nie gelesen haben. Fachleute wie der schon immer wieder erwähnte Hamid Abdessamad sagt, das hat sehr wohl mit dem Iran, mit dem Islam zu tun, mit dem Koran zu tun, auch mit Allah zu tun. Weil, ja, wenn man den Koran eben liest und was Mohammed so sagt, da sieht man eben, es gab im Leben von Mohammed eine friedliche Phase und es gab eine gewalttätige Phase. Und in der friedlichen Phase, die war noch in Mekka, hat er das eine gesagt und gepredigt und die einen Visionen und Eingebungen von seinem Gott Allah empfangen. Und später in Medina, da hat er andere Dinge von seinem Gott Allah empfangen und dann weitergegeben. Solange er friedlich war, ist ihm nämlich keiner gefolgt und keiner wollte auf ihn hören. Es gab das Judentum, es gab das Christentum, auch in Mekka und es gab andere, Mekka war ein Anbetungsort für ganz viele Götter. Keiner wollte was von ihm wissen. Erst als er zu dem Waffen griff und seinen dann sammelten, erwarb Verbrecher an. Ja? Er warb ganze Stämme an, die sowieso schon vom Raub lebten. Und als er sich mit denen zusammentat und mit ihnen die Beute teilte, da wuchs der Islam, da hörte man Mohammed zu, denn er sagte ihnen, ihr nehmt meinen Glauben an oder ich schneide euch die Kehle durch. Und ich möchte gerne nochmal auf ihn verweisen, Hamid Abdessamad. Der Mann lebt schon unter Polizeischutz, weil natürlich diejenigen Muslime, denen das nicht gefällt, ihn dafür umbringen wollen. Lest seine Bücher, kauft seine Bücher, ja, das soll dann sein Lohn sein. Er ist ein leidenschaftlicher Sucher der Wahrheit und das schätze ich sehr. Das bin ich auch, ja. Das, was da in Manchester passierte, ja, das möchte Allah. Allah möchte das, er möchte die Welt verwüsten, er möchte uns alle umbringen. Er will auch alle Muslime umbringen. Er hat ja keine gute Ziele mit diesen Leuten. Sondern am Ende sollen wir alle tot sein. Ja? Jesus sagt von sich selber, ich bin die Wahrheit, der Weg und das Leben. Und wenn er die Wahrheit ist, der Weg und das Leben, dann sind viele andere Wege oder andere Wege, die behaupten, sie würden auch zu Gott führen, vielleicht das Gegenteil. Der Irrweg, die Lüge und der Weg in den Tod. An den Früchten wird man sie erkennen und so wie der Islam von Anfang an sich dargestellt, also gebärdet hat, so wie sich die Muslime verhalten haben, so sage ich, seht die Früchte, da ist nur Tod. Das hat doch der Papst Ratzinger mal in einer Rede gesagt. Was ist am Islam so Neues, außer Unmenschliches und Grausames? Alles andere war vorher im Judentum schon da. Das Judentum ist eine Gesetzesreligion, die den Menschen sagte, tu dies und lass das. Ja, sei barmherzig und so weiter. Wenn das die Kernaussage des Islam sein soll, dann hätte das gar nicht kommen müssen, weil das war ja schon im Judentum da. Nun soll der Islam eben die Offenbarung Gottes besonders an die Araber sein. Aber es gibt keine besondere Offenbarung Gottes an die Araber, ein Judentum quasi für Araber, sondern dass die Offenbarung, die Gott gegeben hat für alle Menschen, auch für Araber, das ist das Christentum, das ist Jesus Christus, er ist die Offenbarung. Und er ruft am Kreuz aus, es ist vollbracht. Wir brauchen keinen Mohammed, der sagt, alle anderen vor ihm haben eigentlich mehr oder weniger geirrt oder sie haben die oder die Wahrheit wurde, das, was die sagten, das wurde verfälscht und nun kommt er, um alles richtig zu stellen und nach ihm wird keiner mehr kommen, er ist das Siegel der Propheten. Bumm, ne? Siegel drauf, Stempel drauf, ich habe es jetzt gesagt und nach mir wird keiner mehr kommen. So, ja, diese Grausamkeit will Allah hier zu uns hineintragen. Er will das. Nun ist es ja in der öffentlichen Diskussion so, dass es verkannt wird, dass es einen Gott gibt. Ja? Es wird alles so menschlich betrachtet. Ja, die haben sich radikalisiert, die waren nicht angekommen in der Gesellschaft, die fühlten sich ausgeschlossen, diese Menschen, die dann sich da vom IS angesprochen fühlen. Es mag alles sein, das kann alles sein. Aber es wird eine Dimension, die kann der natürliche Mensch nicht ergreifen oder nicht, auch nicht begreifen. Auch Allah ist ein Gott. Eigentlich ist er kein Gott. Denn Paulus sagt, es gibt andere Götter. Paulus eierte auch so ein bisschen rum. Ja, es gibt andere Götter, aber diese anderen Götter sind in Wahrheit keine Götter, sondern sie sind Dämonen. Es gibt keinen Gott außer dem einen Gott. Und sein Sohn ist Jesus Christus. Ja, das glaubt die Welt seitdem Jesus hier war. Seitdem er Zeichen und Wunder getan hat, Kranke heilte, Tote auferweckte, übers Wasser ging, Wasser in Wein verwandelte, gekreuzigt wurde, selbst von den Toten auferstand und dann zum Himmel auffuhr. Und am Pfingsttag sandte er kam der von ihm verheißene, versprochene Heilige Geist. Für diese Sachen gibt es Zeugen. Das waren diejenigen, die dann die Evangelien aufgeschrieben haben. Das waren zuallererst die 12 Apostel, die Jesus ausgesucht hatte. Dann sind durch diese Leute andere gläubig geworden, die auch das Pfingsterlebnis mitgemacht haben, auf die der Heilige Geist kam und sie fingen an, in Zungen zu reden, also in Sprachen, die sie gar nicht gelernt hatten, die sie überhaupt nicht selbst verstanden. Und von diesen Tagen bis heute zieht sich eine Kette durch und der Heilige Geist, so habe ich ja ganz klar auch in den Predigten der katholischen Kirche jetzt über Pfingsten gehört, der Heilige Geist ist gekommen, um vom Jesus zu zeugen und das tut er auch heute noch. All dies, das glauben wir, das ist unser Glaube, das ist das christliche Glaubensbekenntnis. Wir glauben an Gott, den Vater, den Sohn und den Heiligen Geist. Ich könnte noch das apostolische Glaubensbekenntnis raussuchen, das in jeder evangelischen und katholischen Kirche gelesen wird und das auch für uns freikirchliche Christen gelten sollte und für mich gilt. Wir warten darauf, dass Jesus wiederkommt. Wir warten auf die Auferstehung der Toten, denn alle Menschen werden gerichtet werden von Jesus selber nach ihren Werken. Nach ihren Taten. Ja, Jesus hat gelebt, gelitten unter, ja, geboren von der Jungfrau Maria, gelitten unter Pontius Pilatus, gekreuzigt, auferstanden am dritten Tag, aufgefahren in den Himmel und er sitzt nun zur Rechten Gottes des Vaters. Von dort wird er wiederkommen, zu richten die Lebenden und die Toten. Ja, und er wird einen neuen Himmel schaffen, eine neue Erde, in der Gerechtigkeit wohnen. Das sind die Verheißungen, die Bibel gibt, die die evangelische und katholische Kirche auch hochhalten und verkünden, im besten Fall. Wenn sich nicht gerade ein evangelischer Pfarrer in einer belanglosen Auslegung und mit belanglosen Beispielen sich verzettelt und den Gottesdienst entkräftet, so dass am Ende man das Gefühl hat, boah, war das langweilig, der hatte ja gar nichts zu sagen. Ja. Allah will Grausamkeit, so wie er sie jetzt gestaltet. Guckt euch die islamischen Länder an, guckt euch den Krieg an zwischen den Sunniten und den Schiiten. Dieser Streit geht zurück sofort auf den Tag des Todes ihres Propheten Mohammed. Da waren diejenigen, die sich auf Abu Bakr, glaube ich, beriefen. Das war der Weggefährte von Mohammed. Und der sagte, folgt mir. So wie ich bin ein Weggefährte Mohammeds, ich weiß, wie er gedacht hat. Ich war von Anfang an dabei. Glaubt mir, so wie ich es sage, so hätte es auch Mohammed gewollt. Macht mich zu eurem neuen Anführer. Das sind die Sunniten. Die Schiiten, die folgen dem Sohn, dem Schwiegersohn Mohammeds. Der war verheiratet, der Ali. Der war verheiratet mit der Tochter von Mohammed. Und der sagte, seht, ich bin verheiratet mit der Prinzessin, mit der Tochter von Mohammed, mit der Tochter des Propheten. Ich bin sogar quasi ein Blutsverwandter. Ich bin eingeheiratet, ich bin verwandt mit dem Mohammed. Folgt mir, glaubt mir, dass ich weiß, wie Mohammed es gewollt hätte. Denn Mohammed hatte seine Nachfolge nicht geregelt. Und sofort in den Tagen nach Mohammeds Tod kommt es zu kriegerischen Auseinandersetzungen zwischen diesen beiden Gruppen, den Schiiten und den Sunniten, und die hält bis heute an und sie bringen sich um gegenseitig. Und weil die hatten auch vorher schon gemordet und getötet. Das war für die nichts Neues. Die hatten ihren Einflussbereich gebaut durch Gewalt, durch Unterwerfung, durch Mord, durch Vergewaltigung, durch Raub. Und jetzt ging da übereinander, dass diese Verbrecher übereinander herfielen, war nichts Neues. Es war für sie nichts Ungewohntes. Leben zu nehmen war für sie nichts Ungewohntes. Und deswegen haben sie das auch sich gegenseitig angetan. Auch Hamed Abdessamad hat irgendwo bei Hayat TV im Internet, bei Facebook findet man das irgendwo, ein Interview gegeben, was da übersetzt wird, wo er das darstellt, dass sich dieser Mohammed mit räuberischen Clans, mit Stämmen zusammentat, die bis dahin sowieso schon vom Raub lebten und die er in seinen Dienst nahm und jetzt im Namen Allahs Ortschaften überfielen, ausraubten, Menschen verschleppten, ermordeten, als Sklaven verkauften, die Frauen unter sich aufteilten, all diese Dinge. Das waren ein oder zwei ganze Stämme, die dann dafür sorgten, dass eben die Lehre, die Mohammed zu bringen hatte, sich dort verbreitete und auch das Judentum und das Christentum verdrängte. Heute sind über 1 Milliarde Menschen, haben den muslimischen Glauben. Ja, und deswegen spricht man respektvoll von einer Weltreligion und keiner wagt es zu kritisieren, außer Hamed Abdessamad, der sagt, das ist nicht das Wort Gottes, der Koran. Mohammed, man muss das in Frage stellen. Mohammed war wahrscheinlich ein Epileptiker, der Anfälle kriegte. Und er war moralisch ebenso wie eben beschrieben. Und dass ein solcher Mensch redet durch einen solchen Menschen Gott, das ist in Frage zu stellen. Wer traut sich das? Jetzt gibt's erstmal Musik für euch. Viel Spaß dabei.
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Hallo, liebe Hörer des Erweckungssenders. Hier ist euer Glaubensbruder Stefan. Meine Pegeleinstellung stimmt. Draußen regnet's. Kühles Wetter. Himmelfahrt steht mal wieder vor der Tür. Morgen am Donnerstag. Ist immer ein bisschen doof, wenn ich das so sage. Dann verrate ich ja, dass wann die Sendung genau ist. Das ist dann für spätere Aussendungen nicht mehr so günstig, aber was soll's. Ne? Irgendwie ist dieser Himmelfahrtstag immer komisch, wenn der bevorsteht, wenn der da ist. Also der ist so ist ein besonders toter Tag irgendwie, empfinde ich das so. Ich habe für alle christlichen Feiertage eigentlich irgendwie so ein spezielles Empfinden. Weihnachten, Ostern, Karfreitag, Auferstehungstag, Sonntag vielleicht und dann kommt ja noch jetzt eben Himmelfahrt und dann kommt noch Pfingsten. Es ist kühl und frisch draußen. Wir haben tatsächlich die Eisheiligen und in manchen Teilen Deutschlands ist Schnee gefallen. Auf hohen Bergen. Und wir haben hier, ja, es ist regnerisch und nass. Ich habe auch ein paar Blumen, die ich eigentlich mal in den Sommerurlaub schicken wollte. So Zimmerpflanzen, die ich da nach draußen stelle. Da habe ich jetzt noch mit gewartet, weil wir haben auch noch nachts Temperaturen so um 5 Grad. Und das mögen dann so Pflanzen, die aus Wüstenregionen kommen und oder ne, die stehen bei mir hier im Haus. Die mögen das dann, oder aus tropischen Gefilden, die mögen das dann nicht so. Ja, das war so ein bisschen Smalltalk. Und nun kommen wir zu etwas völlig anderem. Kennt ihr diese ikonische Aussage aus von Monty Python's Flying Circus. Monty Python ist euch doch bestimmt bekannt, oder? Das war so eine Fernsehserie, das war so Sketche, ne? Das war so um 1970 rum. England, London, das war so eine Truppe von Komikern. Der eine, John Cleese, hat ja dann lange Zeit sogar bei James Bond mitgemacht. Der hat da immer den M gegeben. Das war der dann den James Bond immer ausrüstete mit geheimen Utensilien. Ne? Hat ihm ja den Wagen übergeben und so. John Cleese, so ein langer Kerl. Und das Leben des Brian ist ja da sehr bekannt. Ich mag den schon, den Film. Ja, so ein bisschen hat es nachgelassen, dass ich mich wegwerfe vor Lachen. Das war mal anders. Früher habe ich dann noch mehr drüber gelacht. Aber Monty Python ist also, und die hatten da diese Sketch, war so eine wöchentliche Sendung im englischen Fernsehen, Monty Python's Flying Circus. Das war ziemlicher absurder Nonsens, ja, Quatsch, alles Mögliche. Und der John Cleese, der saß immer an einem Schreibtisch und der Schreibtisch stand an unmöglichen Orten. Mal stand der am Strand im Wasser, so da so halbwegs, ne? Oder irgendwo und dann gab es eine Explosion und er sagte dann, es war immer so der Running Gag zwischen zwei solchen Sketchen, Videoclips. Und dann saß er da und dann sagte er immer auf Englisch das, was dann auf Deutsch übersetzt heißt. Und nun kommen wir zu etwas völlig anderem. Ja, und dieser Satz fiel mir ein, nachdem ich also jetzt diesen Franklin Spence erlebt habe. Ich habe zwei Radiosendungen gemacht, Smooth Operator Teil 1 und Teil 2 über Prediger aus der Bewegung Catch the Fire, ehemals Toronto Airport Christian Fellowship. Ich habe sehr gelitten bei beiden. Steve Long, ehemaliger Pastor oder Senior Pastor von Toronto Christian Airport. Toronto Airport Christian Fellowship, nicht Christian Airport. Ist kein christlicher Flughafen, ist eine christliche Gemeinde am Toronto Flughafen. Ne? Ja, ich habe sehr gelitten unter Steve Long und dann unter Franklin Spence. Die Nachwirkung habe ich jetzt noch, heute noch zu spüren. Heute, 3 Tage nach unserem Sonntagsgottesdienst in Rinteln wieder. Der letzte Gottesdienst dort, es war, die Salbung steht da im Raum, es ist eine merkwürdige Sache, ich kann da sehen und spüren.
es hängt in der Luft. Ich habe da gesessen und habe eigentlich da nur beständig gebetet. Ich binde dich, du Toronto Airport Geist, du Catch the Fire Geist, ihr Dämonen von Steve Long und Franklin Spence, diese Salbung, ich binde das, ich löse das. Ich habe den Heiligen Geist gebeten, komm Heiliger Geist, wisch hier durch, geh mit dem Hochdruckreiniger durch die Räume. Ja. Und ich habe echt gelitten. Ich sitze da, ich werde zusammengeschlagen von diesen Dämonen, die diese Salbung gebracht haben. Entschuldigung, ich sagte ja, es ist so, da bleibt was zurück. Ne? Wie das nun genau im Einzelnen ist, ob da der Hauptdämon, dass der Truppen zurücklässt, die das dann versuchen, da eben, er nimmt das ein und dann lässt er Truppen zurück, so eine Besatzungsmacht halt, eine Besatzung legt er da in seine Burg quasi, die er da errichten will. Ich hatte mit einem Freund drüber gesprochen und er sagte zu mir, sei weiterhin Sand im Getriebe. Wow, das war der Mike vom Bodensee. Und das fand ich eine sehr gute Aussage. Mehr kann ich nicht sagen, nur Sand im Getriebe. Ne? Sand im Getriebe, dass sich das, was der Teufel, der Feind vorhat im Reich Gottes, dass er das nicht so einfach verwirklichen kann. Ja, der Teufel ist nach wie vor dabei, Unkraut unter den Weizen zu sehen. Ne? Jesus ist derjenige, der das Wort sät. Und dann kommt der Feind und sät Unkraut zwischen den Weizen. Die Jünger sagen, Jesus wird eine Frage gestellt und er erzählt ein Gleichnis. In dem Gleichnis fragen Jünger den Meister, Meister, hast du nicht guten Samen auf den Acker gesät? Ja, warum wächst so viel Unkraut zwischen dem Weizen? Und dann antwortet der Meister in Jesus seinem Gleichnis, ein Feind ist in der Nacht gekommen und hat, ja, ich habe guten Samen gesät, aber ein Feind ist in der Nacht gekommen und hat Unkrautsamen unter den Weizen gesät. Ja, und das ist hier passiert. Das ist hier passiert und man muss, Gott hat mich mit einer Sensibilität ausgestattet, die mir nicht unbedingt zum Segen ist, dass ich das unterscheiden kann. Und ich würde nicht über den ehemaligen

Ich würde über die das nicht aussagen, was ich hier aussage, wenn ich es nicht selbst erlebt hätte. Ne? Ich bin da hingegangen und war hoffnungsvoll, habe ich mal gesagt, bei dem Steve Long. Und ich dachte, vielleicht ist da was für dich abzuholen, Stefan. Vielleicht holst du dir auch ein bisschen Gesundheit ab bei dem. Neue Salbung, frische von Gott. Aber ich habe so gelitten hinterher. Ich war tagelang krank. Ich liege dann montags im Bett, wenn Sonntag der Gottesdienst war, liege ich montags im Bett und ich kann kaum was machen. Jetzt war gestern war so ein Tag hier in Deutschland, da hat man also einen Gedenktag für ME, wie nennt sich das? Myolytische Enzephalotobab und chronisches Fatigue-Syndrom, MECFS. Wenn ich mich betrachte, wie es mir jetzt seit 3 Jahren geht, dann ist das dem sehr ähnlich. Immer, man ist mal müde, erschlagen, wenig leistungsfähig, muss sich oft ausruhen, wieder hinlegen. 600.000 Menschen leiden darunter in Deutschland. Die eine Frau, die sie im Fernsehen zeigten, sie hatte das pfeifersche Drüsenfieber. Und danach ging das dann los, dass sie nicht mehr auf die Beine kam, immer nur noch im Bett liegen wollte. Alles ist zu viel. Viel Lärm konnte sie nicht ertragen. Geräusche, auch Licht nicht, viel im Bett liegen. Bei ihr ging das jetzt, sie hat nach 19 Jahren hat sie eine Diagnose bekommen. Nach 19 Jahren. Also das ging bei ihr 2007 dann wohl so los. Nach 19 Jahren hat irgendein Arzt ihr gesagt, sie haben wohl dieses MECFS, ne? Chronisches Fatigue-Syndrom, das heißt also chronische Erschöpfung. Und diese myolytische Enzyph, irgendein Gehirn, das soll was mit dem Gehirn zu tun haben, das ist das Gehirn, ne? Das E, Enzephalopathie oder sowas. Müsste ich nachgucken. Ja, und wenn mir Gott nicht, ich halte mich immer noch daran fest, dass ich, als es losging, 92 im Oktober, da habe ich eine Vision gehabt, wo mir mein alter Pastor erschien. Und er sagte mir in dieser Vision, ich war so im Halbschlaf, ne? Da sah ich meinen alten Pastor und der stand da und war am Dozieren. Er hatte den Finger so erhoben und in die Luft gestreckt. Und ja, wie so ein Professor an der Schule, sagte er so an der Uni, ein geistliches Problem braucht eine geistliche Lösung. Aha. Und ich habe es

nach erst gar nicht so ernst genommen. Dann dachte ich mir, hat er das was zu sagen? Als ich dann noch irgendwie eine Toilette sah und da war die Spülung gerade betätigt und Tabletten, bunte Tabletten, die ich da auf meinem Nachttisch liegen hatte, die schwammen da drinnen und wurden quasi weggespült. Da habe ich mir was zusammengereimt und mir gesagt, soll dir das was sagen, Stefan? Ein geistliches Problem braucht eine geistliche Lösung, keine Pillen. Und so halte ich daran fest und bekenne jetzt, sprich meine Wahrheiten aus, sagte mir eine unserer Leiter in der Leiterschaft, da während des Gottesdienstes, sie guckte mich an und sagte, Stefan, so spricht der Herr zu dir, sprich meine Wahrheiten aus, dann wird es dir in kleinen Schritten besser gehen. Am selben Abend oder am nächsten Tag habe ich im Bett gelegen, wieder erschöpft und dämmerte auch so weg und da sah ich, wie ein Mann in einem weißen Gewand an meinem Fußende meines Bettes saß oder stand. Der saß auf meinem Bettende und er sagte, die Freude des Herrn ist meine Stärke. Die Freude am Herrn ist meine Stärke. Und seitdem bekenne ich diesen Satz, der hilft mal mehr, mal weniger, aber vielleicht ist es schon in kleinen Schritten schon bergauf gegangen, also sind aber dann wirklich Minischritte. Das sind nicht Millimeter, sondern das sind Mikrometer-Schritte. Ich kann es nicht wirklich beurteilen. Vielleicht geht es mir schon ein bisschen besser. Auch nachdem ich zwei Operationen hinter mir hatte, die nicht schlimm waren, aber nötig waren. Also gestern war dieser Tag, MECFS, ne, chronisches Fatigue-Syndrom. Es gibt 600.000 Menschen in Deutschland, die nach Viruserkrankungen, auch nach Corona und auch nach Corona-Impfung oder auch manchmal ungeklärt, die dann so müde sind und arbeitsunfähig, können eigentlich kaum noch das Haus verlassen. Sie können sich, ging es zum Teil noch schlechter als mir, eine junge Frau, die konnte gar nicht. Die konnte, also ich kriege ja noch meinen Alltag irgendwie geregelt. Aber bei der war das gar nicht mehr der Fall. Der Mann musste sie versorgen und sie hat noch nicht mal ihr Kind Fahrrad fahren gesehen, seit 3 Jahren. Der kann inzwischen Fahrrad fahren, der 5-Jährige, und sie hat das noch nicht gesehen. Das ist natürlich traurig. Ich mache da was ganz was Ähnliches durch und wie kam ich da jetzt wieder drauf? Ich weiß es nicht.

0: Okay. Also ich halte mich daran fest, dass ich da diese Vision hatte und dass mir mein alter Gemeindeleiter, der Bernhard Koch, da in der Vision, im Traum erschienen ist und mir sagte, eben Stefan, das ist bei dir ein geistliches Problem. Was ist genau dieses geistliche Problem? Ich so genau weiß ich es auch nicht. Ich fragte dann, Gott lehre mich. Das könnte ihn damit zu. Ich hatte noch einen anderen Traum, da bin ich in den, da habe ich auch schon erzählt. Ich war unterwegs im Traum, der begann am Stiefmütterchenfeld hier auf dem Amselweg, wo ich heute lebe. Und dann war ich unterwegs mit einem schicken großen Auto. Und ich fuhr so mit offenen Fenstern, es saß eine Frau an meiner Seite, es war eine große Limousine und ich war unterwegs auf einer Autobahn. Und die Autobahn, es ging schön geradeaus und plötzlich bog die Autobahn nach rechts ab und dann kam ich in den Stau rein. Und es ging nichts mehr weiter. Ich bin dann ausgestiegen aus dem Auto, um nachzugucken, was da los ist. Denn wenn man aussteigt und sich lang macht, kann man ja besser sehen, als wenn man im Auto drinne sitzt. Und als ich dann so auf der Straße stehe, packt mich plötzlich die Straße, als ob so wie so eine Panzerkette, wurde ich da irgendwie so gefangen genommen und die zog mich weg nach vorne hin. Ich rief der Frau zu, verschwinde, das ist gefährlich. Und dann zog mich die Straße weg vom Auto. Ist ja ein bisschen widersinnig, aber im Traum war das halt so. Und dann kam ich an einen Abgrund und da war ein riesiger Schredder, in den ich dann hineinstürzte, gezogen von dieser Gliederkette. Und da waren dann solche Schlägel drinne, die da alles irgendwie kaputt schlugen. Aber ich konnte da durchtouren, so von Etage zu Etage in die Tiefe und kam dann unten an, heile. Ich kam unten heile an. Ich kam unten heile raus. Unten war ein kleiner Radlader, der den Schlamm, alles war zu Schlamm zermüllert, ganz fein, ganz feiner, wässriger, brauner Schlamm. Das hat er dann so weggeschoben, die Häufchen, die da, den Haufen, der da unten sich bildete. Aber ich war heile, ich kam heile raus. Ein Auto, sagt Stefan Dries, ist ein Prediger, den ihr auch bei Facebook finden könntet. Ein lieber Kerl, Michael Stefan. Der macht sonntagabends immer Online-Seminare, Gnadenschule nennt er das, glaube ich. Ihr könnt euch da anmelden, guckt mal. Ist empfehlenswert, ihr könnt euch da anmelden für so eine Zoom-Konferenz, wenn ihr seine Seite kontaktiert, Michael Stefan bei Facebook, dann findet ihr das sonntagabends, glaube ich, 19.30 Uhr. Das ist, also er sagte mir, ein Auto steht für einen Dienst. Du hast also einen Dienst, Stefan. Ich habe einen Dienst bekommen. Und mit diesem Dienst war ich unterwegs, das war das Auto. Auto steht für Dienst. Und dann war ich da unterwegs und dann kam es in den Stau. Und so, und das so empfinde ich mein Leben schon seit langer, langer Zeit, dass ich da in den Stau reingeraten bin. Und dass ich eben meinen Dienst nicht so ausüben kann. Das tue ich jetzt gerade hier, indem ich hier predige. Denn 2002 hat Gott zu mir gesagt, dass ich ein Prediger bin. Ich wollte schon Mitte der 90er, 95 war 92, glaube ich, geworden, wollte ich schon irgendwie Gott dienen. Alles, was ich sah in der Gemeinde, war so fantastisch, so wunderbar. Was ich selber an mir erlebt hatte, dass ich aus 1992 aus einer 10-jährigen, schwierigen psychischen Phase rausgekommen war, wo mir kein Arzt hat helfen können. Ich wusste mir keinen Rat. Ich habe alles ausprobiert gehabt, ausprobieren konnte. Und dann hat der Bernhard Koch aus mir Dämonen ausgetrieben und mir ging es von einem auf den anderen Augenblick gut. Und das war so fast fantastisch, als was mir da selbst passierte und was ich dann auch an anderen sah, das ist mein Lebensinhalt, das soll es sein. Ich habe dann 4 Jahre Gartenbauwissenschaften studiert in Hannover an der Universität, weil ich hatte den Studienplatz. Und das habe ich dann auch mit immer größerer Freude getan, weil das hat wirklich meinen Horizont erweitert und war interessant. Es waren interessante 4 Jahre von 93 bis 97. Aber dann hätte ich mich anmelden müssen für die Diplomarbeit und da waren große Lücken. Und es war einfach so, dass ich mich entschieden hatte, was ich will und ich wollte irgendwie im Reich Gottes wirksam sein. Ich wollte ein Diener Gottes werden. Wie das genau aussehen sollte, wusste ich nicht, aber der Entschluss war klar. Und ich verließ die Uni, das war wie übers Wasser gehen. Ich habe mich dann da abgemeldet und habe dann 5 Jahre mich durchgeschlagen mit habe noch im Elternhaus gewohnt. Meine Eltern haben hier ein Häuschen. Und ich habe mich dann also da mit Gelegenheitsarbeiten so durchgeschlagen, auch mal mit Arbeitslosengeld, immer in der Hoffnung darauf, dass ich Gott dienen will. 2002 war irgendwie da, war der Weg zu Ende. Ich hatte da nochmal ein Jahr wahrscheinlich oder so Arbeitslosenhilfe oder Arbeitslosengeld bekommen und die Zahlungen gingen am 31. März vorbei. Und ich saß am 1. April hier und habe auf den Tisch geschlagen und hab Gott gesagt, Gott, dafür bin ich nicht von der Uni abgegangen, dafür habe ich nicht mein Studium an den Nagel gehängt, dass ich jetzt hier rumsitze und mich langweile und nicht weiß, wie es weitergehen soll. Da war nichts. Ich wollte ja Gott dienen, aber er hatte mich dann nicht hineingeführt irgendwo, er hatte mich in nichts hineingeführt. Inzwischen hatte ich keine Gemeinde mehr, die musste ich 97 verlassen. Ich hatte mich um meine Großmutter gekümmert, die hat mich dann dafür auch bezahlt, in eine geringe Summe, dass ich mich wenigstens selbstständig, das kam erst danach. Nee, das war dann schon geschehen bis 2002, bis April, die starb im März. Ja, aber also ich hab da gesessen und auf den Tisch geschlagen und habe gesagt, war sauer, ich war wütend, habe gesagt, Gott, so habe ich nicht gewettet, dafür bin ich nicht von der Uni abgegangen, dass ich jetzt hier rumsitze und nicht weiß, wie es weitergehen soll. Ich habe mich dann betrunken, kann man sagen. Ich habe mir da wenigstens zwei Flaschen Rotwein oder so von meinem Vater aus seinem Vorrat geholt, hab sehr laut Morningstar-Musik von Don Potter gehört. Und ich habe Gott ein Ultimatum gestellt. Er hatte gesagt, 11:45, du hast eine Viertelstunde Zeit, mir zu sagen, wie es weitergeht. Ich habe da gesessen, zornig, trotzig, halb betrunken, laute Musik, 11:45 nachts. Und dann habe ich die Zeit vergessen. Wahrscheinlich wegen des Rotweins. Um 11:45 merkte ich das auf einmal. Du hast ja die Zeit vergessen. Du hattest doch Gott ein Ultimatum gestellt. Und in demselben Augenblick sah ich das Wort Prediger. Es war, als ob ich so innen drin in so einer Litfaßsäule sitze und da um mich herum wanderte dieses Wort auf ganz verschiedenen Ebenen, verschiedenen Größen immer wieder. Ich meine, es im Geist gehört zu haben und so war das. So, das war die Antwort, Prediger. Deswegen predige ich hier. Ich bin in den Schacht da reingefallen, diese Schredders und diese Klöppel da, die versuchen mich klein zu müllern. Ich denke, das ist das, was ich erlebe. Ist ganz ähnlich dem, was andere eben da als EC, Emolymsblister, chronisches Fatigue-Syndrom, ne? Oder auch Fibromyalgie, Rheuma. Es gibt ja so viele Krankheiten in dieser Welt, 500 verschiedene Sorten von Rheuma. Es gibt ja schreckliche Rheuma-Zustände, ne? Menschen, die verkrümmte Hände haben, das sind irgendwelche Stoffwechselstörungen, irgendwie auch vom Gehirn. Das Gehirn produziert von irgendwas zu wenig. Und wenn das da zu wenig ist, dann kommt der Körper nicht mehr klar. Ich glaube, bei mir ist das auch so. Ich kann mir das so vorstellen. Es gibt diese Neurotransmitter im Gehirn, Serotonin und Dopamin, und wenn die nicht im ausreichenden Maße zur Verfügung stehen, also sagen wir es umgekehrt, wenn die in ausreichendem Maße zur Verfügung stehen, dann bist du ziemlich robust. Dann kannst du alles Mögliche ab. Du hast keine Allergien. Ich bin doch sehr allergisch so auf künstliche Duftstoffe. Ich kann also keine Shampoos benutzen. Da gehe ich kaputt dran, wenn ich so sehe, was meine Mitbewohner hier in der Wohngemeinschaft, was die für tolle Shampoos haben und wie die duften, ne? Oh, und auch Parfums, da gehe ich kaputt dran. Ich habe das letzte Mal, als ich da mich mal mit so einem Shampoo gewaschen habe, musste ich mich hinterher nochmal waschen, um das Shampoo wieder abzuwaschen. Da sind ja Duftstoffe drin, da werde ich crazy, da drehe ich durch, ne? Es ist ja furchtbar, was also Menschen sich da auf den Körper schmieren können, und ich kann das alles nicht. Das ist in den Haaren drin, diese Düfte. Oh, mir wird übel davon. Wunderbäume im Auto. Das ist ja die Hölle. Was da alles so künstlich erzeugt wird. Aber ist es wohl so, wenn also im Kopf da diese Neurotransmitter alle in ausreichendem Maße produziert werden, dann steckt man das alles gut weg, dann kann man das alles ab. Aber das kann eben auch anders sein. Und das ist bei einer Menge Menschen so. Und das kann eben so weit gehen, dass also Menschen, wenn Rheuma haben, die sind vollkommen verkrümmt, ne? Vollkommen. Die sehen aus wie mal, ja, das sieht schrecklich aus. Ne? So krallenartige Hände, verkrümmte Arme und Beine und das ist, ja, vielleicht ist es auch dämonisch, bestimmt sogar. Nicht nur die Neurotransmitter. Ich bin also auch noch immer am Rumrätseln und frage Gott, was ist denn die geistliche Lösung? Ein geistliches Problem braucht eine geistliche Lösung. Ich weiß dann, dass mich ein paar Dämonen angegriffen haben und bin ich auch noch nicht wieder so richtig losgeworden. Ich frage Gott immer wieder, ja, was ist denn die geistliche Lösung zu dem geistlichen Problem? So, jetzt gibt's erstmal Musik.
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Und nun kommen wir zu etwas vollständig anderem. Also so geht es nicht weiter, Leute. Ne? Also Paula White, die spirituelle Beraterin von Donald Trump, macht gemeinsame Konferenzen mit Joyce Meyer und Benny Hinn. Rodney Howard Brown brachte das ganze Ding irgendwie nach Toronto. Claudio Freizon war, bei ihm war er schon vorher in Südamerika, in Argentinien unterwegs, in der argentinischen Erweckung. Weiter kann ich jetzt die Ursprünge nicht verfolgen. Ich bin inzwischen sogar misstrauisch gegenüber der Jesus People Bewegung und diesem Lonnie Frisbee. Da war mal irgendwas, das Muttertagsereignis 1980, da erzählt von John Wimber davon. Ich will nicht aufgrund von Literatur oder auch von, ich habe mich ein bisschen umgesehen bei YouTube, es gibt ja endlose Dokumentationen, Gespräche, Interviews, da sind dann solche Podcasts, Leute unterhalten sich dann über diese Dinge und jeder weiß ja genau Bescheid, jeder hat was zu scheißen, ne? Jeder weiß ja, hat ja seinen Senf dazu zu geben, alle wissen genau Bescheid, wer wie war. Lonnie Frisbee hat abends Party gemacht, noch im schwulen, in der schwulen Kneipe. Nächsten Tag hat er Wunder getan. Na Halleluja, der hat wenigstens Wunder getan. Ne? Da sind Krüppel aus den Rollstühlen aufgestanden. Mach das mal nach. Ne? Nicht gelacht, nicht lachen und zappeln. Ha? Nicht der Duft, das Parfüm war da, Goldstaub am Hals, Silber irgendwie, Silberstaub rieselt aus dem Dach oder aus der Lüftung von Bill Johnson in der Bessel Church. Ne? Ich habe schon mal gesagt, wo ist der Nutzen all dieser Dinge, der Nutzen dieser merkwürdigen Zeichen? Ja, das sind keine Wunder, Stefan, das sind Zeichen. Ja, Zeichen. Das war noch keine Erweckung der Toronto, das ganze Toronto-Dring da, das Gelache und Gezappel. Wir hatten es auf Konferenzen in Rinteln, aber es kam nicht direkt aus, ja, Bob Main brachte es von Mallorca mit. Wo war der Nutzen? Die sind alle komisch geworden, die Leute. Die sind alle komisch geworden, ja. Die Liebe ist erkaltet. An den Früchten werdet ihr sie erkennen. Wenn wir, ja, ich hatte das eben so gedacht, wenn wir all das abfiltrieren, was nicht von Gott ist, dann kommen wir zu dem, was jetzt kommen muss. Entschuldigung. Filtrieren wir das ab, ja. Man kann ja schmutziges Wasser, so eine braune Brühe, das kennen wir ja gar nicht mehr. Wir haben hier überall in Deutschland, wir drehen den Wasserhahn auf und in der Regel hast du da wunderbar glasklares Wasser. Warum ist das so? Weil das wird in der Wasseraufbereitungsanlage, wird das filtriert. Ja? Da sind riesige Filteranlagen, da wird das Wasser durchgepumpt, durchgepresst und dann ist das, und auch wenn das vorher das Wasser noch irgendwie noch schlammig ist oder irgendwelche Bestandteile hat, da wird ja alles Mögliche abfiltriert. Ne? Da werden Chemikalien abfiltriert. Rückstände von der Antibabypille, von Medikamenten. Da werden Nitrit, Nitrat aus der Landwirtschaft, Bakterien werden abfiltriert durch Aktivkohle. Und. Das ist ja nicht nur so, dass da sichtbare Bestandteile abfiltriert werden, also so Schlamm irgendwie. Wann ist ja Grundwasser. Wir trinken ja in der Regel Grundwasser. Wir pumpen aus der Tiefe Wasser hoch. Das ist da unten, das ist sehr sauber. Weil das ist da schon lange da unten, ne? Schon vielleicht Jahrhunderte, Jahrtausende ist Grundwasser da unten. Das braucht nämlich sehr lange, wenn es von oben vom Regen versickert, bis es dann unten ankommt, in mehrere hundert Meter Tiefe. Hier in Hameln, wir saugen hier das Wasser aus den, hier sind so Kieslager. Das Weserbergland ist ja entstanden. Die Weser ist entstanden durch die Eiszeit. Da waren hier riesige, hier waren ja, kilometerdicke Eisschichten. Und dass die abgetaut sind und diese Gletscher am Fuße der Gletscher, die Gletscher haben diese mehrere Kilometer dicken Eisschichten, so wie heute noch in Grönland, die haben den Untergrund zermahlen. Und daraus ist dann der Kies und Sand entstanden. Und das liegt so rechts und links von der Weser. Die Weser fließt durch ein Kiesbett. Und da ist eben Grundwasser, wohl auch Weserwasser versickert da. Und das wird dann eben, das ist sehr klar auch, das Kieswasser. Und das kann dann hochgepumpt werden, wird dann nochmal filtriert, wie gesagt, und dann trinken wir das. So,
Das war jetzt ein Gleichnis für den Heiligen Geist, ja, und für das, was in der Gemeinde passiert. Filtrieren wir all das ab, was also unrein ist. All die Verunreinigungen, filtrieren wir die ab. Dann kommen wir zu etwas völlig anderem. Ne? Dann kommen wir zu etwas völlig anderem, was das Reich Gottes ist. Ja? Hör auf mit deinem Konsumismus, so wird das genannt. Ne? Ja? Stornier dein Flugticket, wo du auch immer hin willst, zu Rodney Howard Brown oder wie die alle heißen. Stornier dein Flugticket und flieg da nicht hin, um dir wieder das Gezappel und das Gelache abzuholen und damit mal wieder mit dabei zu sein. Dazu ist Christsein degeneriert. Ja? Man fliegt irgendwo hin, um sich das da abzuholen, um Teil davon zu sein, wenn Benny Hinn dann Wusch macht mit seiner Jacke oder mit seiner Hand und die Leute fallen um. Oder irgendeiner rastet aus und rennt wie ein Bekloppter durch den Raum. So war es am Ende bei Reinhard Bonke auch. Reinhard Bonke ist an Krebs ganz furchtbar gestorben. Ist zwar 78 geworden, immerhin, aber ne, ein seliges Ende finde ich anders. Ne? Nicht aufwachen. Du schläfst friedlich ein. Du gehst abends noch fit ins Bett und am nächsten Morgen, ja, dann bist du schon im Himmel, ne? Dann bist du auf der anderen Seite. So stelle ich mir das vor. Und nicht, dass man da jetzt Krebs bekommt und dann noch Chemotherapie macht und dann fallen dir die Haare aus und vielleicht noch Bestrahlung und dann wird das doch nichts und dann stirbst du. Dann war die Metastasen in deinem Körper. Ich denke, also meine Oma, die hatte dann Darmkrebs, der kam auch wieder. Und diese Dickdarmkrebs und diese Wucherungen, die sind nicht stabil. Die haben keine stabilen Zellwände. Und wenn dann also da auch eben Blutgefäße da durchwuchert werden von den Krebszellen, dann ist das nicht stabiles Gewebe. Und dann platzen da Adern und dann verblutest du. Das ist eigentlich dann, das kann also die Todesursache bei Krebs sein. Krebs ist ja gar nicht so geheimnisvoll, sondern das kann eben eine innere Blutung. Das ist da platzen Blutgefäße und dann läuft das Blut aus. Und dann geht im Kopf, dann wirst du ohnmächtig, und weil der Blutdruck eben abfällt und das Blut läuft eben in eine Körperhöhle, in deinen Bauchraum rein, da beim Darmkrebs. Und dann hast du kein Blut mehr, was das Herz pumpen kann, und dann ist das Ende da. Ne? Filtrieren wir das alles ab. Filtrieren wir das ab. Filtrieren wir diesen Catch the Fire Segen, der eigentlich ein Fluch ist. Diese Salbung von Toronto. Filtrieren wir das ab. Du kannst dir so einen Kaffeefilter vorstellen. Ne? Du kannst Wasser aus der Pfütze von draußen, aus deinem Garten oder von der Straße holen oder geh an den Bachlauf oder hier an die Weser. Das Weserwasser ist auch so bräunlich-grün, die ist auch nicht so schön sauber. Hol dir da mal einen Liter. Dann nimm einen weißen Kaffeefilter. Und den machst du wie das früher so war, wie man früher Kaffee gebrüht hat. Und da gießt du mal gießt du das Wasser dann rein, das du dir reingeholt hast. Und dann läuft es unten sauber, hell und sauber raus. Und der ganze Schmutz, der Schmatter, der hängt dann in dem weißen Kaffeefilter. Gibt ja auch braunes Papier, aber wenn das mit weiß, dann siehst du es noch schöner, was da von Schmutz dann hängen bleibt in dem Filter. Ne? Filtrieren wir das alles ab. Filtrieren wir den Toronto-Segen ab. Die Toronto-Salbung, sage ich jetzt. Ist ein Fluch, ist dämonisch. Filtrieren wir das ab, filtrieren wir Sozzo ab. Das ist diese Heilmethode da, diese chirurgischen Eingriffe in deine Erinnerungen. Filtrieren wir das ab, raus damit. Filtrieren wir das ab, unsere Mythen. Die Bibel ist nicht das fehlerfreie, eingehauchte Wort Gottes, sondern das ist gut recherchierte Berichte über Jesus. Ne, brauchbar, aber mit Vorsicht zu genießen. Gibt da Widersprüche. Leute sagen, ja, die Bibel, kennst du das, Leute da auch bei Facebook, die Bibel ist wahr. Dachte ich so. Sag mir mal, wo wurde Jesus entrückt? Ja, war das nun am Ölberg oder am See von See von Genezareth? Gibt es zwei Varianten. Was hat Jesus am Kreuz gerufen? Gibt es, glaube ich, drei oder vier Varianten. Wie war das am Morgen da nach der Auferstehung? War da ein Engel, mehrere Engel? Wie war das? War da überhaupt Engel? Was sagten die Engel? Wie war das? War Jesus, mal ist Jesus da, mal sind Engel da? Was gibt es noch für Ungereimtheiten? Guck dir mal die vier Evangelien an, wie viele Ungereimtheiten da sind. Und dann kommst du und sagst, die Bibel ist wahr. Ja, was ist denn nun wahr?
Wurde Jesus am Ölberg entrückt oder am See von Genezareth? Eins von beiden kann doch nur sein. Vielleicht wurde er zweimal entrückt, kann ja auch sein. Glaube ich aber nicht. Ja? Gut recherchierte Berichte, das sind Berichte. Die haben sich Mühe gegeben, da war auch schon vorher, waren Sachen zusammengetragen und daraus haben die eine Lebensgeschichte geschrieben. Vier liegen uns vor. Die wurden in die Bibel, wurden in das, was wir Bibel nennen. Bibel heißt nur Buch, ne? Bibel, komm, ja. So, protzt du hier nicht rum und sag, die Bibel ist wahr. Ja, du hast keine Ahnung, du bist ungebildet. Das ist wahr. Filtrieren wir all das ab. Filtrieren wir das ab, was nicht von Gott ist. Dann kommen wir zu dem, was jetzt kommt. So geht's nicht weiter. So geht's nicht weiter. Ein weltweiter Betrug. Und und gerade da, wo das Christentum neu ist, da ist er am größten. Das ist dann in Afrika, in Südamerika und auch in der asiatischen Welt. Auch in China wahrscheinlich, ne? Die haben ja da eine Frau als Messias. Also Jesus ist zurückgekehrt als Frau. Halleluja. Da wird irgendeine Frau gefeiert als der wiedergekehrte Jesus, ne? In China. Eine Frau. Halleluja, ne? Wie dumm kann man sein? So sieht's aus.

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4: Also nachdem jetzt dieses Wochenende da war, wo die 6 Leute, Catch the Fire Team um Mark Tapps, den findet ihr auch im Internet, bei YouTube und anderen, so ein, ja, ein kräftiger, so ein dicker, halt andere, kann selber kaum laufen, angeblich halt er die, ne. Als der da war, da ging ich raus und ich war wirklich auch, ich war verprügelt, fühlte mich wie verprügelt. Oder war es am Sonntag? Ich ging runter und auf dem Weg zum Auto hörte ich eine Stimme, die mir sagte, du gehst über Leichen. Und dann, okay, dieses Sprichwort kennt man ja so. Ich guckte dann runter auf den Fußboden. Ich war jetzt draußen auf dem Fußweg, auch auf der Straßenebene, auf der Straße, da neben dem Kaufhaus Bruno Kleine. Und ich ging zu meinem hinten auf dem Parkplatz am Blumenwall. Entschuldigung, musste mich räuspern. Ich ging also zu meinem Auto, ich guckte so auf den Fußweg runter und dann guckte ich nach oben, wir sind ja da oben unter einem Dachgeschoss, das ist ziemlich hoch, so die zweite Ebene, ne? Unten ist Erdgeschoss, dann kommt die zweite Etage von Bruno Kleiner, das ist ein Bekleidungshaus, und wir sind oben in der zweiten Etage, aber das sind ja so Geschäftsetagen, die sind bestimmt alle so 5 Meter hoch, ne? So ungefähr, vielleicht auch nur 4. Und also wir sind da oben in 15 Meter Höhe. Und da oben war vorher, ich war eben noch oben im Lobpreis- und Gebetsabend und das war, ich hab da heftig gelitten und auch heftig gekämpft. Und dann, sie sagte, oh, du gehst über Leichen, ja, meine ich. Dann sind wohl die ganzen Dämonen, die sind runtergefallen, die sind da oben rausgeschmissen worden und niedergekämpft worden und die liegen jetzt hier unten auf der Straße rum. Deswegen gehe ich jetzt gerade über die. Ich steige über Leichen, die liegen hier unten rum. Ja? Dämonenleichen. Und was bleibt über, wenn wir abfiltrieren? Ich sagte neulich schon, also das ging bei uns so 94, 95 ging das los, da kam der Bob Main und der sagte, ich habe eine neue Salbung. Und bis dahin war das so, der hat für Leute gebetet und fasste die so an den Händen und die sackten in sich zusammen und lagen dann da. Und wenn die wieder aufwachten, dann die waren erfrischt und erholt, die fühlten sich gut. Und jetzt war das da, jetzt war alles Mögliche. Er sagte, die Leute klebten an der Wand und nicht mal mit den Füßen auf dem Boden und solche Dinge. Und bei ihm ging auch das Gezappel dann los. Er kam auch zu mir, nahm meine Hände, nichts passierte. Ein andermal kam er nochmal und dann hat er so, als ob er meinen Puls fühlen würde. Hat mich nur mit spitzen Fingern, hat er so mein rechtes Handgelenk angefasst und versuchte für mich zu beten, aber es passierte nichts. Von da ab ging er mir aus dem Weg. Er machte schon, wenn er auf mich zukam, ne, dann hat er so, als er mich sah, ist er abgebogen und ist abgedreht und ist verschwunden. Hat für mich nicht mehr gebetet. Da war bei mir war nichts zu machen. Und bei dem Mike Ratajczyk war genau das Gleiche. Und wir sind gute Freunde nach wie vor bis heute und eigentlich mit allen anderen Christen mehr oder weniger verfeindet. Ist tatsächlich so. Was ist uns nachgestellt worden, auch von Gemeindeleitern? Was für widerliche Dinge sind uns passiert? Und ich sagte, wir hatten damals eigentlich alles. Bevor das Gezappel kam, bevor das Gelache kam, der Toronto-Segen, auch auf dem Umweg über Bob Main, der überhaupt nie in Toronto war, und auch die anderen beiden da, oder drei, Lila Koss, Damien Geary und Fred Vance. Bevor das Gelache kam, war alles da und es war Liebe da. Es war alles da. Prophetie war da, Befreiung war da, Segen war da, alles war da. Es war durchdrungen. Die Jesusgemeinde in Rinteln war durchdrungen vom Heiligen Geist, durchdrungen vom prophetischen Geist. Alles war da. Es war Segen da, es war Musik da, es war Gemeinschaft da, Liebe untereinander, wie ich sagte, es war wirklich gut. Ne? Die Leute brachten sich ein, sie waren voller Eifer, Feuereifer. Da war eine Leidenschaft für Jesus und für die Gemeinde. Alle waren bereit, sich einzubringen, bis hin zur Aufopferung, sowas bei mir. Und dann kam das Gezappel und das Gelache. Und nach 2 Jahren Gezappel und Gelache war alles kaputt. Und das war dann schon so 97. Und dann bis 2000 ging es immer weiter bergab. Und heute ist eine Spaltung eingetreten. Und alles war da. Und ich hatte neulich einen Traum. Da erschien mir ein anderer ehemaliger Gemeindeleiter, Werner Hoppe, der leider verstorben ist. Werner Hoppe war ein ganz lieber, so ein riesiger Kerl, 2,5 Meter oder sowas groß, großer Mann, herzensgut, ein großes Herz. Er war so derjenige, der Bernd Koch war der Apostel, der Werner Hoppe sollte so den Hirtendienst übernehmen, weil das lag dem Bernd nicht. Der Werner Hoppe lud mich den einen Abend mal ein, da sagte er, Stefan, Eva und ich wollen dich zum Essen einladen. Komm doch vorbei. Eva kocht. Ich konnte noch jemanden mitbringen. Das war dann damals der Manfred Prasun, der kam mit und wir haben dann da gesessen und gegessen. Das war schön. Und das war dann öfter so, dass der Werner Hoppe mich öfter mal ansprach und sagt, Stefan, hast du Lust mitzukommen? Wir wollen da und da hinfahren. Machten wir so gemeinsame Ausflüge. Die mochten mich. Ich mochte Werner auch. So, und Eva ist noch da. Werner ist vor einem Jahr gestorben oder vor einem halben Jahr, leider, mit 74 oder sowas. Nach Krankheiten, die er hatte. Und im Traum erschien mir dieser Werner. Und Werner war das war so eine Gemeindesituation, Werner war mittendrin. Wir hatten alle so Räuberzivil an, Jeans und Pullover und Hemden. Der Werner Hoppe trug aber einen schwarzen Anzug und ein weißes Hemd. Und der schwarze Anzug war sehr schick, der hatte irgendwas Besonderes. Und das Hemd sogar vielleicht Rüschen oder irgendwie so. Also er sah aus wie jemand, der für eine Hochzeit angezogen war. Und er war mitten zwischen unter uns, aber er war still, er sagte nichts. Und die Deutung war dann, also ich habe das dann, und da, warum träume ich das? Ich habe dann Jesus gefragt, Jesus, warum träume ich von dem Werner Hoppe? Was soll ich damit anfangen? Und dann dachte ich mir, erzähl das der Eva, der Witwe, die ist ja noch da. Das habe ich gemacht. Ich habe dann gesagt, Jesus, wenn du willst, dass ich das der Eva erzähle, dann führ das herbei. So, jetzt kommt der letzte Sonntag. Ich sitze zweite Reihe, vorne rechts, letzter Platz und Lobpreis ist im Gange. Da kommt Eva rein und sie setzt sich genau vor mich, in die erste Reihe, ganz außen, der letzte Stuhl, direkt vor mir. Und da ist sie sitzen geblieben die ganze Zeit, bis zum Ende des Gottesdienstes, der ziemlich öde war, immer noch Nachwirkungen des Smooth Operators, der falschen Geister. Und dann, als sie dann aufsprang, und dann rief ich hinterher, Eva, warte, ich will dir was erzählen. Und dann erzählte ich ihr das. Und dann sagte sie, ja, das ist sehr tröstlich. Sie fing an zu weinen und sie sagte, ja, sie hat sich schon gefragt, was mit dem Werner ist, weil der hat eine ganze Menge Mist gebaut am Ende seines Lebens. Ich habe ihr gesagt, Werner lebt und der ist hier bei uns, der ist da. Und ich denke, er trägt das Hochzeitsgewand. Ne? Er ist Teil der Braut, sagte Mike daraufhin ganz spontan, Mike Ratajczyk. Er ist Teil der Braut, er gehört zur Braut. Ne? Er ist schon gekleidet für das Hochzeitsmahl des Lammes. Deswegen trägt er den Hochzeitsanzug. Einen schwarzen Hochzeitsanzug mit einem weißen Hemd. Der sah richtig gut aus. Das fiel auf. Ja, wir anderen hatten alle nur so Räuberzivil. Ne? Also er ist ja auch tot. Er ist nicht mehr hier. Er ist beim Herrn. Und er ist zum Herrn gegangen. So, das hat Eva, Eva musste kurz weinen und dann sagt sie, das ist sehr ermutigend. Dann hat sie sich gefangen, musste dann auch weg. Und es ist alles da. Ne? Es ist alles, das ist das Reich Gottes. Da Gott gibt mir einen Traum, ich kann das weitererzählen und jemand hört darauf und er ist ermutigt, er ist getröstet. Es ist, filtrieren wir den Dreck ab. Der Dreck ist eben Catch the Fire. Der Dreck ist Bethel Church, Redding, Kalifornien, Sozzo. Das ist Sean Bolz und was die da machen und die ganze Salbung, die auch von denen kommt. Ja, und das ist ein weltweiter Betrug. Er ist überall unterwegs, in Australien, Neuseeland, in Afrika. Es ist so riesig, der Betrug. Es ist so riesig. Und nun kommen wir zu etwas völlig anderem.

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4: So, da bin ich wieder. Die erste Phase der Reinigung von Wasser, das ist, dass man das Wasser sich beruhigen lässt. Ne? Zum Beispiel im Bodensee. Der Bodensee ist zum Teil sehr tief und da wird Wasser entnommen in, ich weiß nicht, 50, 80 Meter Tiefe. Da unten fließt das Wasser aber auch relativ schnell noch, sodass das schon sehr sauber ist. Und das wird dann, da wird das hochgesaugt, hochgepumpt auf einen Berg. Und auf dem Berg habe ich gesehen in so einer Dokumentation, Entschuldigung, da ist diese Wasseraufbereitungsanlage. Das sind riesige Reservoirs, so Wasserbecken. Und das Erste ist, das Wasser wird da reingepumpt und dann lässt man das sich beruhigen. Und in dieser Phase kann sich dann schon die gröbsten Bestandteile, Schlamm und so weiter oder Sand, der setzt sich dann ab auf den Boden, einfach durch Schwerkraft. Ne? Man pumpt das Wasser in so ein Bassin rein, in so einen Vorratsreservoir und dann lässt man sich das beruhigen und dann sinken diese Schwebstoffe, die sinken zum Boden, alles was schwerer ist, das sinkt zum Boden. Und denke, das ist jetzt auch diese erste Phase, ich denke mal, ja, die ist also bei uns auf jeden Fall da schon eingeleitet. Die Schwebstoffe, diese Verunreinigungen, der Schlamm, der Dreck,

Der erste Schritt ist das Abklingbecken oder Absetzbecken. Und danach geht es dann weiter, dann wird das Wasser noch eben weiter filtriert. Das ist auch einfach desinfiziert, sodass wir das dann, wenn wir es aus der Wasserleitung, aus dem Wasserhahn bekommen, trinken können, Trinkwasser. Und so soll das in der Gemeinde sein. Was in der Gemeinde ist, das sollte rein sein. Das sollte rein heilig sein. Das sollte uns nähren, das sollte uns gesund machen. Wasser des Lebens sein und nicht das Wasser, das uns krank macht, mit Viren versetzt, ja, mit Schmutz. Und die Menschen merken es nicht. Es ist wirklich, die Unterschiede sind wirklich sehr, sehr fein. Deswegen habe ich ja auch die anderen beiden letzten Sendungen Smooth Operator genannt. Das heißt, Smooth ist was Sanftes. Ja? Das ist ein sanfter Verführer. Der Teufel ist ein sanfter Verführer und er hat also die Gemeinde weltweit, betrogen, er hat die Braut betrogen, das ist die Braut Christi. Das ist die Jesusgemeinde, die weltweite Jesusgemeinde. Der Teufel hat die Braut geraubt, aber Jesus holt sie sich zurück und das hat schon angefangen. Ja, Heiliger Geist, Jesus, wirke dein Werk. Ich bin davon überzeugt, du hast mich in diese Erkenntnisse hineingeführt, auch um das hier öffentlich zu sagen. Der Rest liegt an dir, Jesus. Der Rest liegt an dir und an deinem Heiligen Geist, dass du das vollbringst, dass du das nun zu Ende bringst, dass du das weltweit, ja, was du damit machen willst, ist deine Sache, Jesus. Das muss raus, das muss abfiltriert werden, dass dieser ganze Dreck muss weg. Diese falschen Salbungen, die falschen Geister müssen raus. Diese Toronto-Salbung muss aus den Gemeinden raus. Wir müssen nun zu etwas völlig anderem kommen, Jesus. Zu etwas Reinem und Heiligen, etwas, was gesund macht und nicht krank macht. Die Ineffektivität, wenn also auch bei euch in den Gemeinden nichts passiert, wenn in deinem Leben viel Krankheit ist und es nichts vorangeht, dann liegt das auch wahrscheinlich auch daran, dass du dich dieser Toronto-Salbung ausgesetzt hast. Du bist da irgendwo hingefahren, ihr habt Leute eingeladen oder es ist überall unterwegs, es ist überall auf der Welt unterwegs. Es ist in Deutschland unterwegs, in allen Gemeinden, bei allen Christen, es ist überall unterwegs, in allen Büchern, in aller Musik. Es ist überall, alles ist verseucht von der Toronto-Salbung. Heute Catch the Fire. Ja. Das soll es gewesen sein. Heiliger Geist, mach du da Schluss mit. Hilf mir. Hilf mir jetzt weiterzumachen, weiterzuleben, weiter und zu hoffen. Zu hoffen, dass du, Jesus, das Werk, das du begonnen hast, vollendest. Und ja, ich befehle mich dir auch an, als deinen Diener, als denjenigen, der das hier jetzt gesagt hat. Du, wenn das die Wahrheit ist, dann musst du das bestätigen, Jesus, durch die nachfolgenden Zeichen und Wunder. Und es müssen wirklich Zeichen, es müssen wirklich Wunder sein, die was taugen. Und gib uns ja, die was taugen und nicht das Gelache und Gezappel. Und das ist ein Virus, der, ja, das muss raus, Jesus. Filtrier es ab, töte das ab, töte diesen Geist, töte diese Salbung ab. Reinige die Gemeinden in der ganzen Welt. Reinige die Gemeinden von dieser schrecklichen Zappel- und Lachsalbung, von der Catch-the-Fire-Salbung, von Sozzo. Reinige die Gemeinden, Jesus. Reinige alle. Reinige uns, reinige deinen Leib. Reinige die Braut, Jesus. Reinige sie. Amen.

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Endlich kommt der Frieden gern mit Macht und Fülle mit dem Herrn, dann kommt der Frieden wie geballt und es macht Knall, dann knallt es dann und dann kommt Frieden und es wird sein wie deutscher Frieden, am deutschen Frieden wird die Welt genießen, denn dann knallt es nicht mehr und es macht nicht mehr Bomben, denn am deutschen Frieden wird die Welt genießen, denn mit der Erweckung kommt der Frieden voll ganz von Deutschland in die ganze Welt.

Wenn eine Welle kommt, kommt sie mit Kraft. Eine Welle kommt mit Kraft. Sie kann alles bedecken. Ja, im Natürlichen war es. Die Sintflut, die hat alles bedeckt. Ja, aber eine Welle, das Herz erreicht wird. Das Herz bedecken, Schatten aufs Herz. Aber keine Krankheit. Nein, Schatten werfen aufs Herz. Die Bosheit vernichtet, zunichte macht. Ja, so eine Welle kommt, muss kommen, kommt Welle, die durchfeuchtet das. Ja, eine Welle, die kommt. Wellen kommen in Abschnitten zu. Und damit sind große Wellen klar. Kleine Wellen gibt es auch, ja, aber echte will nur echt, wenn das Herz erreichen, sind gefragt, da muss man ein bisschen visionieren, träumen und dann versteht man echte Wellen, die das Herz erreichen, das kommt, ja, echte Herzenswelt, Herzensbeziehungen hindern mit Herzenswelt, bringt dann den Frieden, an dem die Welt genesen wird, oh, hoch hinaus, aber wahr, es wird werden, Amen.

Patsch macht Ätschtin, er ist in der Freikirche, alle gehen in die Hölle, er hat aber Frieden. Die kleine Herde ist schon wichtig, eine schnuckelige kleine Herde im Himmel ist besser als oben eine Massenbevölkerung, das ist voll cool.

kapieren können, Ohren, auch alles, was sie hören, es kommt, den Gehörgang an, der Gehörgang ist wichtig, damit die Ohren alles ihren, was die Zunge sagt. Steuern kommt mit Steuerrad. Oh, an ihren Ohren hören, was Zunge sagt, die Herrlichkeit wird kapiert. Das war eine

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0: Der Priester kommt und geht. Das allgemeine Priestertum ist da. Alle Suden in Schmutz, geistiger Smog. Es kommt die Zeit, dass jeder Priester die Verantwortung übernimmt. Verantwortung für das eigene Leben. Dann ist jeder ein Priester und keiner mehr ein Ausbeuter. Ja, zock, zock, lock. Es wird...
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Christus kommt in das Seine, um die Wand zu ziehen, um die Sein zu holen, die der Vater vorbereitet hat, die der Vater hat auf dem Weg geholt hat, ja, auf dem Weg geholt hat, um ihnen die Wahrheit offenbar. Und da kommt Christus hinein. Christus kommt, um sie zu holen, die Vorbereiteten, die Menschen dann in die Befreiung hineinzubringen und dass sie wieder Kraft schöpfen, das Seine auszuführen. Deshalb kommt Christus hinein und wird wirken die Wunder, die kommen, und die Wunder werden wirken, die alle zu Christus gehören. Sie werden wirklich das Wahre erkennen und alles andere verleugnen. Es wird verleugnet, das, was alles nicht von Gott ist, ja, und Untergang kommt Christus und wird hineintragen, mit hineintragen, das, was von ihm ist, ja, und dieses Wert machen alle, die mit Christus zusammengehören, die werden sein wie Christus, die werden sein wie Christus in seiner Herrlichkeit und werden gleich mit Christus zusammen, dieser wirklich.

Wirtschaft ist die praktische Erfüllung der Herrlichkeit, denn ein Bier am Abend süß der Wirtschaft bringt Herrlichkeit in dir Psyche. Ja, Erfüllung der Herrlichkeit ist entscheidend durch eine gute Wirtschaftsstruktur. An jeder Ecke wieder eine Wirtschaft, um alles zu vergessen, durch ein kühles Blondes und eine nette Blonde. Ja, Wirtschaft ist die Erfüllung von Herrlichkeit.

Heil bringt Erfüllung, auch Ehrlichkeit und Herrlichkeit, um in der Kombination der beiden Dinge das Ende der Dinge zu beschleunigen. Herrlichkeit durch Ehrlichkeit als Kombi-Ding. Das war ein

Der Ursprung der Existenz ist in dem Sein begründet, das Existierende verwirklicht wird, ihm an den Hintergrund zu gelangen, dass die Erfüllung bringt, mit der der Mensch mit Christus in Einklang gebracht wird, um eindeutig das wahre Ich der Gegenwart zu finden, um in dieser Gleichung eine Einheit mit der Stimmung der porträtierten Vergebung des Ichs eindeutig die Gemeinschaft der Heiligen zu bekommen, indem das Ich mit dem Du in eine begründete Koexistenz kommen, um das Verwirklichte in das Dasein zu bringen.

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0: Das Warten in der Heiligkeit bringt Verdruss in der Heiligkeit. Zu warten kann zu Depressionen führen und diese Depressionen des Wartens in der Heiligkeit bringen eventuell eine Fügung hinein in den Gedanken, dass man das Warten abkürzen könnte. Dieses Abkürzen des Wartens in der Heiligkeit ist dann eine Sache, die entsteht durch langes Warten. Aber wenn man die Angelegenheit abkürzt, das Warten abkürzt, entstehen ja die Ismaeliten im Geist, wie damals auch die echten Ismaeliten bei Abraham entstanden sind, ja, und deshalb sollte man die Abkürzung nicht abkürzen, sondern hineingehen, hinein in die Heiligkeit ohne Abkürzung, aber das ist nicht schwer, so kurzen die anderen ab, die charismatischen Gemeinden, und gehen hinein in okkulte Dinge, in empelde Sachen, sie gehen hinein in okkulte Sachen und versuchen ihr Glück darin mit Gnostik, mit Gymnastik, ja, das geht nicht, aber es passiert, das passiert bei jedem, nicht nur bei charismatischen Gemeinden, sondern auch so in den kleinen Menschen, bei den kleinen Menschen, ja, das geschieht auch dort, ja, weil die so ist das halt nicht das Ziel der Heiligkeit, aber es geschieht halt, oder muss Christus diesen Fluch brechen, und auf dieses Brechen des Fluches warten wir warten auf das Brechen dieses Fluches, ja, so ist es, aber nein.
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Der Ursprung der Existenz ist in dem Sein begründet, dass Existierende verwirklicht wird, ihm an den Hintergrund zu gelangen, dass die Erfüllung bringt, mit der der Mensch mit Christus in Einklang gebracht wird, um eindeutig das wahre Ich der Gegenwart zu finden, um in dieser Gleichung eine Einheit mit der Stimmung der porträtierten Vergebung des Ichs eindeutig die Gemeinschaft der Heiligen zu bekommen, indem das Ich mit dem Du in eine begründete Koexistenz kommen, um das Verwirklichte in das Dasein zu bringen.

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1: Dunkel und abends ist es hell, ja so ein Mischmasch kommt in dieser Welt vor. Umkehr des Lebens, die Gerechten können nur noch im Dunkeln sein, die Bösen treiben im Hellen ihr Unwesen und haha, alles ist verdreht. Christus, komm und stelle die Ordnung wieder her, wir warten auf dich und deine Herrlichkeit. Das war eine